0: Bundesliga hat Aufsteiger Elversberg am Abend gegen Bayern München 1:2 verloren. Davor hat Leipzig Hamburg 5:0 geschlagen. In der zweiten Fußball-Bundesliga hat Hertha BSC in Osnabrück 3:1 gewonnen. Die Eisbären Berlin haben in der Champions Hockey League am Abend gegen den dänischen Titelträger Herning Blue Fox mit 2:1 gewonnen. Soweit die Nachrichten. 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Das Wetter in der Nacht: im Südosten kleinere Schauer, sonst ist es trocken bei 15 bis 10 Grad. Am Tage gibt es einen Wechsel aus Sonne und Wolken bei maximal 18 bis 20 Grad.
1: Schönen Dank für die aktuellen Meldungen und von mir noch der Blick auf die Straßen. Im Verkehrsservice der ARD Hitnacht geht's los mit der Entwarnung von der Autobahn 19. Kein Falschfahrer mehr zwischen Waren und Röbel. Dann der Blick auf die A2 Oberhausen Richtung Dortmund. Hier ist zwischen Kreuz Oberhausen und Dreieck Bottrop wegen Bauarbeiten bis 5 Uhr gesperrt. Die A9 Berlin Richtung Halle-Leipzig ist zwischen Thurland und Bitterfeld-Wolfen nach einem Unfall gesperrt. Die A23 ist zwischen Eidelstedt und Dreieck Hamburg Nordwest in beiden Richtungen wegen Tunnelwartungsarbeiten gesperrt. A40 Essen Richtung Dortmund, hier ist zwischen Dreieck Bochum West und Bochum Zentrum gesperrt wegen Bauarbeiten. Und dann noch die Autobahn 46, hier ist zwischen Düsseldorf-Bilk und Holthausen ebenfalls bis 5 Uhr in beiden Richtungen gesperrt. Gute Fahrt!
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1: Mit Hanno Bauer in Magdeburg. Ich grüße schön.

0: Das klingt ja so, als würde er hier ins Telefon reinsingen.
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0: David McWilliams haben wir hier gehört mit The Days of Pearly Spencer.
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0: Hier ist die ARD-Hitnacht und ja, manche hatten kein schönes Wochenende, aber ein bisschen Eis, also das aus dem Kühlschrank, leckeres Speiseeis, hat geholfen.
2: Ja, guten Tag, hier spricht Armin von Liss aus Berlin-Lichterfelde. Ich habe dieses Wochenende alleine verbracht. Ich habe Eis gegessen, zum Beispiel aus dem Kühlschrank, was ich hatte. Und es geht mir gut wieder. Grüße, danke, tschüss.
0: Ja, ist ja schön, wenn man das danach sagen kann, dass es einem dann wieder gut geht. Ach, wunderbar. Dann mal liebe ganz liebe Grüße zurück nach Berlin-Lichterfelde.

0: Rednecks, Wish You Were Here und so melodisch wie das Lied ist, musste diese liebe Hörerin erst einmal ranfahren.
1: Hey, hallo. Eure Musik ist ja so melodisch und ich bleib stehen auf dem gewissen Weg. Ganz vielen Dank für die Begleitung durch die Nacht. Ja, danke. Tschüss.
0: Ja, gerne. Nun aber gute Weiterfahrt. Kommen Sie gut ans Ziel, bleiben Sie wach bis dahin und passen Sie auf sich auf.

Michael. Michael hat schnell ins Internet-Kontaktformular der Sendung geschrieben, dass er über die Wellen von hr1 die ARD-Hitnacht hört und dann die Nachricht in Bezug aufs Lied eben von David McWilliams, The Days of Curly Spencer. Liebste Grüße aus Neu-Ilsenburg. Tatsächlich hat sich der Sänger bei der Aufnahme von The Days of Curly Spencer in eine dem Aufnahmestudio nahe Telefonzelle gestellt und den so verfremdeten Part eingesungen. Danke für die gute Musikauswahl. Michael, danke für die Schnellreaktion. Ja, ich liebe sowas, was man doch nicht alles lernt, was die Radiofamilie so alles zusammenträgt. Werd's mir merken und bei Gelegenheit dann mal mit diesem Wissen angeben vor den Hörern. Ha!

kein Major Tom, schwerelos im All ohne Astrophysik. Und Albert aus Bayern dazu hier mit seinem Schnellwitz, den er uns geschrieben hat ins Studio. Was machen Mathematiker und Physiker auf dem Klo? Und dann steht da zweimal der griechische Buchstabe Pi und Pi. Ich liebe sowas.

0: So, mal sehen, wie es dann unter den blauen Nachtschatten auf der Straße aussieht. 2.30 Uhr ist es, Zeit für den Verkehrsservice der ARD-Hitnacht. Die A2 Oberhausen Richtung Dortmund ist zwischen Kreuz Oberhausen und Dreieck Bottrop wegen Bauarbeiten gesperrt. Das Ganze noch bis 5 Uhr. Neu dazugekommen ist jetzt die Autobahn 9 Berlin Richtung Halle-Leipzig. Ist zwischen Thurland und Bitterfeld-Wolfen nach einem Unfall gesperrt. Die A23 ist zwischen Eidelstedt und Dreieck Hamburg Nordwest in beiden Richtungen wegen Tunnelwartungsarbeiten gesperrt bis 5 Uhr. Die Autobahn 40 Essen Richtung Dortmund ist zwischen Dreieck Bochum West und Bochum Zentrum wegen Bauarbeiten gesperrt. Und die A46 ist zwischen Düsseldorf-Bilk und Holthausen bis 5 Uhr ebenfalls in beiden Richtungen gesperrt. Soweit die Verkehrsmeldungen. Ich wünsche eine gute Fahrt.
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0: Für alle munter im Nachtstudio ist Hanno Bauer in Magdeburg. Jo, mitten in der Nacht ist es jetzt. Also Hälfte der Nachtsendung erreicht. Und bei uns geht's weiter mit Vornen Blondes, die sich erkundigen, hey, wie geht's? What's up?

0: entspannte Musik hier mit Simply Red. It's Only Love in der ARD-Hitnacht. 2.40 Uhr ist es hier bei uns in Deutschland. Und ja, wie spät wird es jetzt wohl gerade in Los Angeles sein? Clarissa hört dort Radio und hat geschrieben: Hallo ihr Lieben, vielen Dank für eure super Musik, die ich sehr oft hier in Los Angeles höre. Ich komme aus dem schönen Oberallgäu und lebe jetzt schon viele Jahre hier. Bei uns ist es jetzt Nachmittag und noch sehr heiß. Liebe Grüße an alle von Clarissa. Ja, dann grüße ich doch mal ganz lieb zurück über den großen Teich und freue mich, dass wir ein bisschen mit unseren Hits die Hitze vorantreiben können.
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0: Und Smokey dazu, ganz entspannt, It's Your Life.

0: James Blunt, When I Find You Again. Hier ist die ARD Hitnacht und ich habe jetzt gerade von Andreas, einem aufmerksamen Hörer, der noch unterwegs ist in der Nacht, eine E-Mail bekommen, die heißt Sperrung A23 und deswegen habe ich auch gleich mal den Verkehrspiepser gesetzt. E-Mail beginnt mit Guten Morgen und eine Kaffeetasse dahinter. Ja, da prost ich mal zurück, lieber Andreas. Und hier steht, die Sperrung der A23 ist seit 23.30 Uhr aufgehoben. Eine Kollegin ist da vorhin lang und ich jetzt mit meinem LKW. Schönes Programm heute Nacht. Höre euch jede Nacht, wenn ich unterwegs bin. Und wünsche noch eine schöne Nacht. Gruß Andreas. Da bedanke ich mich sehr dafür, für die Korrektur. Ich gebe es gleich weiter ans Hamburger Verkehrsstudio. Die liefern ja für ganz Deutschland nachts die Verkehrsmeldungen zu. Und dann bin ich sicher, dass alle sehr froh sind, dort wieder durchkommen zu können. Gute Fahrt wünsche ich.
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So, mit einem Mathematikerwitz begann diese halbe Stunde. Und nun auch noch Andrea aus Nürnberg, die geschrieben hat, hallo Hanno, einen Witz habe ich natürlich auch. Was steht auf dem Grabstein eines Mathematikers? Damit hat er nicht gerechnet. Liebe Grüße, Andrea. Plötzlich und unerwartet noch so ein Kracher zum Stundenende. Sehr, sehr schön. Dankeschön. Und bei uns jetzt Sit and Wait von Sydney Youngblood vor den 3 Uhr Nachrichten.

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1: Um 3 Uhr mit Olaf Knapp. Der deutsche Tennisprofi Alexander Zverev hat die US Open gewonnen. Im Finale von New York besiegte er den US-Amerikaner Ben Shelton in 4 Sätzen. Aus der Sportredaktion Ina Kast.
2: Es dauerte ein paar Sekunden, bis Alexander Zverev realisierte, dass er gerade seinen zweiten Grand-Slam-Titel gewonnen hatte. Dann erst riss er die Arme nach oben. Der 29-Jährige zeigte früh im Match starke Nerven, wirkte nicht sonderlich nervös. Für den Deutschen war es bereits das 6. Grand-Slam-Finale, für den jungen Shelton das 1. Zverev verlor zwar den 3. Satz, konnte aber zu Beginn des 4. Satzes früh einen Break holen und setzte sich nach 3,5 Stunden durch. Nun darf er sich also als erster deutscher Tennisspieler seit Boris Becker US Open-Sieger nennen.
1: Bei den Kommunalwahlen in Niedersachsen ist die CDU offenbar stärkste Kraft geworden. Nach einer Hochrechnung von Infratest DIMAP im Auftrag des NDR haben die Christdemokraten 27,7% der Stimmen geholt. Dahinter folgt die SPD mit 24,5%. Deutlich zugelegt hat die AfD, die als drittstärkste Kraft auf 16,5% kommt. Aus der ARD-Nachrichtenredaktion Volko Damm.
3: CDU-Landeschef Lechner hatte sich schon vorher optimistisch gezeigt. Er sei überzeugt, dass sich die CDU in Niedersachsen vom Bundestrend absetzen könne. Den Zuspruch der Wähler wertete er als Vertrauensbeweis. Die Menschen würden die bundespolitische Stimmung sehen, aber in Niedersachsen vertrauten sie der CDU, sagte Lechner. Ministerpräsident Lies von der SPD nannte das Abschneiden seiner Partei ein schwieriges Ergebnis. Da habe man sich mehr erhofft, räumte der SPD-Landesvorsitzende ein. Das Vertrauen in die etablierten Parteien sei angespannt. Der Wählerstrom fließe an die Ränder, sagte Lies.
1: Israels Regierung will den gerade in Venedig preisgekrönten Regisseuren einer Gaza-Dokumentation die Staatsbürgerschaft entziehen. Kulturminister Zohar warf den beiden Filmemachern Verrat am Staat Israel vor. Er werde unverzüglich Maßnahmen ergreifen. Die Dokumentation NASA war am Samstag beim Filmfestival von Venedig mit dem Spezialpreis der Jury ausgezeichnet worden. Darin berichten israelische Militärvertreter und Geheimdienstler anonym von der Tötung palästinensischer Zivilisten. In der Fußball-Bundesliga hat Elversberg gegen München 1:2 verloren. Zuvor war der Hamburger SV mit 0:5 gegen RB Leipzig unterlegen. Das Wetter in Deutschland. Am Tage vom Saarland bis in den Südosten viele Wolken, gelegentlich Schauer, sonst häufig trocken. Höchstwerte 17 Grad an der Müritz bis 27 Grad am Oberrhein. Am Dienstag im Südosten heiter, sonst gebietsweise Schauer bei 20 bis 30 Grad. Und am Mittwoch Schauer oder Gewitter, aber auch Sonne bei 15 bis maximal 25 Grad. Es ist 3:03 Uhr.
4: Schönen Dank für die aktuellen Meldungen. Jetzt noch die Verkehrsmeldungen hinten an in der ARD Hitnacht, der Verkehrsservice. Die A2 Oberhausen Richtung Dortmund ist zwischen Kreuz Oberhausen und Dreieck Bottrop wegen Bauarbeiten gesperrt. Die A9 Berlin Richtung Halle Leipzig ist zwischen Thurland und Bitterfeld-Wolfen nach einem Unfall gesperrt. Die A40 Essen Richtung Dortmund ist zwischen Dreieck Bochum West und Bochum Zentrum wegen Bauarbeiten für 2 Wochen gesperrt. Und die Autobahn 46 ist zwischen Düsseldorf-Bilk und Holthausen bis 5 Uhr noch in beiden Richtungen gesperrt. Soweit die Verkehrsmeldungen. Wir wünschen Ihnen eine gute Fahrt.
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4: Mit Hanno Bauer in Magdeburg. Ich wünsche einen schönen Montag.

0: Aztec Kamera. Somewhere in my heart. Und somewhere in my heart schulde ich Andrea wohl eine kleine Entschuldigung. Sie hatte nämlich ihren Mathematikerwitz aus NB gesendet. So hat sie drunter geschrieben. Und ich habe einfach dreist behauptet, sie käme aus Nürnberg. Aber jetzt schreibt sie, hallo Hanno, zum zweiten Mal. Nürnberg ist gleich N, NB ist gleich Neubrandenburg. Liebe Grüße, Andrea aus NB, also Neubrandenburg. Ach, Andrea. Ich denke immer nicht so in Verkehrsschildern, aber ich werde es mir versuchen zu merken.
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0: Die Starband aus Hannover, die Scorpions mit ihrem Wind of Change. Ach ja, klar, gestern war ja Kommunalwahl in Niedersachsen und nun hat auch Kerstin Feierabend alles ordentlich ausgezählt.
1: Hallo, hier ist die Kerstin aus der Samtgemeinde Isenbüttel. Ja, wir haben Feierabend, sind fertig mit unserer Wahl. Bei uns waren ja Kommunalwahlen in Niedersachsen. Ja, wir fahren jetzt alles dorthin, wo wir es abliefern müssen und haben dann auch Feierabend. Liebe Grüße.
0: Liebe Grüße zurück, Kerstin, Wahlhelferin und Wahlhelferinnen, alle, die da noch unterwegs sind in der Nacht. Und Dankeschön für den ordentlichen Job.
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23 ist es, mitten in der Nacht, und es gibt eine aktuelle Verkehrsmeldung von der Autobahn 66 Fulda Richtung Frankfurt zwischen Steinau an der Straße und Bad Soden, Saalmünster. Achtung bitte, hier gab es einen Unfall, Unfallstelle noch ungesichert.

0: Waiting for a Star to Fall, Boy Meets Girl. Mal sehen, wann die Sternschnuppen wieder fallen, denn als wir neulich gecampt haben, draußen bei schönstem Wetter.
1: Dienstag war es, glaube ich, ne?
0: Diese wärmere Nacht, ja, da sind mir gleich 3 Sternschnuppen über den sternklaren Himmel gezischt. Das war natürlich ein sehr schönes Erlebnis. So, 3.30 Uhr, jetzt der Blick auf die Straßen im Lande. Im Verkehrsservice der ARD Hitnacht geht's los auf der Autobahn 2 Oberhausen Richtung Dortmund. Hier ist zwischen Kreuz Oberhausen und Dreieck Bottrop wegen Bauarbeiten gesperrt. Das Ganze noch bis 5 Uhr. Die A9 Berlin Richtung Halle-Leipzig ist zwischen Thurland und Bitterfeld-Wolfen seit über einer Stunde schon nach einem Unfall gesperrt. Hoffentlich dauert es nicht mehr so lange, dort alles zu räumen. Die Autobahn 40 Essen Richtung Dortmund ist zwischen Dreieck Bochum West und Bochum Zentrum wegen Bauarbeiten gesperrt. Und dann noch die Autobahn 46 ist zwischen Düsseldorf-Bilk und Holthausen bis 5 Uhr ebenfalls in beiden Richtungen gesperrt. Das waren die Verkehrsmeldungen. Gute Fahrt!
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0: Jetzt, mitten in der Nacht, brauchen wir doch mal ein bisschen guten Rhythmus im Radio. Durch beide Lautsprecher oder wer weiß, vielleicht haben sie sogar noch mehr aufgestellt, dröhnt jetzt Michael Jackson mit seinem fantastischen Beat.

0: Family of the Year. Hero. In unserer Nachtsendung. Und je später der Abend, desto schöner die Gäste. Ich freue mich drüber, dass sich Rosi meldet aus Leipzig. Aber ich freue mich nicht so sehr darüber, dass es ihr gesundheitlich nicht so gut geht, wie ich höre.
1: Hallo, lieber Hanno.
0: Hallo.
1: Und liebe Nachtschwärmer. Nun will ich auch einen Gruß aus Leipzig senden, die Rosi. Leider kann ich heute nicht da sitzen und mein Abendbierchen trinken. Ich musste jetzt 10 Tage, also heute ist zum Glück der 10. Tag, drauf verzichten, weil ich Antibiotika nehmen muss, weil ich ein Bein habe, was seit Wochen nicht richtig heilen will. Aber trotzdem bin ich guter Dinge, morgen sieht es schon wieder anders aus. Also liebe Grüße in die Nacht, die Rosi aus Leipzig. Tschüss.
0: Na, Gesundheit geht vor, liebe Rosi. Also vielleicht lieber noch einen Extratag drauflegen, oder? Und solange noch ein bisschen mit dem Taxi unterwegs sein, durch die Stadt oder wohin auch immer in Leipzig dich die Wege tragen. Ganz liebe Genesungswünsche von mir.

Die Haut ist Redding. Sitzt am Pier und guckt den Schiffen zu, wie sie auslaufen, während hier jetzt mitten in der Nacht noch eine ganz andere Gestalt ebenso ihren nächtlichen Auftritt hat, ja. Im Song wird eine rastlose, faszinierende Gestalt im Mondenlicht beschrieben, die sich zwischen Magie und Logik bewegt. Lunatic bedeutet ja im Englischen so viel wie verrückt, mondsüchtig oder irrsinnig. Und darum geht's hier auch bei Casebo. Und seinem dritten Erfolg nach Masterpiece und I Like Chopin, Lunatic.

0: Dana Luis.
1: I love you. Always. Forever. 8:04 ist es und die Zeit bis 4 Uhr werden wir noch ein bisschen Musik hören. Ist das okay für Sie? Ja, mit den Doobie Brothers, die fordern uns ja förmlich dazu auf, listen to the music, und die sind jetzt dran. Genauso wie danach auch noch Olivia Newton-John mit Let's Get Physical.

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1: Um 4 Uhr mit Olaf Knapp. Der deutsche Tennisprofi Alexander Zverev hat die US Open gewonnen. Im Finale von New York besiegte er den US-Amerikaner Ben Shelton in 4 Sätzen. Aus der Sportredaktion Ina Kast.
2: Es dauerte ein paar Sekunden, bis Alexander Zverev realisierte, dass er gerade seinen zweiten Grand-Slam-Titel gewonnen hatte. Dann erst riss er die Arme nach oben. Der 29-Jährige zeigte früh im Match starke Nerven, wirkte nicht sonderlich nervös. Für den Deutschen war es bereits das 6. Grand-Slam-Finale, für den jungen Shelton das 1. Zverev verlor zwar den 3. Satz, konnte aber zu Beginn des 4. Satzes früh einen Break holen und setzte sich nach 3,5 Stunden durch. Nun darf er sich also als erster deutscher Tennisspieler seit Boris Becker US Open-Sieger nennen.
1: Bundeskanzler Merz ist beim sogenannten Arktis-Gipfel im finnischen Rovaniemi. Dort wollen die EU und Anrainerstaaten der Region über wichtige strategische Fragen sprechen. Die Arktis-Region war zuletzt in den geopolitischen Fokus gerückt. Aus Brüssel Thomas Spickhofen.
3: Weil das Eis in der Arktis schmilzt, werden manche Seewege besser nutzbar und wichtige Rohstoffe leichter zugänglich. Das macht diese Region strategisch immer bedeutsamer. Von den USA über Russland bis China, alle haben zunehmend Interessen an der Arktis. Die EU hat sich bereits vor 5 Jahren mit einem 20-Seiten-Papier eine Art Arktis-Strategie gegeben. Da ging es vor allem um wirtschaftliche und klimapolitische Aspekte, um Forschung und Erschließung. Diese Strategie wird nun angesichts der sich rapide wandelnden geopolitischen Lage schon wieder überarbeitet. Das Ergebnis soll im Herbst vorliegen.
1: Bei den Kommunalwahlen in Niedersachsen ist die CDU nach ersten Zahlen wieder stärkste Kraft geworden. Laut einer Hochrechnung von Infratest DIMAP im Auftrag des NDR kommt die CDU auf 27,7%, dann folgt die SPD mit 24,5%. Beide Parteien haben mehrere Prozentpunkte verloren. Auf Platz 3 sieht die Hochrechnung die AfD, die mit 16,5% deutlich zulegen konnte, gefolgt von den Grünen und den Linken. Israels Regierung will den gerade in Venedig preisgekrönten Regisseuren einer Gaza-Dokumentation die Staatsbürgerschaft entziehen. Kulturminister Zohar warf den beiden Filmemachern Verrat am Staat Israel vor. Die Dokumentation NASA war am Samstag beim Filmfestival von Venedig mit dem Spezialpreis der Jury ausgezeichnet worden. Darin berichten israelische Militärvertreter und Geheimdienstler anonym von der Tötung palästinensischer Zivilisten. Das Wetter in Deutschland. Am Tage vom Saarland bis in den Südosten viele Wolken, gelegentlich Schauer, sonst häufig trocken. 17 Grad an der Müritz bis 27 Grad am Oberrhein. Dienstag im Südosten heiter, sonst gebietsweise Schauer, bei 20 bis maximal 30 Grad. Es ist 4.03 Uhr.
4: Schönen Dank fürs 3-Minuten-Nachrichten-Update. Von mir jetzt der Blick auf die 5 Verkehrsmeldungen, die es gibt zur Stunde. Hier ist der Verkehrsservice der ARD-Hitnacht. Die A2 Oberhausen Richtung Dortmund ist zwischen Kreuz Oberhausen und Dreieck Bottrop wegen Bauarbeiten gesperrt. Das Ganze noch eine Stunde lang bis um 5. Seit Stunden gesperrt schon die Autobahn 9 Berlin Richtung Halle-Leipzig. Zwischen Thurland und Bitterfeld-Wolfen kommen sie nicht durch nach einem Unfall. Also die A9 Berlin Richtung Halle-Leipzig zwischen Thurland und Bitterfeld-Wolfen ist gesperrt. Hoffentlich dauert es nicht mehr so lange. Auf jeden Fall wird der Stau zurzeit immer länger, denn wir kommen ja in Richtung morgen und viele Menschen sind schon unterwegs im Auto. Dann die Autobahn 40 Essen Richtung Dortmund ist zwischen Dreieck Bochum West und Bochum Zentrum wegen Bauarbeiten gesperrt. Die A46 ist zwischen Düsseldorf-Bilk und Holthausen bis 5 Uhr in beiden Richtungen gesperrt. Und dann die Meldung von der Autobahn 96 noch Lindau Richtung München zwischen Landsberg am Lech Ost und Schöffelding liegt eine Warnbarke auf der Autobahn. Vorsicht dort. Das waren die Verkehrsmeldungen. Ihnen eine gute Fahrt.
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4: Für alle, die noch oder schon munter sind, ist das genau die richtige Sendung. Hier ist die ARD-Hitnacht mit Hanno Bauer in Magdeburg. Schönen Montag wünsche ich. Gute Start in die Woche.

Ach so schön. Simon und Garfunkel. Hier werden die Saiten der Gitarre noch gezupft und nicht geschlagen. Also wie beim Boxer. Erst geschlagen, dann die Zähne rausgezupft. Aber Mundharmonika ging ja im Liedchen doch irgendwie noch. Trotz Zahnlücke. Hier ist die ARD Hitnacht. Jetzt mit Oscar-prämierter Musik von Irene Cara. Flashdance.

Vincent Weiß um 4.20 Uhr. Und wenn wir schon bei Feuerwehr sind, hier hat die Anne geschrieben zu dem Song, der vorhin ließ mit Otis Redding und Sitting on the Dock of a Bay. Ja, hallo Hanno Bauer, dieser Song wurde in der ersten Staffel der Feuerwehrserie Feuer und Flamme am Ende der letzten Episode gespielt. Es gab unter den Feuerwehrleuten dieser Woche einen, der sich äußerlich auch ein bisschen an die Zeit der 50er Jahre anglich. Und so sagte er erst was zu der abgebrannten Lagerhalle und dann spielte das Lied und die Kamera zoomte aus dem Blick auf die mit Schaum bedeckten Lagerhallenreste hinaus. Ein toller Song und ein bisschen Feuerwehrromantik. Herzliche Grüße zum Morgen von Anne. Anne, ich grüße ganz lieb zurück, an was Sie sich so alles erinnern können. Mensch, was so alles für Erinnerungen hochkochen mit unserer Musik hier in der ARD-Hitnacht. Ganz liebe Grüße auch an alle Feuerwehrleute.

Das ist mir jetzt eindeutig schon zu viel Sport. Am Montagmorgen, ja. Schon in der fünften Stunde des Tages haben wir hier den Boxer gehabt und dann auch noch Kung Fu Fighting. Das ist mir ein bisschen zu viel körperliche Tätigkeit. Ja, und deswegen jetzt ganz ruhig und entspannt Tony Carey noch bis halb Room with a View. Hier ist die ARD-Hitnacht, 4:28 Uhr.

0: Raum mit Aussicht. Dann starten wir doch mal die Aussicht auf die Straßen im Lande. Um 4.30 Uhr ist hier der Verkehrsservice in der ARD-Hitnacht. Die A2 Oberhausen Richtung Dortmund ist zwischen Kreuz Oberhausen und Raik-Bottrop wegen Bauarbeiten noch eine halbe Stunde bis 5 Uhr gesperrt. A3 Frankfurt Richtung Köln zwischen Frankfurter Kreuz und Kelsterbach. Gefahr durch eine ungesicherte Unfallstelle auf allen Fahrstreifen. Die Autobahn 9 Berlin Richtung Halle-Leipzig ist zwischen Thurland und Bitterfeld-Wolfen nach einem Unfall gesperrt. Und die Autobahn 46 ist zwischen Düsseldorf-Bilk und Holthausen bis 5 Uhr in beiden Richtungen gesperrt. Das waren die Verkehrsmeldungen. Wir wünschen Ihnen eine gute Fahrt.
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0: Mit Hanno Bauer in Magdeburg. Ja, ich wünsche Ihnen auf jeden Fall schon mal einen guten Start in den Montagmorgen hinein. Bald wird's ja auch schon wieder hell draußen. Mein Gott, die Nacht ist so schnell vergangen.

Rob Thomas und Santana, Smooth, hier bei uns in der ARD-Hitnacht. Und Michael kann nicht schlafen, er hat geschrieben, hi ins ARD-Hitnacht-Studio, ihr begleitet mich jede Nacht. Nein, ich muss nachts nicht albaten, habe aber Schlafschwierigkeiten und mit eurer Musik ist das echt super erträglich. Ich höre euch über HR1, macht weiter so. Gruß Michael. Jo, jetzt wird's auch nichts mehr mit schlafen.

4.45 Uhr ist es. In der ARD-Hitnacht steht jetzt ein wilder Musikwechsel an, ja, aus den frühen 70ern mit Dr. Hook an der Medicine Show wechseln wir zu Nelly Furtado. Und sie wünscht uns Stärke. Forza. Ja, ich weiß, heute ist Montag, da brauchen wir die Stärke auf jeden Fall.

Na bitte, hätten wir doch das Kind gemeinsam geschaukelt bis zum Montagmorgen. In 8 Minuten ist es 5 Uhr, für manche endet gleich die ARD-Hitnacht. Da ist es Zeit für mich, Tschüss zu sagen. Hanno Bauer, mein Name. Ich wünsche einen guten Wochenstart, gleich mit Ihren ausgeschlafenen Morgenradio-Leuten. Und für alle, die es ein wenig ruhiger angehen dürfen, bin ich ansonsten noch mit einer Stunde ARD-Hitnacht. Bis 5, nach 5 auf Sendung.

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1: Um 5 Uhr mit Thomas Haag. Guten Morgen. Der deutsche Tennisprofi Alexander Zverev hat die US Open gewonnen. Im Finale in New York besiegte er den US-Amerikaner Ben Shelton in 4 Sätzen und kassierte dafür 5,5 Millionen Dollar Preisgeld. Zverev ist nach Boris Becker erst der zweite deutsche Einzelchampion mit einem Sieg bei den US Open. Er bleibt in der Weltrangliste auf Platz 2 hinter Jannik Sinner aus Italien. Bei den Kommunalwahlen in Niedersachsen ist die CDU erneut die stärkste Kraft vor der SPD. Das geht aus einer Hochrechnung von Infratest DIMAP im Auftrag des NDR hervor. Volker Damm mit Einzelheiten.
2: CDU-Landeschef Lechner hatte sich schon vorher optimistisch gezeigt. Er sei überzeugt, dass sich die CDU in Niedersachsen vom Bundestrend absetzen könne. Den Zuspruch der Wähler wertete er als Vertrauensbeweis. Die Menschen würden die bundespolitische Stimmung sehen, aber in Niedersachsen vertrauten sie der CDU, sagte Lechner. Ministerpräsident Lies von der SPD nannte das Absteigen seiner Partei ein schwieriges Ergebnis. Da habe man sich mehr erhofft, räumte der SPD-Landesvorsitzende ein. Das Vertrauen in die etablierten Parteien sei angespannt. Der Wählerstrom fließe an die Ränder, sagte Lies.
1: Potsdams Bau- und Umweltbeigeordneter Rubelt weist die Kritik an seinem Besuch einer Veranstaltung von Windkraftgegnern und Klimawandelskeptikern zurück. In einer persönlichen Erklärung spricht der parteilose 58-Jährige von einer politisch motivierten Kampagne. Potsdam-Korrespondent Felix Moniak.
3: Sein Argument, er habe nur zugehört, den Thesen der Referentin nie zugestimmt. Oberbürgermeisterin Nuscha Aubel hatte von einem Vertrauensbruch gesprochen. Ein Wahlbeamter sei bei einer öffentlichen Veranstaltung Vertreter der Stadt. Federführend beim Abwahlantrag ist die Partei die andere. Unterstützung haben Linke, Grüne und SPD signalisiert. Dazu große Teile der CDU.
1: Am Ort des Anschlags beim Berliner CSD wird heute eine neue Regenbogenbank aufgestellt. Das hat das Bezirksamt Mitte angekündigt. Die erste Bank war vor 2 Wochen von Unbekannten zerstört worden. Der Gedenkort im Berliner Tiergarten erinnert an die Opfer des Anschlags auf dem Christopher Street Day im vergangenen Juli. Die Sitzbank soll zur stillen Anteilnahme einladen und Solidarität mit queeren Menschen zum Ausdruck bringen. In der Fußball-Bundesliga hat Aufsteiger Elversberg am Abend gegen Bayern München 1:2 verloren. Davor hat Leipzig Hamburg 5:0 geschlagen. In der zweiten Fußball-Bundesliga hat der Hertha BSC in Osnabrück 3:1 gewonnen. Die Eisbären Berlin haben in der Champions Hockey League gegen den dänischen Titelträger Herning Blue Fox mit 2:1 gewonnen.
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4: So, dann schauen wir mal auf die aktuellen Werte. Immerhin zweistellig, fühlt sich kälter an, oder? Potsdam bei 15 Grad, Cottbus bei 15 und Frankfurt bei 16 Grad. 18 bis 21 Grad kriegen wir heute dazu, mal Sonne, mal Wolken. Es bleibt meist trocken bis 10, also sprich bis 10 Uhr, kann es hin und wieder im Süden ein bisschen Regen geben, aber sonst wirklich trocken. Der 3-Tage-Trend, morgen nochmal 24, 25 Grad, Sonne, Wolken, trocken und ab Mittwoch grau, Regen, der Herbst.
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4: Ja, das ist ein bisschen so wie früher bei Mutti zu Hause. Ich habe nichts zu melden. Wenn Sie was zu melden haben, melden Sie es bitte uns unter der 0331 70 98 101. Gute Fahrt!
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4: Erstmal schönen guten Morgen. Wir hoffen, Sie hatten ein feuchtfröhliches Wochenende auf dem Dorf- und Erntefest oder wo auch immer Sie fahren. Dorfleben ist schon schön, oder? Sehr idyllisch alles, aber wo ist der Haken?
5: Wo ist der Haken? Gibt's zu viel Feiern.

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1: Im Studio Yvonne Krause. Guten Morgen. Die Brandenburger Landesregierung will mehr gegen häusliche Gewalt tun. Dazu sollen Polizei, Justiz, Jugendämter und Frauenhäuser enger zusammenarbeiten und besonders Frauen und Kindern helfen. Im vergangenen Jahr gab es in Brandenburg mehr als 4.700 weibliche Opfer von häuslicher Gewalt. Bei den Kommunalwahlen in Niedersachsen bleibt die CDU trotz Verlusten stärkste Kraft. Nach Hochrechnungen kommt sie auf 27,7% der Stimmen, ein Minus von 4 Punkten. Die SPD von Ministerpräsident Lies folgt mit 24,5%. Auch hier sind es 5,5% weniger, Punkte weniger als bei der letzten Wahl. Alexander Zverev hat die US Open gewonnen. Im Finale in New York besiegte er den US-Amerikaner Ben Shelton in 4 Sätzen. Zverev ist nach Boris Becker erst der 2. deutsche Einzelchampion mit einem solchen Sieg.
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2: Im Studio Pelleberg ist Jan Pisowotzki. Guten Morgen. Bisher war auf dem Sportplatz nur eine Wiese. Ab heute können die Schülerinnen und Schüler der Rosa-Luxemburg-Grundschule Neuruppin in einer richtigen Sportanlage trainieren. Am Freitag wurde das Multifunktionsfeld übergeben. Damit verbessern sich die Bedingungen im Schulsport, aber auch außerhalb des Unterrichts, sagt Schulleiter Holger Lehmann.
3: Jetzt eben nach all den Jahren ist da jetzt ein richtiger Tatanplatz mit verschiedenen Spielmarkierungen, sodass wir also dort Fußball spielen können, dass es ein Volleyballfeld gibt, Basketballkörbe und dass wir dieses Feld eben auch trennen können, sodass es also doppelt genutzt werden kann gleichzeitig, denn wir sind ja Ganztagsschule, das heißt Hort und Schule können dann eben auch gleichzeitig auf dem Feld tätig werden.
2: Finanziert wurde die neue Multifunktionssportanlage von der Stadt und über Fördergelder. Ob durch massive Sturmschäden oder gezielte Sabotage, großflächige Stromausfälle rücken immer stärker ins Bewusstsein. Auch die Prignitzer Kreisverwaltung hat das Thema zunehmend auf der Tagesordnung. So gäbe es etwa Gespräche mit den Stromnetzbetreibern, um im Ernstfall gerüstet zu sein. Und auch mit den nachgelagerten Bereichen gibt es Austausch. Denn fehlt der Strom, fließt etwa kein Sprit und auch die Wasserversorgung könnte dann betroffen sein. Deshalb gibt es demnächst im November ein Treffen, sagt Markus Bethmann vom Prignitzer Brand- und Katastrophenschutz.
4: Für dieses Jahr ist nochmal eine gesonderte Beratung mit den entsprechenden Fähr- und Entsorger, sprich der Wasserversorger und Abwasserentsorger geplant. Hier wird sich dann nochmal das Thema Trinkwasserversorgung angeschaut, weil das ja auch ein wesentlicher Punkt ist für die Trinkwassersicherstellung.
2: In Pritzwalk ist bei den Bauarbeiten auf der Freiensteiner Chaussee zuletzt die Deckschicht aufgebracht worden. In dieser Woche sollen die Bauarbeiten abgeschlossen und die Straße wieder freigegeben werden. Saniert wurden insgesamt in 2 Bauabschnitten 485 Meter Fahrbahn. Die Straßenbreite wurde von bisher 5,15 Meter auf 6,25 Meter erweitert.
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5: Hier, da schauen wir mal auf die aktuellen Werte. 15 Grad in Brandenburg-Havel, Oranienburg bei 14 und Eberswalde bei 15 Grad. Wir kriegen heute 21 Grad in der Spitze. Dazu mal Sonne, mal Wolken. Der Regen ist heute eigentlich kein Thema mehr. Also es kann bis 10 Uhr immer noch hin und wieder mal tröpfeln. Aber das ist wirklich, das ist kein Thema. Morgen 24, 25 Grad wird nochmal richtig schön. Sonne, Wolken im Mix und trocken. Und ab Mittwoch der Herbst in voller Gänze, meine Damen und Herren. Grau, verregnet bis 20 Grad.
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5: Ich kann mich nur wiederholen, ich habe immer noch nichts zu melden. Ist immer noch so wie bei Mutti früher zu Hause. Nichts zu melden habe ich. Aber wenn Sie was haben, melden Sie es bitte uns unter der 0331 70 98 101. Gute Fahrt.
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5: Ja, sehen Sie auch schon links und rechts am Straßenrand die Plakate für die Oktoberfeste bei uns in Brandenburg? Ja, aber da machen wir mal bitte nicht so toll. Also da nicht eskalieren und übertreiben, da machen Sie ganz entspannt. Okay?
6: Geh nicht aufs Oktoberfest, um Milchkaffee zu trinken.
5: Ach so. Ja, nee, das wusste ich nicht.

Was kostet der Eintritt ins Abenteuerland? Sagen Sie bitte nicht 23 Euro oder sowas. Nein, den Verstand. Das war mal tatsächlich eine Fangfrage. Also bei irgendeinem Quiz und die Dame, die wusste über den Song jetzt nicht Bescheid und hat dann wirklich auf die Frage gesagt, was kostet der Eintritt ins Abenteuerland? So an die 20 Euro. Sie wissen es besser, denn Sie hören natürlich Antenne Brandenburg am Montag. Erstmal schönen guten Morgen. Hoffe, Sie hatten ein schönes, feuchtfröhliches Wochenende. Es war ja so viel los, ne? Erntefest in Damelang. Es war staubig, aber schön. Also der ganze Staub wurde immer hochgewirbelt. Da trinken ein bisschen die Augen, aber auch vor Freude, weil die haben echt ein schönes Dorf- und Erntefest gefeiert. Was wissen wir noch seit dem Wochenende? Ich guck hier gerade mal die Zeitung durch. Lady Gaga soll wohl Mutter geworden sein. Ist nur ein Gerücht. Was noch? Alexander Zverev hat die US Open gewonnen, das ist Fakt. Und der größte Gänsehautmoment, ja klar, Celine Dion ist wieder da. Haben Sie vielleicht mitbekommen, ihr erstes Konzert in Paris. Die Fans völlig am Ausrasten, als sie auf die Bühne kamen, weil die ist ja so schwer krank geworden. Und wir haben am Wochenende noch so ein bisschen gerätselt, die sollte ja auch, glaube ich, nach Berlin kommen. Und dann kam Corona und umso mehr freut man sich, dass sie dann wieder da ist, Celine Dion. Große Tournee wird es dann wohl doch nicht, es bleibt bei diesen Konzerten in Paris. Nach Deutschland wird sie wohl nicht kommen, aber freuen wir uns, dass sie wieder da ist. Hier ist Antenne Brandenburg um 5.43 Uhr.

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1: Im Studio ist Jasmin Becker. Guten Morgen. Brandenburgs Landesregierung will effektiver gegen häusliche Gewalt vorgehen. Vier Ministerien haben einen Leitfaden beschlossen, um die Zusammenarbeit von Polizei, Justiz, Jugendämtern und Frauenhäusern zu verbessern. Sie wollen da helfen, wo insbesondere Frauen und Kinder gefährdet sind, so das Sozialministerium. Verhindert werden sollen vor allem Tötungsdelikte gegen Frauen, sogenannte Femizide. Im vergangenen Jahr wurden in Brandenburg mehr als 4.700 weibliche Opfer von häuslicher Gewalt registriert. Auf Brandenburgs Autobahnen waren am Wochenende einige Trickdiebe unterwegs. Ihr Ziel: Kleintransporter mit ausländischem Kennzeichen. Die Polizei spricht von gleich 3 Fällen in weniger als 3 Stunden. Noch sei aber unklar, ob sie zusammengehören. Die Infos dazu von Dorette Kirmse.
2: Los ging es in der Nacht zu gestern auf dem Rastplatz Schieferberg an der A10 in der Nähe des Autobahndreiecks Nutetal. Nach Angaben der Polizei klopfte ein Mann an das Fenster eines polnischen LKW und fragte den Fahrer nach Feuer. Ein anderer Mann stahl ihm unterdessen vom Beifahrersitz einen Rucksack. Darin persönliche Dokumente, Elektronik und insgesamt rund 10.000 Euro in bar. Ähnlich gingen Diebe auch auf dem Parkplatz Caput auf der A10 vor und erbeuteten 3.000 Euro von einem rumänischen Fahrer. Auf dem Parkplatz Temnitz an der A2 versuchten 2 Unbekannte zudem, einen ganzen Anhänger zu stehlen, allerdings erfolglos.
1: Bei den Kommunalwahlen in Niedersachsen bleibt die CDU trotz Verlusten stärkste Kraft. Nach Hochrechnungen kommt sie auf 27,7% der Stimmen, ein Minus von 4 Punkten. Die SPD von Ministerpräsident Lies folgt mit 24,5%, auch hier 5,5 Punkte weniger als bei der letzten Wahl. Deutlicher Gewinner ist die AfD, sie kommt auf 16,5% und legt damit fast 12 Prozentpunkte zu. Eine Woche nach dem starken Abschneiden der AfD bei der Landtagswahl in Sachsen-Anhalt gilt dieses Ergebnis auch als Stimmungstest für die schwarz-rote Bundesregierung. Der deutsche Tennisprofi Alexander Zverev hat zum ersten Mal die US Open gewonnen. Im Finale in New York setzte er sich in 4 Sätzen gegen den US-Amerikaner Ben Shelton durch. Unser Sportreporter Tim Brockmeier.
3: Zverev spielte taktisch super schlau, schlug gut auf und machte wenige Fehler. Selten schaffte es der US-Amerikaner, die 24.000 Fans im Ash Stadium von den Sitzen zu reißen. Nur im dritten Durchgang spielte er kurzzeitig etwas stabiler, holte sich diesen Satz. Aber ein abgezockter, ruhiger, erfahrener Zverev ließ sich davon nicht beirren, war vor allem bei den wichtigen Punkten schlichtweg besser. Nach 3,5 Stunden stand der 4-Satz-Sieg von Alexander Zverev fest. Er ist der erst 2. Deutsche nach Boris Becker 1989, der die US Open gewinnen kann und holt nach seinem Sieg bei den French Open im Sommer seinen 2. Grand-Slam-Titel.
1: Und soweit die Antenne Brandenburg Nachrichten. 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
4: Marie? Ach nee, ach, die ist krank. Ach, ja, das habe ich vergessen zu erwähnen. Die ist krank. Wir wünschen gute Besserung. Und dass du schnell wieder gesund wirst, liebe Marie. Komm bitte schnell zurück, weil jetzt muss ich ja hier das Wetter präsentieren. Und ich kann das nicht so schön wie meine charmante Dame. Aber gut, 14 Grad haben wir aktuell in Potsdam, Cottbus bei 15 Grad, Frankfurt an der Oder 15 Grad. 21 kriegen wir heute noch in der Spitze. Das ist auch schon das höchste der Gefühle. Dazu mal Sonne, mal Wolken. Der Regen ist wirklich nur noch bis um 10 ein Thema. Danach bleibt es trocken. Und morgen wird es nochmal richtig schön. 25 Grad maximal, Sonne-Wolken-Mix. Ab Mittwoch Grau, Regen, der Herbst.
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4: Und da sieht's gut aus, können wir einen Haken dran machen, ist alles frei. Wir wünschen eine gute Fahrt.
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4: Ja, gute Fahrt vielleicht demnächst mit einer nagelneuen E-Schwalbe. Alle wollen sie haben. Also ich war ja am Wochenende in Damelang beim Dorf- und Erntefest und da haben sie schon gesagt, Herr Hameister, haben Sie sie mitgebracht, die E-Schwalbe? Ich so, nein, die können Sie nur gewinnen, wenn Sie hier bei uns anrufen unter der 0331 70 98 100. Und wenn Sie ein bisschen Glück haben, hier durchkommen und vor allem wissen, welcher Hit das hier ist. Achtung, Ohren gespitzt.
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0: Montagmorgen, hier ist Antenne Brandenburg, mein Name Christopher Hameister und wir gehen mal ans Telefon. Wer ist denn dran? Hallo?
1: Guten Morgen, hier ist der Micha.
0: Micha, wie ist die Stimmung?
1: Die Stimmung ist sehr gut, weil ich doch die Chance habe, wahrscheinlich eine Schwalbe zu gewinnen.
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0: Ja, und du brauchst auch eine?
1: Na, ich würde noch eine nehmen, die elektrisch fährt, weil die Spritpreise sind ja momentan.
0: Also, was war gestern? War da 2,40, 2,45 irgendwie so?
1: Ja, also Katastrophe.
0: Ja, aber wirklich. Na, dann drücken wir mal die Daumen, musst uns sagen, wie dieser Song hier heißt. Achtung. Der lief auch am Wochenende beim Dorf- und Erntefest.
1: Badibadadadu.
0: Was für ein Ding?
1: Sowas. Badibadadadu.
0: Dabidabadadu? Oder Dibadabadu?
1: Du, dabe, die, dabe, da.
0: Ja, das stimmt.
1: Vielen Dank. Man muss sich das ganz schön, also man muss sich erstmal reindenken.
0: Ja, und es ist auch Montagmorgen, also da kann man ja erstmal ganz gemütlich reinstarten. Du hast alles richtig gemacht. Hier bei uns angerufen, wenn wir dich Freitag zurückrufen, weißt du, was das heißt, ne?
1: Ja, ich hoffe doch.
0: Na, dann sagst du aber nicht Blut, dabe, die, dabe, da, sondern
1: ja, aber da, du. Genau, so wird's sein.
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0: Brandenburg wird so langsam wach. 6.20 Uhr ist es, 10 vor halb 7. Hier ist Antenne Brandenburg und wir erwischen Sie wahrscheinlich gerade bei der Gassi-Runde mit dem Wauwi. Machen Sie mal ganz langsam. Die Vierbeiner müssen sich ja auch mal erholen. Gestern war ja ganz groß Dackelrennen in Oberkrämer, schon zum 23. Mal in einem Ortsteil da in Bärenklau. Und man gibt sich dort sehr selbstbewusst und wollte keine Prominenz beim Rennen. Darum suchte man die mehrfache Meisterin im Dackelrennen dort vergeblich, nämlich Dackeldame Frieda aus Ludwigsfelde.
1: Frieda war schon öfter hier dabei, aber wir wollen auch anderen eine Chance lassen. Frieda ist sehr, sagen wir mal so, die steht immer so gerne im Mittelpunkt und das wollen wir eigentlich nicht so. Da haben wir gesagt, nee, Frieda nicht.
0: So, also Frieda hat am Ende nicht gewonnen, denn die war ja gar nicht da. Am Ende, Sie wollen es wissen, hat gewonnen Eddie aus Oranienburg. Der Dackelflitzer war mit knapp unter 6 Sekunden der schnellste. Auch Hanna aus Felten war gestern mit ihrem Dackel beim Dackelrennen. Er hat am Ende nicht gewonnen, aber das ist auch gar nicht schlimm.
2: Ja, ich bin schon sehr aufgeregt, dass er gewinnt, weil beim letzten Mal hat er schon mal verloren.
0: Na, warst du traurig?
2: Nein, ich war aber auch schon ein bisschen glücklich.
0: Denn schon die kleine Hanna hat verstanden, dabei sein ist alles. Und ohne Training und gute Erziehung geht gleich mal gar nichts. Wie das funktioniert, das guckt sich heute unser Morgenreporter Toni an. Und zwar bei Hundetrainerin Simone in Havelsee. Kurz nach 8, beziehungsweise kurz nach 7:30 geht's los.
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1: Im Studio Yvonne Krause. Guten Morgen. Die Brandenburger Landesregierung will stärker gegen häusliche Gewalt vorgehen. Dazu sollen Polizei, Justiz, Jugendämter und Frauenhäuser enger zusammenarbeiten. Laut Sozialministerium vor allem da, wo Frauen und Kinder gefährdet sind. Ziel sei es, Tötungsdelikte gegen Frauen zu verhindern, sogenannte Femizide. CSU-Chef Söder warnt davor, dass die Bundesregierung scheitert. Das wäre ein Desaster, wenn kurz nach dem Aus für die Ampelkoalition auch Schwarz-Rot am Ende wäre. Das sagte der bayerische Ministerpräsident vor Beginn einer CSU-Klausurtagung am Abend in München. Alexander Zverev hat die US Open gewonnen und damit seinen zweiten Grand-Slam-Sieg-Titel gefeiert. Der Hamburger besiegte im Finale den US-Amerikaner Ben Shelton in 4 Sätzen. Zverev ist erst der zweite deutsche Einzelchampion in New York nach Boris Becker.
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2: Im Studio Pelleberg ist Jörn Pisowatzki. Guten Morgen. Autofahrer auf der B103 bei Meilenburg müssen sich länger auf Einschränkungen einstellen. Der Ausbau der Bundesstraße dauert länger als geplant, voraussichtlich bis Mitte Dezember, teilte der Landesbetrieb Straßenwesen mit. Einzelheiten von Lukas Hessner.
3: Ursprünglich sollte die Strecke schon Ende Oktober fertig sein. Grund für die Verzögerung sind umfangreiche Arbeiten an Telekommunikationsleitungen. Ein Teil der Strecke zwischen Meinburg und dem Abzweig der Kreisstraße nach Penzlin ist bereits wieder frei. Gebaut wird aber weiterhin im Bereich Penzlin Süd. Dort bleibt die B103 voll gesperrt. Eine durchgehende Fahrt von Meinburg bis zur Landstraße 155 und weiter in Richtung Autobahn ist damit weiterhin nicht möglich. Die Umleitung führt über Pudlitz und Pretzwalk.
2: Wie geht's weiter bei der Feuerwehr in Neuruppin? Das ist am Abend das große Thema bei der Sondersitzung des Neuruppiner Sozialausschusses. Dabei geht es vor allem um den geplanten Bau der neuen Hauptwache in der Stadt. Die Problematik ist einer der größten Aufreger in der Stadt seit vielen Monaten. Björn Hasewendt berichtet.
4: Seit dem Beschluss von 2022, die Wache an der Holländermühle zu bauen, ist wenig passiert. Und vielen Stadtverordneten ist mittlerweile der Bau mit einem aktuellen Gesamtvolumen von rund 38 Millionen Euro deutlich zu teuer. Aus Sorge, dass die Stadt sich keine anderen Projekte mehr leisten könne. Mehrere Fraktionen stellen deshalb die bisherigen Planungen in Frage und fordern, günstigere Varianten erneut zu prüfen und zu erklären, wie sie finanziert werden können. Angefeuert wird die Debatte vom jüngsten Rücktritt mehrerer Mitglieder der Stadtwehrführung. Das Verhältnis zwischen Stadtwehrführer Reinhard Jachnik und Bürgermeister Nico Ruhle galt schon länger als zerrüttet.
2: Die Sitzung des Sozialausschusses beginnt um 18.30 Uhr im Rathaus. Die Pellebergerin Yvonne Log hat am Wochenende den ersten Lagerlauf in Wittenberge gewonnen. Sie setzte sich auf der 13,4 Kilometer Strecke durch. Bei den Männern gewann über die gleiche Distanz der Osterburger Christian Kallus. 6.33 Uhr.
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5: So, dann schauen wir mal auf die aktuellen Werte. Wir messen momentan 14 Grad in Neuruppin, 14 in Luckenwalde und 15 Grad in Senftenberg. Dazu kriegen wir heute mal Sonne, mal ein paar Wolken. Es bleibt meist trocken, ganz wenig Regen noch im Süden, aber wirklich nur noch bis 10. Temperaturen bis 21 Grad. Morgen wird es nochmal schön warm. 24, 25 Grad maximal, dazu Sonne-Wolken-Mix. Und ab Mittwoch grau und Regen.
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5: Schönen guten Morgen, liebe Autofahrer, und Vorsicht bitte auf der A10 nördlicher Berliner Ring in Richtung Dreieckhaveland zwischen Mühlenbeck und Birkenwerder. Ein kaputtes Fahrzeug auf der Standspur und 5 Personen befinden sich auch dort. Stadtwerke Berlin, etwas voller wird es gerade auf der Stadtautobahn zwischen Detmolder Straße und Oberlandstraße in beiden Richtungen. Und haben Sie noch was entdeckt? Melden Sie es gerne. 0331 70 98 101. Das ist die Nummer zum Antenne-Verkehrsservice. Gute Fahrt.
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5: Und mit Ihrem leckeren, leckeren Frühstücksbrötchen. Schmeckt es?
6: Oh, das ist lecker. Lecker, sag ich bloß. Da ist keine Luft drin. Das ist richtig mit Körner und alles.

0: Also ganz ehrlich, es gab mal eine Zeit, da konnten sie mit einer Sense durch den Brandenburger Wald gehen, einmal zack machen und dann hatten sie einen Korb voller Pilze. Aktuell ist viel zu trocken dafür. Aber gut, manchmal findet man statt Pilze auch andere Schätze.
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2: Heike, Heike, wir sind reich. 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
3: Was ist das denn, deine Knopfsammlung?
2: Ach Ivo, das ist pures Gold.
3: Oh,
2: Freddy und ich waren Trüffelsammeln im Wald.
3: Trüffelsammeln? Das ist verboten, so ja mit Bußgeld.
2: Ist egal, ich bin jetzt reich.
3: Wir, Jörgi, wir sind reich.
2: Ach, meinetwegen. Jedenfalls war da bei der großen Eiche mit dem Baumhaus diese Kiste verbuddelt.
3: Und da habt ihr gedacht, Captain Flint war sicherlich in Brandenburg und hat sein Jolt hier gelassen, oder was?
2: Exakt, Heiki.
3: Und ihr beide wart ja nicht skeptisch?
2: Nö, wieso?
3: Zeig mir mal die Kiste. So, Captain Flint hat also auch die Kaugummis, die Lutscher und die Radiergummis mit vergraben, oder was?
2: Na, wer weiß.
3: Jörgi, der Tristan von gegenüber feiert morgen Geburtstag. Das ist der Schatz von seiner Schnitzeljagd.
2: Woher?
3: Sein Vater war gerade hier, der hat sich totgelacht. Die Kiste war übrigens extra so schlecht verbuddelt.
2: Na, das ist mir jetzt aber unangenehm.
3: Tristans Vater hat die Schnitzeljagd jetzt übrigens komplett umgebaut.
2: Wegen uns?
3: Ja, er meinte, wenn ihr den Schatz findet, dann war sie wohl zu einfach.
2: Ha, siehste mal.
3: Für die Siebenjährigen.
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0: Brandenburg. Schönen guten Morgen am Montag. Kleines Rätsel für Sie. Welcher Song ist denn das hier? Wir haben es mal nachgehupt mit einer Schwalbenhupe. Wenn Sie sowas wissen, haben Sie die Chance auf eine nagelneue E-Schwalbe. So wie Michael aus Cottbus vorhin. Der hat sich aber ein bisschen schwer getan mit dem richtigen Hit.
1: Badi Badada Du.
0: Was für ein Ding?
1: Badi Badada Du.
0: Dabi Dabada Du? Oder Di Badaba Du?
1: Du, Dabi Di Dabi Da.
0: Ja, das stimmt.
1: Vielen Dank. Man muss sich das ganz schön, also man muss sich erstmal reindenken.
0: Ja, es ist ja auch noch früh. Aber auch Sie, liebe Hörerinnen und Hörer, haben die Chance auf die nagelneue E-Schwalbe im Wert von 6.000 Euro, die wir am Freitag dann verlosen unter allen, die mitmachen und hier durchkommen und auf die Gewinnerliste landen. Ihre nächste Chance um kurz nach 7, also gleich in 9 Minuten. Jetzt haben wir es, 6.51 Uhr.
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1: Im Studio Jasmin Becker, guten Morgen. Brandenburg will Frauen und Kinder besser vor häuslicher Gewalt schützen. Dafür sollen Polizei, Justiz, Jugendämter und Frauenhäuser enger miteinander zusammenarbeiten. Mehr dazu von Hanno Geduldig.
2: Geplant sind sogenannte Fallkonferenzen, in denen die Behörden gemeinsam mit Fachstellen die Gefährdung einschätzen und konkrete Schutzmaßnahmen entwickeln. Die sollen dann gemeinsam mit den Betroffenen umgesetzt werden, meistens Frauen. Ziel ist es vor allem, schwere Gewalttaten und sogenannte Femizide zu verhindern. Hintergrund sind 4.712 weibliche Opfer häuslicher Gewalt in Brandenburg allein im vergangenen Jahr, darunter 15 Opfer von Mord oder Totschlag. Allein im August dieses Jahres wurden in Brandenburg 3 junge Frauen getötet.
1: Im Berliner Tiergarten wird heute eine neue Regenbogenbank aufgestellt. Die alte Bank war vor 2 Wochen von Unbekannten zerstört worden. Kurz darauf wurde auch ein neu gepflanzter Baum herausgerissen. Dieser wurde inzwischen wieder eingepflanzt. Bank und Baum sollen an den Anschlag auf den Berliner Christopher Street Day Ende Juli erinnern. Dabei wurde eine Frau getötet, 31 Menschen wurden verletzt. Ein Coffee-to-go, Pommes im Freibad oder die Pizza im Karton. Am 1. Oktober bekommt in Potsdam die Verpackungssteuer. Ein Großteil der Potsdamer Unternehmen lehnt die aber ab. Das zeigt eine gemeinsame Umfrage von 5 Wirtschaftsverbänden. Luise Burkhardt berichtet.
3: 85% der Unternehmen in Potsdam sagen Nein zu der kommunalen Verpackungssteuer. Sie fürchten, dass ihnen damit ein erheblicher bürokratischer Aufwand und ihren Kunden zusätzliche Kosten drohen. Laut der Umfrage sieht ein Großteil der Betriebe, dass die schon jetzt angebotene Mehrwegverpackung von Kunden nicht oder nur wenig genutzt wird. Die Wirtschaftsverbände wie die IHK Potsdam oder die DEHOGA Brandenburg fordern die Einführung der Verpackungssteuer zu stoppen. Die Steuer beträgt ab Oktober 20 Cent auf Einwegbesteck und 50 Cent auf Einwegverpackungen wie Teller, Becher, Flaschen, Schalen oder Dosen.
1: Die Nummer 1 in Deutschland ist er schon. Vielleicht wird er es auch bald auf der ganzen Welt. Tennisprofi Alexander Zverev hat gestern Abend in einem super spannenden Spiel die US Open gewonnen. Im Finale in New York besiegte er den US-Amerikaner Ben Shelton in 4 Sätzen. Damit ist Zverev nach Boris Becker erst der 2. deutsche Einzel-Champion mit einem Sieg bei den US Open. Auf der Weltrangliste liegt er momentan auf Platz 2 hinter Jannik Sinner aus Italien. In der Fußball-Bundesliga hat Aufsteiger Elversberg am Abend gegen Bayern München mit 1:2 verloren. Davor hat Leipzig gegen Hamburg mit 5:0 gewonnen. In der zweiten Fußball-Bundesliga hat Hertha in Osnabrück 3:1 gewonnen und einen 3:0 Auswärtssieg gab es auch für Energie Cottbus in Karlsruhe. Soweit die Antenne Brandenburg Nachrichten. 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
4: Dankeschön, Jasmin.
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4: Und wir schauen von Jasmin jetzt zu Janine. Die hat uns geschrieben über die Antenne-App. Guten Morgen, lieber Herr Hameister. Fürstenwalde meldet 14 Grad. 13 in Prenzlau hat uns Annika gesendet und Frank aus Bad Belzig sagt, 14 Grad dort, das ist noch nicht das höchste der Gefühle. 21 kriegen wir heute maximal, dazu mal Sonne, mal Wolken. Und Regen ist bis 10 Uhr maximal noch ein Thema, danach bleibt es trocken. Morgen nochmal 24, 25 Grad, Sonne, Wolken, trocken. Ab Mittwoch grau und Regen.
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4: Ist immer noch wie bei Mutti früher zu Hause, ich habe nichts zu melden. Gute Fahrt.
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4: Das ist hier der Sender, bei dem Sie eine E-Schwalbe gewinnen. Warum könnte man eine gebrauchen, Micha?
6: Ich würde noch eine nehmen, die elektrisch fährt, weil die Spritpreise sind ja momentan, also Katastrophe.
4: Das ist ein Argument. Sie haben jetzt wieder die Chance auf eine, wenn Sie uns sagen, wie dieser Song hier heißt.
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0: Von Jolene geht's jetzt zu wem?
1: Zu Robert, hallo.
0: Nee, Sie heißen nicht Jolene, ne?
1: Nee.
0: Sie sind jetzt bei Antenne Brandenburg?
1: Ich würde gern wie ich, weil ich bin.
0: Dann sagen Sie uns mal bitte, wie dieser Song hier heißt. Das ist ein 80er.
1: I'm so excited.
0: Ja, das stimmt. Dann haben Sie jetzt die Chance auf die E-Schwalbe, wenn wir Sie Freitag zurückrufen. Dann geht's aber richtig los.
1: Perfekt, ich würde mich freuen.
0: Warum brauchen Sie unbedingt eine E-Schwalbe?
1: Mein Arbeitsweg ist so, dass es sich mit dem Fahrrad nicht lohnt. Und mit dem Auto stehe ich ständig im Stau. Da würde ich mit einer E-Schwalbe schon besser vorankommen, glaube ich.
0: Das ist ein Argument. Wir wünschen einen schönen Montag. Haben Sie heute noch was Schönes vor?
1: Oh, arbeiten und überleben bis zum Feierabend.
0: Das ist das Motto für den Montag.

0: Ja, und zack, ist der Strom weg. Also sowas kann ja passieren, ist ja auch passiert. Vor 2 Wochen, Sie erinnern sich, die Sabotage auf die Stromversorgung bei uns in Brandenburg. Jetzt sind viele Landkreise bei uns aktiv geworden, gehen nochmal die Checklisten durch. Wie gut sind wir darauf vorbereitet, auf solche Stromausfälle? Auch die Kreisverwaltung in der Prignitz, die bereitet sich darauf vor und ist schon vergleichsweise gut aufgestellt. Markus Bethmann vom Brand- und Katastrophenschutz, was haben Sie so alles gemacht?
1: Wir haben die Katastrophenschutzleuchttürme eingerichtet. Da sind wir ja auch beispielgebend in der Bundesrepublik. Wir haben die Kommunikation gehärtet, gerade im behördlichen Bereich, sodass wir auch in diesem Bereich besser aufgestellt werden. Und die anderen Themen werden parallel bearbeitet. Es gibt viele Themen, Ernährungssicherstellung, Trinkwassersicherstellung und so weiter, Treibstoffsicherstellung. Also es wird an vielen Themen gearbeitet. Es gibt natürlich noch viel zu tun, aber man hat es auf dem Schirm und denke mal, da kommt man ganz gut voran.
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6: Guten Morgen.

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1: Im Studio Yvonne Krause. Guten Morgen. Die Brandenburger Landesregierung will mehr gegen häusliche Gewalt tun. Dazu sollen Polizei, Justiz, Jugendämter und Frauenhäuser enger zusammenarbeiten und besonders Frauen und Kindern helfen. Im vergangenen Jahr gab es in Brandenburg mehr als 4.700 weibliche Opfer von häuslicher Gewalt. Bei den Kommunalwahlen in Niedersachsen bleibt die CDU trotz Verlusten stärkste Kraft. Nach Hochrechnungen kommt sie auf 27,7% der Stimmen, ein Minus von 4 Punkten. Die SPD von Ministerpräsident Lies folgt mit 24,5%. Auch hier sind es 5,5 Punkte weniger als bei der letzten Wahl. Alexander Zverev hat die US Open gewonnen. Im Finale in New York besiegte er den US-Amerikaner Ben Shelton in 4 Sätzen. Zverev ist nach Boris Becker erst der zweite deutsche Einzelchampion mit einem solchen Sieg.
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2: Im Studio Pelleberg ist Jörn Pisowotzki. Guten Morgen. Bisher war auf dem Sportplatz nur eine Wiese. Ab heute können die Schülerinnen und Schüler der Rosa-Luxemburg-Grundschule Neuruppin in einer richtigen Sportanlage trainieren. Am Freitag wurde das Multifunktionsfeld übergeben. Damit verbessern sich die Bedingungen im Schulsport, aber auch außerhalb des Unterrichts, sagt Schulleiter Holger Lehmann.
3: Jetzt eben nach all den Jahren ist da jetzt ein richtiger Tatanplatz mit verschiedenen Spielmarkierungen, sodass wir also dort Fußball spielen können, dass es ein Volleyballfeld gibt, Basketballkörbe und dass wir dieses Feld eben auch trennen können, sodass es also doppelt genutzt werden kann gleichzeitig, denn wir sind ja Ganztagsschule, das heißt Hort und Schule können dann eben auch gleichzeitig auf dem Feld tätig werden.
2: Finanziert wurde die neue Multifunktionssportanlage von der Stadt und über Fördergelder. Ob durch massive Sturmschäden oder gezielte Sabotage, großflächige Stromausfälle rücken immer stärker ins Bewusstsein. Auch die Prignitzer Kreisverwaltung hat das Thema zunehmend auf der Tagesordnung. So gäbe es etwa Gespräche mit den Stromnetzbetreibern, um im Ernstfall gerüstet zu sein. Und auch mit den nachgelagerten Bereichen gibt es Austausch. Denn fehlt der Strom, fließt etwa kein Sprit und auch die Wasserversorgung könnte dann betroffen sein. Deshalb gibt es dazu demnächst im November ein Treffen, sagt Markus Bethmann vom Prignitzer Brand- und Katastrophenschutz.
4: Für dieses Jahr ist nochmal eine gesonderte Beratung mit den entsprechenden Fähr- und Entsorger, sprich der Wasserversorger und Abwasserentsorger geplant. Hier wird sich dann nochmal das Thema Trinkwasserversorgung angeschaut, weil das ja auch ein wesentlicher Punkt ist für die Trinkwassersicherstellung.
2: In Pritzwalk ist bei den Bauarbeiten auf der Freiensteiner Chaussee zuletzt die Deckschicht aufgebracht worden. In dieser Woche sollen die Bauarbeiten abgeschlossen und die Straße wieder freigegeben werden. Saniert wurden insgesamt in 2 Bauabschnitten 485 Meter Fahrbahn. 7.33 Uhr.
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5: So, da schauen wir jetzt mal auf die aktuellen Werte. Wir schauen nach Potsdam 13 Grad, Cottbus 15, Frankfurt 15 Grad, Rathenow 15 und Schwedt an der Oder, Grüße dorthin, 13 Grad momentan. 21, das sind heute die Höchstwerte, dazu immer mal Regen. Allerdings nur bis 10. Danach bleibt es trocken. Sonne zeigt sich auch hin und wieder mal. Ansonsten viele Wolken. Morgen wird es richtig schön. Sonne, Wolken im Mix. Es bleibt trocken bis 25 Grad maximal. Und ab Mittwoch Regen und es bleibt grau.
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5: Vorsicht bitte auf der A24 Richtung Berlin zwischen Neuruppin und Neuruppin-Süd. Hier ein Gegenstand auf der rechten Seite. Dann die A113 Richtung Schönefelder Kreuz auf der Überfahrt zur A10 Richtung Dreieck Spreeau. Ein kaputtes Fahrzeug. Und kurzer Blick nach Berlin. Voll ist es gerade auf der Stadtautobahn abschnittsweise zwischen dem Dreieck Charlottenburg und Oberlandstraße in beiden Richtungen. Sowie auf der A115 ab Dreilindenstadt einwärts. Und noch eine Info zur S1. Da kommt es aktuell zu Verspätungen und Zugausfällen. Da wird was repariert. Und zwar am Signal in Schlachtensee. Blitzer steht einer auf der B107 zwischen Glöwen und Havelberg. Danke an Eugen fürs Melden. Haben Sie auch noch einen, machen Sie es genauso wie der Eugen. 0331 70 98 101. Einfach hier durchklingeln und gute Fahrt.
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5: Und Ihrem Lieblings-80er, den wünschen Sie sich gerne immer um kurz nach 7:30. Jetzt der von Rainer. An welchen 80er denkst du?
6: Ja, den hätte ich gern. Bruce Hornsby and the Range.
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6: Weil das Klavier von dem so geil ist. Also ich habe den schon immer gemacht. Bruce Hornsby, ich habe sogar eine CD von dem zu Hause. Und ich bin noch Nostalgiker. Ich habe noch einen CD-Player oder sowas. Und Bruce Hornsby ist einfach toll. Ja.
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0: In etwa jedem fünften Haushalt gehört ein Hund zur Familie. Also im besten Fall erwischen wir sie gerade bei der Gassi-Runde mit ihrem Wauwi. Hier ist Antenne Brandenburg um 7.42 Uhr. Und auf den Hund gekommen ist heute auch unser Morgenreporter Toni Schmidt. Der ist bei Hundetrainerin Simone in Havelsee. Was hast du heute gelernt?
1: Naja, ich habe gelernt, dass man nicht zu direkt auf die Hunde zugehen soll, denn Gizmo ist gerade nur schwer zu beruhigen. Frau Blasik, Sie haben das Buch geschrieben, der Hund ist nicht das Problem. Ist das Problem immer am oberen Ende der Leine?
2: Naja, meistens. Also ich möchte nicht sagen, der Mensch ist jetzt das Problem, aber man muss dem Menschen viel beibringen, dass er seinen Hund besser versteht.
1: Was habe ich jetzt falsch gemacht?
2: Wie sie sich bewegen, ne? Wie sie reinkommen. Sie gehen auf den Hund drauf zu, von oben, und kriegt er Angst.
1: Okay, ich habe einen Fehler gemacht. Wir sind hier in einer Art großen Gartenzelt oder kleinem Zirkuszelt, kann man schon sagen. Da ist eine kleine Manege.
2: Longierkreis.
1: Aus kleinen Pylonen, also nicht so groß wie an der Straße, sondern so klein wie fürs Kinderzimmer. Und da sind noch Stangen dazwischen. Wozu brauchen Sie denn diese Runde für die Hunde?
2: Viele Leute wollen longieren, üben mit ihren Hunden. Und deswegen habe ich jetzt einen ganz kleinen Kreis hier aufgebaut.
1: Damit die Hunde besser Gassi gehen, weil ich longiere mit Pferden, aber doch nicht mit Hunden.
2: Ja, richtig. Davon kommt es auch. Über die Longe mit einer ganz langen Leine. Das Ziel ist, dass man später, wenn man zum Beispiel im Urlaub ist und man ist vielleicht an der Ostsee, da ist es weit, dann kann man von Weitem mit seinem Hund Kontakt aufnehmen. Der weiß ganz genau, Hand hochheben heißt Stopp oder flache Hand hinlegen oder nach rechts, fördert einfach die Bindung.
1: Ja, und in diesem Hundetrainingscenter sind noch allerlei Spielsachen. Da hinten ist ein Gummiball und Leckerli.
2: Ja, Leckerlis gibt es natürlich auch. Müssen wir natürlich mit arbeiten. Der Hund macht schneller, wenn er ein Leckerli bekommt, ja.
1: Was sind das jetzt eigentlich für zwei Pudel, die Sie hier haben?
2: Ja, zwei Pudel ist nicht ganz korrekt. Der Gizmo ist ein Königspudel, aber er hier, der Asgard, der guckt wie so ein kleiner Bär hier. Der ist ja schwarz, der hatte einen Vater, der war Königspudel. Und die Mutter ist ein Australian Shepherd. Da sagt man Aussie Poo.
1: Also die Mischung australischer Pudel, aber Kängurubeutel hat er keinen.
2: Sie können ja mal nachgucken.
0: Ja, dann schaut mal nach. Und mit welchen Sätzen Sie übrigens bei Simone Blasek sofort unten durch sind, das hören Sie heute Morgen von unserem Morgenreporter Toni in einer Stunde. Jetzt haben wir es 7.44 Uhr.

0: Ja, ab nach Westerland, vielleicht auch direkt mit ihrer nagelneuen E-Schwalbe. Sie haben die nächste Chance auf eine und zwar gleich um kurz nach 8 hier wieder bei uns. Wir sagen guten Morgen.
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2: Wir lieben Herrn Hameister.
0: Ja, das ist sehr lieb von Ihnen. Aber
3: Entschuldigung, ganz kurz.
0: Miriam aus der Redaktion.
3: Ganz kurz, liebe Hörer von Antenne Brandenburg, es gibt eine Sache, die sollten Sie wissen über den Herrn Hameister.
0: Ah ja?
3: Herr Hameister hat zwei Gesichter. Das eine kennen Sie, der fröhliche, der nette, der freundliche und ey, ich mach alles für Sie.
0: Mhm.
3: Und das zweite Gesicht, das ist,
0: Sag's nicht.
3: Ist ganz genauso.
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0: 7:52 Uhr.

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1: Im Studio, Jasmin Becker. Guten Morgen. Brandenburgs Landesregierung will effektiver gegen häusliche Gewalt vorgehen. 4 Ministerien haben deshalb einen Leitfaden beschlossen, um die Zusammenarbeit von Polizei, Justiz, Jugendämtern und Frauenhäusern zu verbessern. Sie wollen da helfen, wo insbesondere Frauen und Kinder gefährdet sind, so das Sozialministerium. Verhindert werden sollen vor allem Tötungsdelikte gegen Frauen, sogenannte Femizide. Im vergangenen Jahr wurden in Brandenburg mehr als 4.700 weibliche Opfer von häuslicher Gewalt registriert. Auf Brandenburgs Autobahnen waren am Wochenende einige Trickdiebe unterwegs. Ihr Ziel? Kleintransporter mit ausländischem Kennzeichen. Die Polizei spricht von gleich 3 Fällen in weniger als 3 Stunden. Noch sei aber unklar, ob sie zusammengehören. Die Infos dazu von Dorett Girmse.
2: Los ging es in der Nacht zu gestern auf dem Rastplatz Schieferberg an der A10 in der Nähe des Autobahndreiecks Nutetal. Nach Angaben der Polizei klopfte ein Mann an das Fenster eines polnischen LKW und fragte den Fahrer nach Feuer. Ein anderer Mann stahl ihm unterdessen vom Beifahrersitz einen Rucksack, darin persönliche Dokumente, Elektronik und insgesamt rund 10.000 Euro in bar. Ähnlich gingen Diebe auch auf dem Parkplatz Caput auf der A10 vor und erbeuteten 3.000 Euro von einem rumänischen Fahrer. Auf dem Parkplatz Temnitz an der A2 versuchten 2 Unbekannte zudem, einen ganzen Anhänger zu stehlen, allerdings erfolglos.
1: Bei den Kommunalwahlen in Niedersachsen bleibt die CDU trotz Verlusten stärkste Kraft. Nach dem vorläufigen Ergebnis kommt sie auf 27,2% der Stimmen. Die SPD von Ministerpräsident Lies folgt mit 24,6%. Beide verlieren etwas. Deutlicher Gewinner ist hingegen die AfD. Sie kommt auf 15,9% und legt damit fast 12 Prozentpunkte zu. Eine Woche nach dem starken Abschneiden der AfD bei der Landtagswahl in Sachsen-Anhalt gilt das Ergebnis auch als weiterer Stimmungstest für die schwarz-rote Bundesregierung. Der deutsche Tennisprofi Alexander Zverev hat zum ersten Mal die US Open gewonnen. Im Finale in New York setzte er sich in 4 Sätzen gegen den US-Amerikaner Ben Shelton durch. Sportreporter Tim Brockmeier.
3: Zverev spielte taktisch super schlau, schlug gut auf und machte wenige Fehler. Selten schaffte es der US-Amerikaner, die 24.000 Fans im Ash Stadium von den Sitzen zu reißen. Nur im dritten Durchgang spielte er kurzzeitig etwas stabiler, holte sich diesen Satz. Aber ein abgezockter, ruhiger, erfahrener Zverev ließ sich davon nicht beirren, war vor allem bei den wichtigen Punkten schlichtweg besser. Nach 3,5 Stunden stand der 4-Satz-Sieg von Alexander Zverev fest. Er ist der erst 2. Deutsche nach Boris Becker 1989, der die US Open gewinnen kann und holt nach seinem Sieg bei den French Open im Sommer seinen 2. Grand-Slam-Titel.
1: Und soweit die Antenne Brandenburg Nachrichten. 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
4: Jo, danke Jasmin.
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4: So, dann schauen wir mal auf die aktuellen Temperaturen. Bad Belzig bei 14 Grad, 15 in Beelitz und 15 haben wir auch in Frankfurt-Oder. Schauen wir noch nach Rathenow, dort 14 Grad und Garz an der Oder. Ganz liebe Grüße dorthin. Momentan 15 Grad. Ist noch nicht das höchste der Gefühle. Heute kriegen wir 21 Grad in der Spitze dazu. Mal Sonne, mal Wolken. Ganz selten bis 10 kann es noch ein bisschen Regen geben, besonders im Süden, aber es ist wirklich trockene Sache, prinzipiell. Morgen am Dienstag nochmal 24, 25 Grad maximal, richtig schöner Tag. Viel Sonne, ein paar Wolken und trocken, ab Mittwoch wird es dann grauer und regnerischer.
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4: So, schönen guten Morgen auf die Straßen und Vorsicht auf der A2 in Richtung Magdeburg. Zwischen Wollin und Ciesa, hier liegen Reifenteile auf der Fahrbahn. Dann im Landkreis Havelland auf der Landesstraße zwischen Wustermark und der B5 gab es einen Unfall. Vorsicht, kurzer Blick nach Berlin. Voll ist es gerade auf der Stadtautobahn abschnittsweise zwischen dem Dreieck Charlottenburg und Oberlandstraße in beiden Richtungen. Sowie auf der A115 ab Dreilinden Stadt einwärts. Und es gibt ein Problem bei der S-Bahn, bei der S1. Verspätung. Auch Ausfälle, ganze Zugausfälle. Warum? Es gibt eine Reparatur am Signal in Schlachtensee und deswegen eben Probleme bei der S1. Das sollten Sie wissen. Und ein Blitzer steht noch auf der B107 zwischen Glöwen und Havelberg. Haben Sie mehr? Gerne her. 0331 70 98 101. Das ist die Nummer zum Antenne-Verkehrsservice. Gute Fahrt.
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4: Das ist hier der Sender, bei dem Sie eine E-Schwalbe gewinnen. Warum könnte man eine gebrauchen, Micha?
5: Ich würde noch eine nehmen, die elektrisch fährt, weil die Spritpreise sind ja momentan. Also Katastrophe.
4: Das ist ein Argument. Sie haben jetzt wieder die Chance auf eine, wenn Sie uns sagen, wie dieser Song hier heißt.
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0: Ja, hier ist Ihr Lieblingsradio Antenne Brandenburg. Mein Name ist Christopher Hameister und wer ist dran? Hallo?
1: Morgen, hier ist die Katrin aus Brieselang.
0: Katrin, wie ist die Stimmung?
1: Montagmorgen, etwas schwierig, aber es wird besser.
0: Je näher der Feierabend kommt, desto besser wird's auch.
1: Ja, der ist ja auch schon fast da.
0: Ja, natürlich. So, Katrin, du musst uns sagen, warum du angerufen hast.
1: Na, wegen der tollen E-Schwalbe.
0: Du brauchst eine E-Schwalbe, weil?
1: Ja, weil mein Mann eine Semi hat und ich dann mit ihm ja mal irgendwo hinfahren könnte.
0: Machen Sie nie was zusammen? Wir wollen einmal was zusammen machen mit Ihrem Partner, ja?
1: Genau, deswegen brauche ich die.
0: Dann sagen Sie mal, was ist denn das hier für ein Hit? Na?
1: Das müsste Final Countdown sein.
0: Das müsste richtig sein!
1: Juhu!
0: Ja, das ist richtig. Damit haben Sie jetzt die Chance auf die nagelneue E-Schwalbe im Wert von 6.000 Euro. Das sind ja...
1: ganz schön viel Geld.
0: Nee, 12.000 Mark, hätte Mutti jetzt gesagt.
1: Ja, ich versuche nicht mehr umzurechnen, auch wenn ich das im Kopf natürlich auch immer noch mache.
0: Wenn wir Sie am Freitag zurückrufen, dann...
1: Dann habe ich eine E-Schwalbe gewonnen und kann mit meinem Mann endlich einen Ausflug machen.
0: Dann haben Sie endlich mal Zeit... zu zweit.
1: Genau so sieht's aus.
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0: Das sind zwei ziemlich beste Freunde, muss man sagen. Peter Maffay und Johannes Oerding hier auf Antenne Brandenburg. Der Sender, wo das ganze Land in einem Radio ist, das ist eben Antenne Brandenburg. Immer wissen, was so bei Ihnen um die Ecke los ist. Gleich wieder um 8:30 hier in den Nachrichten. Beispiel Angermünde. Da läuft bis Sonntag die Kinderschutzwoche. Und bevor Sie jetzt anfangen, darüber nachzudenken, was das denn sein könnte, fragen doch einfach mal die Organisatorin Mandy Job.
1: Unsere Kinderschutzwoche beinhaltet quasi Workshops für Eltern, für Großeltern, für Interessierte, für Fachkräfte. Wir klären auf über Kinderschutz im digitalen Bereich. Ich glaube, gerade Medien ist ein großes Thema in unserer Gesellschaft, was immer wichtiger wird. Ja, wir Eltern oder Großeltern und auch Fachkräfte damit umgehen. Und wir bieten auch einen Workshop an zu starke Eltern, starke Kinder, indem wir die Eltern einfach bestärken wollen.
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1: Im Studio Yvonne Krause. Guten Morgen. Die Brandenburger Landesregierung will stärker gegen häusliche Gewalt vorgehen. Dazu sollen Polizei, Justiz, Jugendämter und Frauenhäuser enger zusammenarbeiten. Laut Sozialministerium vor allem da, wo Frauen und Kinder gefährdet sind. Ziel sei es, Tötungsdelikte gegen Frauen zu verhindern, sogenannte Femizide. CSU-Chef Söder warnt davor, dass die Bundesregierung scheitert. Das wäre ein Desaster, wenn kurz nach dem Aus für die Ampelkoalition auch Schwarz-Rot am Ende wäre. Das sagte der bayerische Ministerpräsident vor Beginn einer CSU-Klausurtagung am Abend in München. Alexander Zverev hat die US Open gewonnen und damit seinen zweiten Grand Slam-Titel gefeiert. Der Hamburger besiegte im Finale den US-Amerikaner Ben Shelton in 4 Sätzen. Zverev ist erst der 2. deutsche Einzelchampion in New York nach Boris Becker.
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2: Im Studio Pelleberg ist Jon Piesowatzki. Guten Morgen. Autofahrer auf der B103 bei Meyenburg müssen sich länger auf Einschränkungen einstellen. Der Ausbau der Bundesstraße dauert länger als geplant, voraussichtlich bis Mitte Dezember, teilte der Landesbetriebsstraßenwesen mit. Einzelheiten von Lukas Hessner.
3: Ursprünglich sollte die Strecke schon Ende Oktober fertig sein. Grund für die Verzögerung sind umfangreiche Arbeiten an Telekommunikationsleitungen. Ein Teil der Strecke zwischen Meyenburg und dem Abzweig der Kreisstraße nach Penzlin ist bereits wieder frei. Gebaut wird aber weiterhin im Bereich Penzlin Süd. Dort bleibt die B103 voll gesperrt. Eine durchgehende Fahrt von Meyenburg bis zur Landstraße 155 und weiter in Richtung Autobahn ist damit weiterhin nicht möglich. Die Umleitung führt über Pudlitz und Pritzwalk.
2: Wie geht's weiter bei der Feuerwehr in Neuruppin? Das ist am Abend das große Thema bei einer Sondersitzung des Sozialausschusses. Dabei geht es vor allem um den geplanten Bau der neuen Hauptwache in der Stadt. Die Problematik ist einer der größten Aufreger in Neuruppin seit vielen Monaten. Björn Hase-Wendt berichtet.
4: Seit dem Beschluss von 2022, die Wache an der Holländermühle zu bauen, ist wenig passiert. Und vielen Stadtverordneten ist mittlerweile der Bau mit einem aktuellen Gesamtvolumen von rund 38 Millionen Euro deutlich zu teuer. Aus Sorge, dass die Stadt sich keine anderen Projekte mehr leisten könne. Mehrere Fraktionen stellen deshalb die bisherigen Planungen in Frage und fordern, günstigere Varianten erneut zu prüfen und zu erklären, wie sie finanziert werden können. Angefeuert wird die Debatte vom jüngsten Rücktritt mehrerer Mitglieder der Stadtwehrführung. Das Verhältnis zwischen Stadtwehrführer Reinhard Jachnik und Bürgermeister Nico Ruhle galt schon länger als zerrüttet.
2: Die Sitzung des Sozialausschusses beginnt um 18.30 Uhr im Rathaus. Und die Perlebergerin Yvonne Log hat am Wochenende den ersten Lagerlauf in Wittenberge gewonnen. Sie setzte sich auf der 13,4 Kilometer Strecke durch. Bei den Männern gewann über die gleiche Distanz der Osterburger Christian Kallus. Jetzt noch die Zeit, 8.33 Uhr.
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5: Ja, das Wetter ist trocken heute den ganzen Tag bei 18 bis 21 Grad. Dazu zeigt sich hin und wieder mal die Sonne, aber auch viele Wolken dabei. Morgen richtig schön. 24, 25 Grad nochmal der Sommer zum Finale nochmal. Dann ist aber wirklich Schluss. Ne? Also morgen nochmal Sonne, Wolken und trocken. Ab Mittwoch setzt dann der Herbst volle Pulle ein. Es wird grau, es wird Regen geben. Und wir kriegen maximal nur noch 20 Grad.
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5: So, und hallo auf die Straßen. Wir starten mit der A10, westlicher Berliner Ring in Richtung Dreieck-Havelland. Da gibt es zwischen Großkreuz und Leest Stau an der Baustelle, 10 Minuten länger. Auf der B102 Brandenburg an der Havel Richtung Bückwitz gab es zwischen Alte Rathenower Straße und Rino einen Unfall. Kreis Havelland auf der Landesstraße zwischen Wustermark und der B5 gab es einen Unfall. Und voll ist es gerade in Berlin, und zwar auf der Stadtautobahn zwischen dem Dreieck Charlottenburg und Oberlandstraße und auf der A115 ab Dreilinden einwärts, stadteinwärts. Und auf der A111 stadteinwärts steht hinter der Holzhauser Straße ein defektes Fahrzeug auf der rechten Seite. Das war's.
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5: Erstmal schönen guten Morgen. Wir hoffen, Sie hatten ein feuchtfröhliches Wochenende auf dem Dorf und Erntefest oder wo auch immer Sie fahren. Dorfleben ist schon schön, oder? Sehr idyllisch alles, aber wo ist der Haken?
6: Wo ist der Haken? Gibt's so viel Feiern.

0: 8.43 Uhr, hier ist Antenne Brandenburg. Sagen Sie, haben Sie auch in der Nachbarschaft diesen einen Hund, der immer bellt und bellt und bellt und bellt und bellt und bellt, immer und überall und ständig? Und dann wissen Sie nicht, wie Sie sich verhalten sollen? Naja, vielleicht weiß ja unsere Hundetrainerin, wie das am besten geht, denn unser Morgenreporter Toni ist heute zu Besuch bei der Hundetrainerin. Weil ich habe heute, also ich habe das so verstanden, Hundetrainer arbeiten vorrangig erstmal mit den Menschen, oder Toni?
1: Christopher, will ich gleich mal nachfragen. Die Hundetrainer arbeiten in erster Linie mit dem Menschen. Ist da was dran?
2: Ja, natürlich. Weil es liegt ja immer am anderen Ende der Leine. Der Hund kann nichts dafür. Der Mensch sagt dem Hund was und der Hund versteht was ganz anderes. Und die ganze Körpersprache zeigt und sagt dem Hund was komplett anderes.
1: Dann zeigen Sie mal, wie man es richtig macht. Wir haben ja jetzt hier dieses kleine Übungsterrain in Ihrem Gartenzelt mit Teppichboden und die Hunde hier. Gizmo und Askan, die liegen auf so einer Kuscheldecke und waren es die ganze Zeit brav.
2: So, jetzt setzen wir den Gizmo, wenn er nicht jetzt gerade wegrennt. Komm, Gizmo, hier bleiben, der hat keine Lust mehr. Komm her, den setzen wir jetzt hier hin. Das ist die erste Übungseinheit. Einmal schnuppern am Mikro, ja. Und jetzt sitz. Jetzt gehe ich in den Kreis.
1: So ein Kreis mit Plastikstangen ausgelegt?
2: Der ist am Anfang klein. Nachher sollte er im Durchschnitt 10 Meter betragen. Weil der Hund muss nachher drumherum rennen. Die Kunden lernen mit ihrem Hund zusammen, dass der Hund den Kreis nicht betritt. Das ist schwer, wenn Sie da reingehen, Sie haben einen Hund, der kommt Ihnen immer hinterher.
1: Welche Situation soll da im Alltag simuliert werden?
2: Wenn Sie den Hund irgendwo mitnehmen, der ist weit weg auf dem Feld, da können Sie ihn von Weitem Sichtzeichen geben und dann wird er das ausführen. Also es fördert die Bindung, der Hund achtet mehr auf Herrchen oder Frauchen, das ist das, was die Leute ja wollen. Gizmo, hierher, Gizmo!
1: So, jetzt kommt er.
2: So, jetzt gehe ich in den Kreis, ich zeige ihm mit der Hand, mit der flachen Hand, er soll dort bleiben. So, jetzt zeige ich ihm, welche Richtung. Ich nehme jetzt die rechte Hand und zeige nach rechts.
1: Und Gizmo fängt an zu traben, wie so ein Voltigierpferd.
2: Ich heb die Hand, er hält an.
1: Das macht ja alles auf Kommando und zwar auf Gestenkommando. Frau Blasek, mit welchen Sätzen sind Hundebesitzer bei Ihnen unten durch?
2: Der will ja nur spielen, der tut nichts. Das sind alles Sätze, behalte ich lieber für mich, was ich da immer denke. 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

0: Sie hören Antenne Brandenburg, der Sender, bei dem Sie eine E-Schwalbe im Wert von 6.000 Euro gewinnen.
1: Nein!
2: Ja!
0: Und das ist Ilka aus Oderaue. Die hat letzte Woche hier bei uns gewonnen. Konnte ihr Glück kaum fassen, aber es geht. Wie? Sie erraten einfach unseren Antenne-Hit, den wir mit einer Schwalbenhupe nachgehupt haben. Kommt mit auf die Gewinnerliste und rufen wir Sie zurück. Gibt's für Sie die E-Schwalbe. Die Zeit jetzt, 8.52 Uhr.
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1: Im Studio, Jasmin Becker. Guten Morgen. Brandenburg will Frauen und Kinder besser vor häuslicher Gewalt schützen. Dafür sollen Polizei, Justiz, Jugendämter und Frauenhäuser enger miteinander zusammenarbeiten. Mehr dazu von Hanno Geduldig.
2: Geplant sind sogenannte Fallkonferenzen, in denen die Behörden gemeinsam mit Fachstellen die Gefährdung einschätzen und konkrete Schutzmaßnahmen entwickeln. Die sollen dann gemeinsam mit den Betroffenen umgesetzt werden, meistens Frauen. Ziel ist es vor allem, schwere Gewalttaten und sogenannte Femizide zu verhindern. Hintergrund sind 4.712 weibliche Opfer häuslicher Gewalt in Brandenburg allein im vergangenen Jahr, darunter 15 Opfer von Mord oder Totschlag. Allein im August dieses Jahres wurden in Brandenburg 3 junge Frauen getötet.
1: Im Berliner Tiergarten wird heute eine neue Regenbogenbank aufgestellt. Die alte Bank war vor 2 Wochen von Unbekannten zerstört worden. Kurz darauf wurde auch ein neu gepflanzter Baum herausgerissen. Dieser wurde inzwischen wieder eingepflanzt. Bank und Baum sollen an den Anschlag auf den Berliner Christopher Street Day Ende Juli erinnern. Dabei wurde eine Frau getötet, 31 Menschen wurden zum Teil schwer verletzt. Ein Coffee to go, Pommes im Freibad oder die Pizza im Karton. Am 1. Oktober kommt in Potsdam die Verpackungssteuer. Ein Großteil der Potsdamer Unternehmen lehnt die aber ab. Das zeigte eine gemeinsame Umfrage von 5 Wirtschaftsverbänden. Luise Burkhardt berichtet.
3: 85% der Unternehmen in Potsdam sagen Nein zu der kommunalen Verpackungssteuer. Sie fürchten, dass ihnen damit ein erheblicher bürokratischer Aufwand und ihren Kunden zusätzliche Kosten drohen. Laut der Umfrage sieht ein Großteil der Betriebe, dass die schon jetzt angebotene Mehrwegverpackung von Kunden nicht oder nur wenig genutzt wird. Die Wirtschaftsverbände wie die IHK Potsdam oder die DEHOGA Brandenburg fordern, die Einführung der Verpackungssteuer zu stoppen. Die Steuer beträgt ab Oktober 20 Cent auf Einwegbesteck und 50 Cent auf Einwegverpackungen wie Teller, Becher, Flaschen, Schalen oder Dosen.
1: Die Nummer 1 in Deutschland ist er schon. Vielleicht wird er es auch bald auf der ganzen Welt. Tennisprofi Alexander Zverev hat gestern Abend in einem super spannenden Spiel die US Open gewonnen. Im Finale in New York besiegte er den US-Amerikaner Ben Shelton in 4 Sätzen. Damit ist Zverev nach Boris Becker erst der 2. deutsche Einzelchampion mit einem Sieg bei den US Open. In der Weltrangliste liegt er momentan auf Platz 2 hinter Jannik Sinner aus Italien. In der Fußball-Bundesliga hat Aufsteiger Elversberg am Abend gegen Bayern München mit 1:2 verloren. Davor hatte Leipzig gegen Hamburg mit 5:0 gewonnen. In der zweiten Fußball-Bundesliga hat Hertha in Osnabrück 3:1 gewonnen und einen 3:0 Auswärtssieg gab es auch für Energie Cottbus in Karlsruhe. Soweit die Antenne Brandenburg Nachrichten. 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
4: Ja, schauen wir mal kurz auf die aktuellen Temperaturen. Wir haben 14 Grad in Belzig, wir haben 16 Grad in Cottbus und 17 Grad momentan in Senftenberg. 21 Grad kriegen wir heute in der Spitze, es bleibt meist trocken. Temperaturen morgen nochmal ein Zackenschärfer. 24, 25 Grad maximal. Wird ein richtig schöner Dienstag morgen. Sonne, Wolken im Mix, es bleibt trocken. Ab Mittwoch wird es dann grau und verregnet.
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4: Schönen guten Morgen auf die Straßen und Vorsicht bitte auf der A10, östlicher Berliner Ring Richtung Dreieck-Barnim. Hinter Hellersdorf ist ein Schlagloch auf der rechten Seite. Dann die A10, westlicher Berliner Ring Richtung Dreieck-Havelland, gibt es zwischen Großkreuz und Leest Stau an der Baustelle. Voll ist es in Berlin auf der Stadtautobahn und zwar zwischen dem Dreieck-Funkturm und Oberlandstraße sowie auf der A115 ab Dreilinden stadteinwärts und auf der A111 stadteinwärts steht hinter der Holzhauser Straße ein defektes Fahrzeug auf der rechten Seite.
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4: Ja, sehen Sie auch schon links und rechts am Straßenrand die Plakate für die Oktoberfeste bei uns in Brandenburg? Ja, aber da machen wir mal bitte nicht so doll. Also da nicht eskalieren und übertreiben, da machen Sie ganz entspannt. Okay?
6: Geh nicht aufs Oktoberfest, um Milchkaffee zu trinken.
4: Ach so. Ja, nee, das wusste ich nicht.

0: Sie wählen gerade zwischen Brot oder Brötchen, parken Sie rückwärts oder vorwärts ein. Ja, da eine Entscheidung zu treffen, ist ja pipi einfach, das kriegen Sie hin. Schwieriger wird es vielleicht am kommenden Sonntag. Da wird gewählt und zwar in Berlin. Doch Sie wissen, Verantwortung für Land, Stadt und Gesellschaft wird nicht nur an der Wahlurne übernommen. In dieser Woche erzählen Menschen aus Berlin in den Worten auf den Weg von ihrem ehrenamtlichen Engagement.
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2: Guten Morgen, ich bin Marie, 29 Jahre alt und wohne in Berlin. In meiner Freizeit engagiere ich mich bei Coexisté Deutschland und genau darüber möchte ich Ihnen heute was erzählen. Coexisté ist eine Jugendbewegung und setzt sich für mehr Miteinander zwischen Menschen aus verschiedenen Religionen und Weltanschauungen ein. Kurz gesagt, einfach mal mehr miteinander sprechen statt übereinander und aneinander vorbei. Oder noch besser, mehr machen statt immer nur zu reden. Wir wollen bei Coexisté vor allem Begegnungsräume schaffen. In Lokalgruppen, hier zum Beispiel in Berlin, und bei gemeinsamen Wochenenden, wo Menschen einfach zusammenkommen, sich kennenlernen und vielleicht sogar eine Freundschaft dabei schließen. Ein bisschen Frieden im Kleinen üben, sozusagen. Ich habe mal den Satz gehört, Miteinander heißt weniger Angst vor Vielfalt haben. Und ich muss sagen, der rührt so bis heute etwas an mir. Wir leben so oft aneinander vorbei, bewusst oder unbewusst. Und ich finde, es lohnt sich voll mal zu schauen, wo es Orte im Leben gibt, an denen man über verschiedene Überzeugungen, Glaubensrichtungen, Haltungen, Weltanschauungen wirklich sprechen kann, persönlich sprechen kann. Es gibt so viele Probleme und jeden Tag, wenn ich Nachrichten höre, fühle ich mich da erstmal manchmal auch ohnmächtig. Und dann hilft es mir zu schauen, was kann ich hier vor Ort tun? Mit wem kann ich mich connecten? Und deswegen engagiere ich mich bei Coexisté und versuche da mit anderen zusammen einen Ort zu schaffen, Leute zu verbinden und auch zu bestärken, sich gesellschaftlich einzubringen. Ich lese immer wieder von sozialem Zusammenhalt. Das ist eine richtig große Aussage und ehrlich gesagt, ich glaube nicht, dass das einfach so passiert. Ich glaube, sozialer Zusammenhalt ist vor allen Dingen ein Tun, ein sich kennenlernen, ein zusammen Projekte starten. Und dann schauen, ob das nicht vielleicht schon Frieden ist, an dem wir arbeiten. Und wie wir das noch etwas größer machen können. Für mich ist Coexisté Deutschland ein Ort, wo ich genau diesen Zusammenhalt schon oft erleben durfte. Liebe Grüße von mir und schaut gerne vorbei bei Coexisté.

0: Was würden Sie tun, wenn Sie fast 2 Jahre lang schlechten Handyempfang und langsames Internet haben, obwohl Sie dafür viel Geld bezahlen? Dorfbewohner in Indien haben zu drastischen Mitteln gegriffen. Also Folgendes trug sich wirklich in einem Dorf zu. Als wegen des schlechten Netzes ein Techniker in dem Dorf war, hofften die Bewohner, dass jetzt alles besser wird. Möb war aber nicht. Und jetzt kommt's. Die Dorfbewohner, die waren so sauer darüber, dass sie den armen Mann von der Technik an einen Funkmast gefesselt haben. Sie wollten damit wohl die Telefongesellschaft erpressen. Nun ist die Frage, ob die Dorfbewohner überhaupt jemanden erreichen konnten. Also per Mail ging das auf jeden Fall nicht. Ach, und die Idee mit dieser Fesselaktion kam übrigens von dem Techniker selbst. Er wollte unbedingt, dass die Beschwerden ernst genommen werden. Sie denken, diese Geschichte ist ausgedacht? Mm-mm. Trug sich genau so zu.
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1: Im Studio Yvonne Krause. Guten Morgen. Die Brandenburger Landesregierung will mehr gegen häusliche Gewalt tun. Dazu sollen Polizei, Justiz, Jugendämter und Frauenhäuser enger zusammenarbeiten und Frauen und Kindern helfen, die in Gefahr sind. Im vergangenen Jahr gab es landesweit mehr als 4.700 weibliche Opfer von häuslicher Gewalt. 5 sind gestorben. In Finnland beraten mehrere europäische Regierungschefs heute über die Zukunft der Arktis. Dabei geht es vor allem um die Frage, wie Europa seine Interessen in der Region durchsetzen kann. Für Deutschland nimmt Bundeskanzler Merz teil. Spiel, Satz und Sieg. Alexander Zverev hat das Tennisturnier US Open gewonnen. Als erster Deutscher nach Boris Becker. Damit steht Zverev nun auf Platz 2 der Weltrangliste. Vor ihm auf Platz 1 nur Jannik Sinner aus Italien.
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2: Im Studio Pelleberg ist Jörn Pisowotzki. Guten Morgen. Wie können Wohnmöglichkeiten in ländlichen Regionen wie der Prignitz besser genutzt und neue Ideen für das Zusammenleben gefunden werden? Das wird gerade im Rahmen eines Projekts näher erforscht. Eigenheimbesitzer sind nun aufgerufen, den Projektakteuren der Initiative Neulandia von ihren Erfahrungen zu berichten. Britta Streiter.
3: Ziel ist unter anderem, Zuzügler für die Region zu gewinnen und Lösungen zu entwickeln, die zu den Bedürfnissen der Einwohner vor Ort passen. In der Prignitz beschäftigt sich das Vorhaben vor allem mit Wohnraum, der nicht mehr oder nur teilweise genutzt wird. Zum Beispiel ein leerstehendes Obergeschoss, eine Einliegerwohnung oder einzelne Zimmer in einem Einfamilienhaus. Im Kreis gibt es viele Häuser, in denen mehr Platz da ist, als die Bewohner aktuell selbst benötigen. Die Initiative Neulandia sucht nun Eigentümer, die sich an einer Umfrage beteiligen. Was müsste gegeben sein, damit ein Teil des Hauses zeitweise zur Verfügung gestellt wird? Welche Unterstützung wäre hilfreich und welche Bedenken gibt es? Interessierte Eigentümer können sich bei der Stadt Wittenberge melden.
2: In der Küritzer Bibliothek startet heute ein Bücherflohmarkt. Angeboten werden ausrangierte Romane, Krimis, Sach- und Kinderbücher, aber auch Hörbücher und DVDs für Kinder und Erwachsene. Den Preis können die Interessenten selbst bestimmen. Der Mindestpreis pro Teil liegt bei einem Euro. Bibliotheksmitarbeiterin Juliane Koak.
4: Ein Bücherflohmarkt, den machen wir zum einen, dass natürlich auch unsere ausgesonderten Exemplare nicht einfach quasi in der Tonne landen, sondern auch noch quasi eine zweite Chance bekommen und natürlich auch für die geschenkten Sachen, die wir bekommen, die auch andere Leute nicht wegschmeißen wollen, die aber auf jeden Fall noch gut sind, vielleicht zwar nicht in unsere Bibliothek passen, aber bestimmt auch noch Liebhaber finden. Mit dem eingenommenen Geld haben wir dann auch wieder indirekt die Möglichkeit, neue Sachen einzukaufen, damit unser Bestand dann auch weiterhin neu und attraktiv bleibt.
2: Und der Bücherflohmarkt ist während der Öffnungszeiten der Bibliothek, zum Beispiel heute ab 13 Uhr, geöffnet. 9.33 Uhr.
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5: Mit aktuellen Temperaturen, wir messen in Teltow 15 Grad, Werder an der Havel 15, Eisenhüttenstadt 16 Grad und 17 messen wir in Perleberg. Grüße dorthin, die haben ja auch am Wochenende groß gefeiert, ne, Rolandfest, ganz, ganz toll. Jetzt erholen wir uns erstmal wieder und das Wetter erholt sich auch gerade so ein bisschen, ne? Also wir haben heute Sonne, Wolken im Wechsel, es bleibt trocken bei 21 Grad maximal. Morgen wird nochmal ein richtig, richtig schöner Tag. Am Dienstag bis 25 Grad in der Spitze, dazu Sonne und Wolken im Mix. Ab Mittwoch grau und Regen.
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5: Ja, und die Temperaturen sind dann so bei 20 Grad maximal. Schauen wir mal auf die Straßen und starten mit der A15 Dreieck Spreewald Richtung Übergang Forst zwischen Cottbus West und Süd. Gegenstände auf der linken Seite. Dann die A10 östlicher Berliner Ring Richtung Dreieck Barnim. Hinter Hellersdorf ein Schlagloch auf der rechten Spur. Dann schauen wir mal gemeinsam auf die A10 westlicher Berliner Ring in Richtung Dreieck Havelland. Da gibt es zwischen Großkreuz und Leest Stau an der Baustelle 10 Minuten länger. Es dauert auch länger in Berlin auf den Stadtautobahnen in Richtung Wedding zwischen Kreuzschön Schöneberg und dem Tunnel Innsbrucker Platz. Da gab es auch einen Unfall, rechte und mittlere Spur gesperrt. Dadurch staut es sich. Fahren Sie bitte unbedingt vorsichtig an Stauende heran. Voll ist es aktuell auch auf den Stadtautobahnen, also zwischen dem Dreieck Funkturm und Oberlandstraße in beiden Richtungen und auch auf der A115 ab Dreilinden stadteinwärts. Eine Meldung kam gerade noch rein von der A9 Richtung Leipzig zwischen Belitz und Brück. Hier liegen mehrere Spanngurte auf der mittleren Spur. Und der aktuellste Blitzer steht auf der B107 zwischen Glöwen und Havelberg. Und wenn Sie noch einen entdecken hinter Büschen oder Hecken, rufen Sie uns an 0331 70 98 101. Wir wünschen eine gute Fahrt.

0: Also, ich wein gleich. Also, ich meine, öffnen Sie mal die Homepage von irgendeinem Tierheim, das überfüllt ist, egal welches in Brandenburg. Diese Hunde, die Sie da mit einem großen, mit den großen Kulleraugen angucken, das ist herzzerreißend. Also, da will man ja sofort irgendwie alle retten. Ich glaube, ich wäre da total überfordert mit, aber unser Morgenreporter, der Toni, der ist ja heute bei Hundetrainerin Simone in Havelsee. Die weiß, worauf es da ankommt.
1: So, wir haben jetzt mal das Trainingszelt verlassen und gehen raus in den Garten, wo Simone Blasig auch mit ihren Hunden trainiert. Christoph, hast gerade eben gesagt, Brandenburgs Tierheime sind voll. Einige erbarmen sich, nehmen einen Hund, aber haben damit Probleme. Wie sollte man sich als Familie darauf vorbereiten, wenn ein neues Familienmitglied kommt?
2: Kann ich mit dem Hund auch richtig umgehen? Kann ich ihm das bieten, was der Hund braucht? Bewegung, Freizeitbeschäftigung, kann ich ihn überall mit hinnehmen? Und dort muss sich der Hund, ich sage jetzt mal, benehmen.
1: Wie bringe ich ihm das bei?
2: Suchen Sie sich jemanden, der Ahnung hat? Oder belesen Sie sich? Hunderasse, ne? Schlanker, mehr Bewegung. Groß, dick, weniger Bewegung. Aber mir ist es wichtig, dass Sie wirklich ein bisschen Ahnung haben von Hunden und wissen, wie sieht mich der Hund, wie versteht er mich. Das ist nicht leicht und das weiß man als Mensch meistens nicht.
1: Was sind denn die drei größten Fehler, die ein Hundebesitzer machen kann, gerade wenn er einen neuen Hund hat?
2: Mit dem Hund sofort überall hinziehen, sich die ganzen Leute einladen, den Hund vorzeigen, weil der Hund muss sich erstmal eingewöhnen. Der braucht erstmal das Rudel, also sein neues Rudel, sein neues Heim. Er muss sich dort erstmal zurechtfinden und dann legt man so langsam los, mal dem Hund Sicherheit zu geben zu Hause. Klarheit, Führung, das ist das, was der Hund braucht.
1: Man muss sich auch vom Zeitaufwand um den Hund kümmern, wie um ein Kind fast.
2: Fast. Wenn der Hund zu viel Aufmerksamkeit bekommt, so wie ein Kind, dann verändert sich sein Verhalten. Und der Hund ist und bleibt ein Hund. Der hat andere Bedürfnisse.
1: Es ist nicht so, dass die Leute zu Ihnen kommen in Sachen Hundeschule. Sie gehen auch nach Hause zu den Menschen, weil die Alltagssituation ist die Herausforderung.
2: Genau. Ich komme zuerst nach Hause, gucke, wie läuft dort der Alltag. Da stellen wir an so kleine Rädchen und sagen, ja, das muss man so machen. So sieht mich der Hund, so versteht er mich, wenn ich ihm das zeige, dass er mich versteht. Und umgekehrt.
0: Das lassen wir genauso stehen. Ein Satz von der Hundetrainerin ist mir aber besonders hängen geblieben und zwar...
2: Schlanker, mehr Bewegung, groß, dick, weniger Bewegung.
0: So, und ich glaube, da sind wir uns einig, da geht's den Hunden genauso wie den Menschen.
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1: Wir lieben Herrn Hameister.
2: Ja, das ist sehr lieb von Ihnen.
3: Entschuldigung, ganz kurz.
2: Miriam aus der Redaktion.
3: Ganz kurz, liebe Hörer von Antenne Brandenburg, es gibt eine Sache, die sollten Sie wissen über den Herrn Hameister.
2: Ah ja?
3: Herr Hameister hat zwei Gesichter. Das eine kennen Sie, der fröhliche, der nette, der freundliche und ey, ich mach alles für Sie.
2: Mhm.
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2: Das sag's nicht, ich sag's nicht.
3: Ist ganz genauso.
2: 9:51 Uhr.
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1: Im Studio Jasmin Becker, guten Tag. Für Brandenburger Unternehmen wird es immer schwerer, Fachkräfte zu finden. Deswegen starten bei der Agentur für Arbeit heute die Fachkräftewochen. Dazu gehen Vertreter der Regionaldirektion Berlin-Brandenburg zu den Unternehmen, wie uns Vorsitzende Carina Knie-Nürnberg sagte.
2: Wir wollen helfen bei der Suche nach Arbeitskräften, aber auch wenn es darum geht, Beschäftigte beruflich weiterzubilden. Und natürlich, klar, wir beraten auch zu finanzieller Förderung. Und für alle ist das selbstverständlich kostenfrei.
1: In den zwei Aktionswochen helfen die Vertreter, Arbeitskräfte zu gewinnen, aus- oder fortzubilden und beraten rund um die betriebliche Weiterbildung. Brandenburg könnte mit dem Bau vieler Rechenzentren zu einem prägenden Digitalstandort in Deutschland werden. So sieht es Landesdigitalminister Grimm von der SPD. Die Grünen und mehrere Naturschutzverbände, wie zum Beispiel der BUND, sehen das kritisch. Sie fordern eine klare Linie bei diesem Vorhaben. Robin Marienfeld berichtet.
3: Nach Ansicht von Grünen und Umweltverbänden fehlt dem Land ein konkreter Plan, wo und unter welchen Bedingungen Rechenzentren entstehen sollen. Laut BUND gibt es für Berlin und Brandenburg 19 geplante oder bereits umgesetzte Vorhaben, wie etwa die Millionenprojekte in Wustermark und Lübbenau. Der Verband fordert eine gemeinsame Strategie und verbindliche Kriterien für Standortwahl, Genehmigung und Betrieb. Dabei geht es nicht nur um die Gebäude selbst. Große Rechenzentren bräuchten viel Strom, Fläche und teilweise auch Wasser. Dazu kämen Umspannwerke, Stromleitungen, Kühlanlagen und Notstromaggregate.
1: Die zerstörte Regenbogenbank am Ort des Anschlags auf dem Berliner Christopher Street Day wird gerade durch eine neue Bank ersetzt. Das Bezirksamt Mitte stellt diese bunte Ersatzbank am gleichen Ort auf. Axel Hofmann.
4: Die erste Bank war vor 2 Wochen von Unbekannten zerstört worden. Der Gedenkort im Tiergarten erinnert an die Opfer des mutmaßlich islamistischen Anschlags auf den Christopher Street Day im vergangenen Juli. Eine Frau wurde damals getötet und 31 Menschen teils schwer verletzt. Die Sitzbank soll zur stillen Anteilnahme einladen und Solidarität mit der queeren Community zum Ausdruck bringen.
1: Bei der Parlamentswahl in Schweden sind die Sozialdemokraten stärkste Kraft geworden. Ob ihr Mitte-Links-Bündnis mit 3 weiteren Parteien aber die Mehrheit im Parlament erzielen kann, ist weiterhin offen. Nach Auszählung fast aller Stimmen liegt der Oppositionsblock nur knapp vor dem bisherigen konservativ-liberalen Regierungslager des amtierenden Ministerpräsidenten Kristersson. Seine Minderheitsregierung wurde bisher von den Rechtspopulisten unterstützt, die haben aber Stimmen verloren. Soweit die Antenne Brandenburg Nachrichten. 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
5: Ja, stark bewölkt geht's los, aber dann wird's ein bisschen freundlicher. Zunehmend freundlicher, muss man sagen. Es gibt einen trockenen Wechsel aus Sonne und Wolken. Höchstwerte dann bei 17 bis 21 Grad. Aktuelle Temperaturen, wir haben 11 Grad in Pritzwalk und Lenzen. 14 Grad melden Bernau und Strausberg und 17 sind zur Stunde in Altdöbern und Cottbus. Die Nacht ist locker bewölkt bis klar, später stellenweise ein bisschen neblig, bleibt trocken bei minimal 11 bis 15 Grad. In Berlin bekommen wir 11 bis 7, ja, einstellig diese Nacht. Morgen dann sonnig bis locker bewölkt, bleibt eher trocken und es wird nochmal spätsommerlich warm. Herrlich. Also wir haben Höchstwerte von 23 bis 27 Grad in Brandenburg, wenn alles gut geht. In Berlin bekommen wir 25. Am Mittwoch ein bisschen Sonne, aber auch dichte Wolken von Nordwest nach Südost ziehende Schauer und Gewitter. Bisschen kühler wieder.
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5: Der Blick auf die Straßen zunächst zur östlichen A10, Berliner Ring Richtung Dreieck Barnim. Hier staut es sich zwischen Dreieck Spreeau und Freienbrink nach einem Unfall. Momentan hier 20 Minuten mehr ein Plan. Dann Vorsicht auf der A10, östlicher Berliner Ring Richtung Dreieck Barnim. Hinter Hellersdorf ist ein Schlagloch auf der rechten Spur. Stadtverkehr Berlin, viel Geduld brauchen Sie gerade auf der Stadtautobahn, abschnittsweise zwischen Schmargendorf und Oberlandstraße in beiden Richtungen. Außerdem sind zwischen Kreuz Schöneberg und Tunnel Innsbrucker Platz Richtung Wedding nach einem Unfall die rechte und die mittlere Spur gesperrt. Geblitzt wird auf der B107 zwischen Glöwen und Havelberg und am Chörgraben in Rathenow Richtung Bahnhof. Heike, das ist ja mal ein Einstieg in den Vormittag. Dankeschön fürs Durchgeben. Gute und ungeblitzte Weiterfahrt wünsche ich. Staus, Blitzer und Entwarnungen können Sie melden, so wie Heike eben, unter 0331 70 98 101. Dankeschön fürs Melden und allen unterwegs. Da, wo es geht, eine besonders gute Fahrt.
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5: Jawohl, jetzt heißt es wieder ran an den Hörer und mitgemacht. Unsere Antenne Schwalbe sucht am Freitag einen neuen Besitzer. Jede Woche gibt es ja eine nagelneu in Antenne Gelb und mit E-Motor. Aber bevor Sie damit durch Brandenburg düsen, Hit, Hupe, Knacken. Damit kommen Sie dann auf die Gewinnerliste. Achtung, hier kommt der gehupte Song. Durchhalten. Inzwischen so geübt mit dem Hupen, also unglaublich. Welchen Song haben wir da ziemlich schmerzfrei auf der Schwalbenhupe nachgespielt? Interpret oder Songtitel reichen völlig. Wir sind hier nicht bei Wer wird Millionär?
0: Ne? Der Antenne Schwalben-September. Jetzt anrufen. 0331 70 98 100.

0: Montagvormittag. Der Antenne Schwalben-September. Mittendrin sind wir. Und ich frage auch heute wieder, haben Sie vielleicht unsere Hithupe erkannt? Ja? Wir ballern diese Woche wieder Parkplätze für unsere Gewinnerliste raus. Die nächste Schwalbe, die soll ja nicht hier auf dem Hof verrosten. Ne? Was ist das denn hier? Oh ja, die Kollegen mit dem breiten Daumen haben hier wieder alles gegeben. Welcher Song war es? 0331 70 98 100. Schönen guten Tag, hier ist René Hausmann. Wer ist denn da?
1: Ja, hallo, hier ist Ute aus Wittstock. Möchte gerne Schwalbe gewinnen.
0: Das möchten wir doch alle, Ute aus Wittstock, oder? Wie war denn Ihr Start in den Tag erstmal? Hm?
1: Ja, montags ist immer ein bisschen schwierig, früh aufstehen.
0: Ja.
1: Ich arbeite hier in der Verwaltung, fange früh an zu arbeiten, habe dann aber auch früh Feierabend. Heute ist das Wetter ja noch schön, morgen wird es noch schöner.
0: Ja, Ute.
1: Und dann sind wir, glaube ich, im Herbst.
0: Schnell machen und dann ab nach Hause und den Tag noch irgendwie genießen heute, solange wie die Sonne noch scheint. Ne? Aber das mit dem Montag, das kann ich so gut verstehen. Aber vielleicht schaffen wir zwar es ja, den doch ein bisschen schöner zu werden lassen, angefangen mit einem Platz auf der Gewinnerliste. Was war es denn? Welcher Song? Haben Sie eine Ahnung?
1: Ja, Despacito.
0: Despacito. Hören wir mal rein, ob das hinhaut.
2: Despacito.
0: Ja, herzlichen Glückwunsch.
1: Danke. Ute,
0: der erste Schritt ist gemacht. Wie toll ist das
1: wunderbar.
0: Denn? Der Montag noch so halbwegs gerettet, ne? Wenn Sie mal so zurückdenken, gab es denn in Ihrer Kindheit oder in der Jugend irgendeine schöne Erinnerung mit der Schwalbe?
1: Irgendwas? Na, keine schöne. Meine Eltern, die hatten mir eine Schwalbe gekauft. Ja, und ich sollte damit fahren üben und hab mich da auch aufgesetzt und hab dann gleich mal den Gartenzaun mitgenommen. Und dann bin ich runtergefallen von der Schwalbe, hab das Ding nie wieder angefasst. Ja.
0: Aber was für eine tolle Geschichte. Ja, ich weiß, damals schmerzhaft natürlich, aber rückblickend, oder da können wir doch sagen, ach, naja, auch das waren Erfahrungen, die man macht im Leben, oder?
1: Genau.
0: Die alte von damals war sicherlich verbeult, der Gartenzaun hinüber, aber vielleicht klappt das ja mit der neuen. Ute, ich wünsche Ihnen noch einen schönen Tag und durchhalten.
1: Ja?
0: Auch dieser Feierabend kommt bestimmt.
1: Ja, natürlich.
0: Tschüss.
1: Bis bald. Tschüss.
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0: Despacito.
1: Louis Fonsi auf Antenne Brandenburg, Despacito. So, und jetzt mal ein Blick in die Statistik. Und da ist ja Brandenburg tatsächlich wieder Spitze. Allerdings, naja, in einer Disziplin, auf die man morgens um 6:30 vielleicht ganz gern verzichten würde. Pendeln. In Märkisch-Oderland, da fahren Beschäftigte im Schnitt 27,4 Kilometer pro Strecke. Und das ist bundesweit der längste Arbeitsweg. Und auch Uckermarkt am Spreewald, Havelland und Ostprignitz-Ruppin spielen da wirklich ganz vorne mit. Heißt, ja, andere fahren morgens zur Arbeit. Wir Brandenburger, wir machen schon eine kleine Reise. Andere fragen morgens, na, wie lange brauchst du zur Arbeit? In Brandenburg heißt es eher, und, wie war deine Anreise?
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0: Die schönste Musik für Brandenburg auf der Antenne von Bruce Springsteen, Hungry Heart, um jetzt 10.30 Uhr.
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2: Im Studio Pelleberg ist Jörn Pisowotzki. Guten Tag. Wie können Wohnmöglichkeiten in ländlichen Regionen wie der Prignitz besser genutzt und neue Ideen für das Zusammenleben gefunden werden? Das wird gerade im Rahmen eines Projektes näher erforscht. Eigenheimbesitzer sind nun aufgerufen, den Projektakteuren der Initiative Neulandia von ihren Erfahrungen zu berichten. Britta Streiter.
3: Ziel ist unter anderem, Zuzügler für die Region zu gewinnen und Lösungen zu entwickeln, die zu den Bedürfnissen der Einwohner vor Ort passen. In der Prignitz beschäftigt sich das Vorhaben vor allem mit Wohnraum, der nicht mehr oder nur teilweise genutzt wird. Zum Beispiel ein leerstehendes Obergeschoss, eine Einliegerwohnung oder einzelne Zimmer in einem Einfamilienhaus. Im Kreis gibt es viele Häuser, in denen mehr Platz da ist, als die Bewohner aktuell selbst benötigen. Die Initiative Neulandia sucht nun Eigentümer, die sich an einer Umfrage beteiligen. Was müsste gegeben sein, damit ein Teil des Hauses zeitweise zur Verfügung gestellt wird? Welche Unterstützung wäre hilfreich und welche Bedenken gibt es? Interessierte Eigentümer können sich bei der Stadt Wittenberge melden.
2: In der Küritzer Bibliothek startet heute ein Bücherflohmarkt. Angeboten werden ausrangierte Romane, Krimis, Sach- und Kinderbücher, aber auch Hörbücher und DVDs für Kinder und Erwachsene. Den Preis können die Interessenten selbst bestimmen. Der Mindestpreis pro Teil liegt bei 1 Euro. Bibliotheksmitarbeiterin Juliane Koak.
4: Ein Bücherflohmarkt, den machen wir zum einen, dass natürlich auch unsere ausgesonderten Exemplare nicht einfach quasi in der Tonne landen, sondern auch noch quasi eine zweite Chance bekommen. Und natürlich auch für die geschenkten Sachen, die wir bekommen, die auch andere Leute nicht wegschmeißen wollen, die aber auf jeden Fall noch gut sind, vielleicht zwar nicht in unsere Bibliothek passen, aber bestimmt auch noch Liebhaber finden. Mit dem eingenommenen Geld haben wir dann auch wieder indirekt die Möglichkeit, neue Sachen einzukaufen, damit unser Bestand dann auch weiterhin neu und attraktiv bleibt.
2: Der Bücherflohmarkt ist während der Öffnungszeiten der Bibliothek, zum Beispiel heute ab 13 Uhr. Die Polizei hat in Neuruppin einen schwer betrunkenen Autofahrer aus dem Verkehr gezogen. Zeugen hatten am Freitagabend gemeldet, dass der 23-Jährige augenscheinlich betrunken in seinen Wagen gestiegen und losgefahren war. Polizisten kontrollierten den Mann kurz vor Mitternacht in der Karl-Marx-Straße. Ein Atemalkoholtest ergab einen Wert von 2,55 Promille. Bei der Überprüfung des Fahrzeugs wurde auch festgestellt, dass es seit März nicht mehr versichert war.
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2: Die Sonne scheint bei einigen Wolken in Prignitz und Ruppiner Land. Die Höchstwerte liegen zwischen 17 und 21 Grad. Dazu kommt ein schwacher und leichtböiger Wind. Nachts ist es locker bewölkt bis klar. Später gibt es stellenweise Nebel. Die Temperaturen liegen bei 7 Grad. 10.33 Uhr.
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0: Vorsicht bitte auf der A9 Berlin Richtung Leipzig, hinter Beelitz-Heilstätten. Da liegt ein Reifen auf der rechten Spur. Dann A113 Richtung Dresden. Hier bitte aufpassen zwischen Schönefeld Nord und Schönefeld Süd. Eine ungesicherte Unfallstelle ist hier in Braus. Dann auf der A10 östlicher Berliner Ring Richtung Dreieck Barnim. Das staut es sich zwischen Dreieck Spreeau und Freienbrink nach einem Unfall. Hier 20 Minuten mehr einplanen. Und hinter Hellersdorf, da ist ein Schlagloch auf der rechten Spur. Stadtverkehr Berlin, viel Geduld brauchen Sie aktuell auf der Stadtautobahn, abschnittsweise zwischen Schmargendorf und Oberlandstraße in beiden Richtungen. Außerdem sind zwischen Kreuz Schöneberg und Tunnel Innsbrucker Platz Richtung Wedding nach einem Unfall die rechte und die mittlere Spur gesperrt. Die A113 ist stadtauswärts zwischen Adlershof und Tunnel als Klinik nach einem Unfall gesperrt. Und geblitzt wird auf der B107 zwischen Glöwen und Havelberg und am Körgraben in Rathenow in Richtung Bahnhof. Staus, Blitzer und Entwarnungen können Sie gerne melden beim Antenne Verkehrsservice. Da sitzt der Max und ist erreichbar unter der 0331 70 98 101. Dankeschön fürs Melden und allen unterwegs gute Fahrt.
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0: Oh ja, die ersten 3 Songs ohne Unterbrechung, die wir heute hier abfeuern. Also ich nehme da so ein bisschen Grundstellung ein, hisse die Antenneflagge für den Montag und wünsche Ihnen dazu maximale Entspannung, damit Sie auch diesen Tag überstehen. Haben wir ja gerade gehört von Ute, so ein Montag ist nicht ohne. Mit uns aber wenigstens erträglicher. Mit der Spider-Murphy-Gang, mit Alpha Will oder jetzt Udo Lindenberg. Ich bin René Hausmann und wünsche schönes Hören.

0: Bisschen gute Laune verbreiten am Montagvormittag. Das passt, glaube ich, ganz gut mit dem Song aus den 70ern von La Bionda, One for You, One for Me.
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0: Und wir sind bei Sandra Daniel in Berlin. Hallo.
2: Hallo.
0: Es geht um den Geburtsnamen, den Sie wie aussprechen, Frau Daniel?
2: Gotovic.
0: Gotovic. Na gut, dass ich nichts gesagt habe. Ich weiß ja auch nicht, was ich... Ich habe ja auch mal einen rausgehauen und der Herr Professor sagt, na, schauen wir mal, was Frau Daniel sagt. Jetzt wissen wir es. Sie möchten gerne was zu dem Geburtsnamen erfahren, den es übrigens in der Ahnenforschung in der Region des heutigen Belarus zu finden gibt, wie ich gehört habe.
2: Das ist interessant.
0: Ja, finde ich auch. Herr Professor Udolf, Sie müssen es jetzt untermalen und zwar fachkundig, oder?
3: Ja, wollen wir mal schauen. Frau Daniel, schönen guten Tag. Hallo.
2: Hallo.
3: Auf jeden Fall gehen wir in den slawischen Bereich. Das ist keine Frage. Ein seltener Name, Frau Daniel, unter 35 Millionen Telefonteilnehmern gerade mal 9 Mal. Es gibt 2 Varianten. Eine heißt Gotowicki, die man aber eigentlich Gotowicki aussprechen müsste. Und dann haben wir noch Gotowik mit dem K hinten. Ich denke, die gehören alle zusammen. Haben Sie mal Russisch gehabt, Frau Daniel?
2: Ja, in der Schule, aber da ist leider nichts hängen geblieben.
3: Nichts hängen geblieben, ne? Gotowi heißt fertig, bereit. René nickt, ja?
0: Es gab damals die Begrüßung im Russischunterricht bei uns, Buti Gatovoi, und man musste sagen,
3: Sie hätten den Namen doch allein deuten können, ja, Mensch. Ehrlich,
0: warum habe ich sie nicht gemacht, frage ich mich auch gerade.
3: Also, Frau Daniel, es geht um dieses Wort, ne? Fertig, bereit und bereiten herrichten. Was bedeutet das? Ja.

Spider-Murphy Gang. Skandal im Sperrbezirk. Ein Stück aus NDW-Zeiten aus dem Jahr 1981. Kurzer Blick auf die Straßen. Vorsicht bitte auf der A13. Berlin Richtung Dresden zwischen Teupitz und Baruth-Mark. Da liegt eine Leitbarke auf der Fahrbahn. Hier bitte besonders vorsichtig fahren. Was sonst noch los ist auf unseren Straßen, gleich nach den Nachrichten zur vollen Stunde. Bis dahin die schönste Musik von John Cicada. Just Another Day auf Antenne Brandenburg.

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1: Im Studio Jasmin Becker, guten Tag. Fachkräftemangel ist auch für Brandenburger Unternehmen ein Problem. Deswegen veranstaltet die Arbeitsagentur ab heute die Fachkräftewochen, 2 Wochen lang. Vertreter der Regionaldirektion Berlin-Brandenburg gehen in die Unternehmen, wie die Vorsitzende der Geschäftsführung Carina Nickny Nürnberg sagte.
2: Wir helfen Unternehmen, dass sie Arbeitskräfte findet, die sie sofort einstellen kann. Wir unterstützen damit einen Menschen, der einen neuen Job sucht. Und wir schaffen damit tatsächlich auch einen Beitrag, die Wirtschaftskraft in unserer Region zu erhalten, indem wir für die Unternehmen auch die Fachkräfte für morgen mit sichern helfen.
1: Ein Coffee to go, Pommes im Freibad oder die Pizza im Karton. Am 1. Oktober kommt in Potsdam die Verpackungssteuer. Ein Großteil der Potsdamer Unternehmen lehnt die aber ab. Das zeigt eine gemeinsame Umfrage von 5 Wirtschaftsverbänden. Luise Burkhardt berichtet.
3: 85% der Unternehmen in Potsdam sagen Nein zu der kommunalen Verpackungssteuer. Sie fürchten, dass ihnen damit ein erheblicher bürokratischer Aufwand und ihren Kunden zusätzliche Kosten drohen. Die Wirtschaftsverbände wie die IHK Potsdam oder die DEHOGA Brandenburg fordern, die Einführung der Verpackungssteuer zu stoppen. Die Steuer beträgt ab Oktober 20 Cent auf Einwegbesteck und 50 Cent auf Einwegverpackungen wie Teller, Becher, Flaschen, Schalen oder Dosen.
1: Brandenburgs Wirtschaftsministerin Clement ist gerade bei ArcelorMittal in Eisenhüttenstadt. Es ist ihr erster Besuch seit ihrem Amtsantritt. Michael Lietz.
4: Beim Stahlhersteller ArcelorMittal laufe die Produktion in diesem Jahr befriedigend. Allerdings würden hohe Produktionskosten die Erlöse belasten. Das Unternehmen fordert deshalb langfristig niedrige Energiepreise und den Schutz des europäischen Marktes vor Billigimporten aus Asien. Vor einem Jahr hatte ArcelorMittal seine Pläne zur Umstellung der Produktion auf sogenannten grünen Stahl auf Eis gelegt und Fördermittel von über 1 Milliarde Euro nicht in Anspruch genommen.
1: Niedersachsens CDU-Landeschef Lechner sieht die Bundespolitik als Hauptgrund für die Verluste seiner Partei bei den Kommunalwahlen. Die CDU ist zwar stärkste Kraft geworden, büßte aber 4 Prozentpunkte ein. Die SPD wurde zweitstärkste Kraft, verlor aber ebenfalls. Laut Lechner ärgern sich die Menschen über hohe Energiepreise und zu wenig Geld im Portemonnaie. Isabel Karas aus unserem Hauptstadtstudio.
5: An Berlin gerichtet fordert Lechner deshalb spürbare Entlastungen und einen wirtschaftlichen Aufschwung. Auch Niedersachsens Ministerpräsident Olaf Lies von der SPD sieht einen deutlichen Einfluss der Bundespolitik. Das Ergebnis der Kommunalwahl zeige, dass die etablierten Parteien an Zustimmung verlieren, erklärte er im NDR. Er wolle zwar nicht mit dem Finger nur nach Berlin zeigen, die Bundesregierung müsse aber eine gemeinsame Linie finden.
1: Und soweit die Antenne Brandenburg-Nachrichten. 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
6: Also wir haben heute einen zunehmend freundlichen und trockenen Wechsel aus Sonne und Wolken. Höchstwerte dabei zwischen 17 und 21 Grad. Aktuell sind es aber nur 14 in Neuruppin und Wiesenburg. Wir haben 16 Grad in Bad Liebenwerder und Lübben und 17 zur Stunde in Koschen und Guben. Die Nacht ist locker bewölkt bis klar, später ein bisschen neblig, bleibt auch trocken bei minimal 11 bis 5 Grad. In Berlin bekommen wir 11 bis 7. Und morgen, da ist es sonnig bis locker bewölkt, verbreitet auch trocken und es wird nochmal spätsommerlich warm. 23 bis 27 Grad bekommen wir in Berlin 25. Am Mittwoch neben etwas Sonne einige dichte Wolken und von Nordwest nach Südost ziehen Schauer oder Gewitter. Irgendwas ist immer.
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6: Der Blick auf die Straßen. Wir haben eine Meldung von der A10, östlicher Berliner Ring, Richtung Dreieck-Barnim. Hier ist die Unfallstelle zwischen Dreieck-Spreeau und Freienbrink geräumt. Aber der Stau, der muss sich noch abbauen, daher minimal 10 Minuten mehr einplanen. Hinter Hellersdorf, da ist auch noch ein Schlagloch auf der rechten Spur. Also auch hier bitte besonders aufpassen. Die A113 ist stadtauswärts zwischen Adlershof und Schönefeld-Nord nach einem Unfall derzeit gesperrt. Und im Landkreis Barnim ist die Rudolf-Breitscheid-Straße zwischen Spechthausen und Eberswalde wegen eines Feuerwehreinsatzes derzeit gesperrt. Stadtverkehr Berlin, viel Geduld brauchen Sie gerade auf der Stadtautobahn zwischen Schmargendorf und Oberlandstraße und zwar in beiden Richtungen. Hier dauert es gerade eine halbe Stunde länger. Außerdem sind zwischen Kreuz Schöneberg und Tunnel Innsbrucker Platz Richtung Wedding nach einem Unfall die rechte und die mittlere Spur gesperrt. geblitzt wird. Auf der B107 zwischen Glöwen und Havelberg. Dann auf der Altenhofer Straße in Fino, Höhe Messingwerk-Siedlung. Dankeschön, Andreas, fürs Durchgeben. Grüße gehen raus. Und einen haben wir am Körgraben in Rathenow, und zwar in Richtung Bahnhof. Haben Sie auch noch was entdeckt, so wie Andreas eben? Dann bitte anrufen beim Antenne Verkehrsservice. Da sitzt der Max und ist erreichbar unter der 0331 70 98 101. Dankeschön fürs Melden und allen unterwegs eine gute Fahrt. 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
6: Und wir schauen gleich mal zurück auf 10 Tage Basketballparty in Berlin. Und unsere Frauen, die deutschen Frauen mittendrin. Am Ende steht ein fantastischer 4. Platz bei der Heim-WM. Eigentlich ein Riesenerfolg. Nur direkt nach dem Spiel, da hat sich das für unsere Frauen ganz anders angefühlt. Kapitänin Leonie Fiebig hätte diese Bronzemedaille so gerne gehabt.
7: Ja, tut weh. Schwer in Worte zu fassen. Den Frust. Aber es ist so, es gehört dazu.
6: Tränen nach einem großartigen Turnier. Und warum diese Mannschaft trotzdem allen Grund hat, stolz nach Hause zu gehen, das gleich bei uns. 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

0: Bruno Mars auf Antenne Brandenburg mit Count on Me. 10 Tage lang war Berlin im Basketballfieber und unsere deutschen Frauen, die haben dabei richtig Spaß gehabt. Bei der Heim-WM ging es bis unter die besten 4 der Welt. Am Ende wirklich, ja, keine Medaille, klar, die hätten sie wahnsinnig gerne mitgenommen. Aber trotzdem, hey, was für ein Turnier. Und vielleicht bleibt davon ja sogar mehr als nur ein richtig gutes Ergebnis. Für Doro Richter-Horstmann, ehemalige Nationalspielerin und heute im Vorstand der Frauen-Basketball-Bundesliga, überwiegt vor allem das Positive nach dem Turnier.
1: Also ich habe vor allem fast geweint, als wir es geschafft haben, überhaupt in dieses Spiel zu kommen um Platz 3. Und war natürlich schon enttäuscht, dass wir dann am Ende keine Bronzemedaille gewonnen haben. Aber also für mich überwiegt auf jeden Fall dieses tolle Event und diese wahnsinnig vielen Leute, die die Spiele geschaut haben. Und ich kann eigentlich ehrlich gesagt gar nichts Negatives dazu sagen.
0: An 9 Tagen in Berlin über 230.000 Zuschauer dabei, mehr als jemals zuvor bei einer Basketball-WM. Darunter ja auch viel Prominenz wie Dirk Nowitzki oder eben auch Dennis Schröder, Nationalspieler. Was hat denn die WM aus Ihrer Sicht noch gebracht?
1: Ja, erstmal einen bestimmten sehr, sehr großen Hype. Also das kann man auf jeden Fall sagen. Der ist natürlich sehr extrem auch in Berlin gewesen, aber dadurch, dass auch ProSieben übertragen hat, Magenta übertragen hat, ging das natürlich in die ganze Nation raus. Und ich gehe davon aus, dass wir jetzt wahnsinnig viele motivierte Mädchen haben, die Basketball spielen wollen oder Mädchen, die schon Basketball spielen und jetzt noch mehr Vorbilder haben, auch richtig hoch hinauszustarten.
0: Die großen Stars der deutschen Mannschaft, die spielen ja alle im Ausland. Leonie Fiebig, Marie Güllich oder die Sabali-Schwestern. Wie kann denn der Basketball in Deutschland weiter vorangebracht werden?
1: Ja, also es ist natürlich strukturell. Wir brauchen mehr Hallen, mehr professionelle Trainer und dadurch, dass wir dann auch die Mädchen besser fortbilden können. Und natürlich müssen die Strukturen auch in der ersten Bundesliga besser werden. Also am Ende brauchen wir natürlich mehr Geld im System. Wir brauchen da professionelle Strukturen. Und wir müssen natürlich erfolgreicher sein. Also wir müssen im Europapokal und Europa-Liga erfolgreicher sein, damit diese Frauen natürlich in Deutschland auch ein Ziel haben, wo sie am Ende spielen können auf einem richtigen Niveau.
0: Das sagt Doro Richter-Horstmann, die ehemalige Nationalspielerin im Basketball. Halten wir fest, es war ein großes Fest, das den Frauenbasketball weiter populär macht. Danke nochmal an unsere Nationalmannschaft für die vielen spannenden Momente. Hier ist Antenne Brandenburg. Wir wünschen einen entspannten Vormittag mit uns und der schönsten Musik für Brandenburg. Simon und Garfunkel gleich mit Mrs. Robinson. Und dies ist Irene Cara mit Fame. Schönen Montag.

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0: Antenne Brandenburg hier mit Simon und Garfunkel, Mrs. Robinson. Und die berühmteste Mrs. Robinson der Musikgeschichte, die hieß anfangs übrigens gar nicht so, ja? Denn Paul Simon hatte zuerst Mrs. Roosevelt im Kopf. Für den Film Die Reifeprüfung wurde dann daraus eben Mrs. Robinson. Gute Entscheidung, wie ich finde. Hier ist Antenne Brandenburg mit der schönsten Musik für Brandenburg und dem, was Sie wissen wollen über unseren Morgen.
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0: Mr. Big mit Wild World auf Antenne Brandenburg. Es ist 11.30 Uhr.
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2: Im Studio Pelleberg ist Jan Pisowotzki. Guten Tag. Wofür soll das Sondervermögen des Bundes im Amt Neustadt ausgegeben werden? Darüber berät heute der Amtsausschuss. Dabei geht es um gut 1 Million Euro. Geld, das die Gemeinden für amtsübergreifende Ausgaben zur Verfügung stellen, wie zum Beispiel für die Arbeit der Feuerwehr, sagt Amtsdirektor Andreas Schumacher.
3: Da ist die erste Priorität, dass wir ein HLF, also ein Hilfeleistungsfahrzeug für den Standort Zernitz, der Freiwilligen wegen Feuerwehr des Amtes Neustadt-Dosse investieren wollen. Da reden wir mal über 600.000 Euro. Dann ist mir ganz wichtig, die Löschwasserversorgung in allen Gebieten des Amtsbereiches. Hier werden wir 200.000 Euro in Löschbrunnen investieren. Und dann der dritte Punkt, da geht es um die Kinder- und Jugendfeuerwehr. Und hier möchten wir 3 neue Mannschaftstransportfahrzeuge für die Standorte Zernitz, Drez und Bredin organisieren.
2: Außerdem geht es um neue Gebührensatzungen für Einsätze der Freiwilligen Feuerwehren und für die Buchung des Fanfarenzuges im Amt. Beginn der Sitzung ist um 18.30 Uhr im Gemeindebüro Bredin. Die Bedingungen für den Schulsport an der Rosa-Luxemburg-Grundschule in Neuruppin verbessern sich grundlegend. Ab heute können die Schülerinnen und Schüler zum ersten Mal in einer modernen Sportanlage mit Fußballfeld, Volleyballnetz und Basketballkörben trainieren. Das ist schon fast optimal für den Schulsport, sagt Schulleiter Holger Lehmann.
4: Ja, also optimal. Ich sag mal so, es geht immer noch besser. Wir hätten uns zum Beispiel auch eine kleine Laufbahn vielleicht drumherum gewünscht. Aber klar, Wunsch und Umsetzung muss man dann auch immer im Auge mit behalten. Aber wir hatten vorher keinen wirklichen Sportplatz auf unserem Schulgrundstück, bei dem die Kinder wirklich eben so diese Sportarten hätten ausüben können. Und das ist schon neu. Da sind wir auch froh drüber, dass das jetzt gelungen ist und wir so ein Funktionsfeld haben.
2: Finanziert wurde die Multifunktionsanlage von der Stadt und durch Fördergelder. Die Polizei hat in Neuruppin einen schwer betrunkenen Autofahrer aus dem Verkehr gezogen. Zeugen hatten am Freitagabend gemeldet, dass der 23-Jährige augenscheinlich betrunken in seinen Wagen gestiegen und losgefahren war. Polizisten kontrollierten den Mann kurz vor Mitternacht in der Karl-Marx-Straße. Ein Atemalkoholtest ergab bei ihm einen Wert von 2,55 Promille. Bei der Überprüfung des Fahrzeugs wurde auch festgestellt, dass er seit März nicht mehr versichert war.
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2: Die Sonne scheint bei einigen Wolken in Prignitz und Ruppiner Land. Die Höchstwerte liegen zwischen 17 und 21 Grad. Dazu kommt ein schwacher und leicht böiger Wind. Nachts ist es dann locker bewölkt bis klar. Später gibt es stellenweise Nebel. Die Temperaturen liegen bei 7 Grad. 11.33 Uhr.
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0: Auf der A10 westlicher Berliner Ring Richtung Dreikafland gibt es zwischen Großkreuz und Leest Stau an einer Baustelle. Hier dauert es aktuell 10 Minuten länger. Dann zum Stadtverkehr Berlin. Viel Geduld brauchen Sie aktuell auf der Stadtautobahn zwischen Schmargendorf und Oberlandstraße in beiden Richtungen. Dauert eine Dreiviertelstunde länger. Wir sind bei Ihnen und wünschen ganz viel Geduld. Außerdem sind zwischen Kreuz Schöneberg und Tunnel Innsbrucker Platz Richtung Weddingnach am Unfall die rechte und die mittlere Spur gesperrt. Schon zu den Blitzern, mehr habe ich gar nicht für Sie. B107, der erste, zwischen Glöwen und Havelberg. Einer auf der Altenhofer Straße in Fino in Höhe Messingberg-Siedlung. Und es blitzt am Körgraben in Rathenow, das Ganze in Richtung Bahnhof. Staus, Blitzer und Entwarnungen gerne melden beim Antenne Verkehrsservice. Da sitzt Max und ist erreichbar unter der 0331 70 98 101. Dankeschön dafür, allen unterwegs gute Fahrt.
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0: Ja, es ist wieder soweit. Neue Woche mit neuen Aufgaben und Herausforderungen. Um hier durchzukommen, braucht es ein sicheres musikalisches Fundament. Und das liefern wir mit unseren 3 Songs ohne Unterbrechung. Mehr Musik am Vormittag, damit Sie nicht schon am Mittag völlig fertig sind mit der Welt. Ja? Kurz mal gedanklich weg von der Stanze hin zur Blümchenwiese. Hier gibt es nämlich Zucchero und Paul Young mit Senza Una Donna. Bonnie M ist mit dabei mit Rasputin. Und los geht's mit Sandra und Everlasting Love. Ich bin René Hausmann und wünsche maximale Freude. Freude!

0: schöner schmachte Fetzen. Senza una Donna von Sukeda und Paul Young auf Antenne Brandenburg. Es ist wieder Kürbissuppenzeit. Und damit beginnt auch die Saison der Menschen, die sagen, also ich habe da ein Rezept, da essen sogar die Kinder 2 Teller. Ja, klar. Und danach räumen sie freiwillig die Spülmaschine aus. Ich war ja letzte Woche bei meiner Friseurin Nadine in Potsdam. Die Haare sind jetzt kürzer, vielleicht hört man das auch. Und ich habe ihr mein Leid geklagt wegen der Kürbissuppen-Dauerschleife zu Hause. Und sie sofort, du, ich habe da ein Rezept. Das soll sie Ihnen am besten selber verraten. Ich rufe da einfach mal an. So. Hallo Nadine, René hier.
1: Hallo René, Probleme mit deiner Frisur?
0: Nee, da ist alles fein, hast du gut gemacht. Du, Kürbiszeit lässt mich ja nicht los und dein Kürbisrezept irgendwie auch nicht. Kannst du mir und unseren Hörern vielleicht bitte nochmal erzählen, was du mit dem Kürbis anstellst, dass er euch zu Hause als Suppe dann schmeckt?
1: Also, wir brauchen als erstes ganz, ganz viel Butter.
0: Okay.
1: Das ist wichtig. Und wenn man die Butter schön anbrät, dann wird die ja ein bisschen nussiger. Ne? Und okay. Dadurch kann man den Kürbis schön durchbraten, bis der schon so ein bisschen weich wird. Mhm. Die brate ich ganz scharf an. Dann kommt dazu dann noch eine Massam Currypaste. Ne? Und davon gibst du dann großzügig einen Esslöffel mit rein. Dann werden dann zum Schluss dann noch ein paar Kartoffeln mit dazu gemacht.
0: Ja.
1: Na, die lassen wir dann auch noch ein bisschen anbraten und das Ganze wird dann mit Gemüsebrühe aufgekocht. Ja, die Kartoffeln werden weich gekocht, wird einmal kräftig durchpüriert, dann kommt noch eine Dose Kokosmilch mit rein und dann war's das schon.
0: Aber das ist ja immerhin eine ganze

0: zweite Feld der Kürbissuppen, beackert von Antenne Brandenburg und meiner Friseurin Nadine. Nadine, danke dir, grüß die Family und vielleicht melde ich mich die Woche nochmal wegen irgendeinem Dessert, was dazu passt.
1: Na, sehr gerne. Vielen lieben Dank, René, und einen schönen Tag.

0: The Suite mit Wig Wham Bam von 1972. Klingt so ein bisschen nach Kindergeburtstag, aber ja, mit genug Glamrock und langen Haaren ist daraus ein Welthit geworden. 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Kurzer Blick auf die Straßen. Vorsicht auf der A10. Südlicher Berliner Ring Richtung Dreieck Spreeau zwischen Rangsdorf und Schönefelder Kreuz. Da gibt's eine ungesicherte Unfallstelle auf der Standspur. Hier bitte besonders vorsichtig fahren. Die Zeit 11.55 Uhr.
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1: Im Studio Jasmin Becker, guten Tag. Viele Brandenburger Unternehmen können ihre offenen Stellen nicht besetzen, denn die Fachkräfte fehlen. Um Unternehmen und Arbeitskraft zusammenzubringen, veranstaltet die Arbeitsagentur ab heute 2 Wochen lang die Fachkräftewochen. Dazu gehen Vertreter der Regionaldirektion Berlin-Brandenburg in die Unternehmen und besprechen mit den Verantwortlichen, wie Fachkräfte in den Betrieb geholt werden können. Wie Carina Knie-Nürnberg von der Arbeitsagentur sagte.
2: Ist das eine Bewerbungsunterlage, die der Unternehmer möchte? Oder organisieren wir Besuche im Unternehmen vor Ort, bei denen wir 3 bis 4 passende Bewerber mitbringen? Oder ist das auch, dass wir eine Branchenmesse organisieren, wo sich eine Gruppe für Unternehmen auch bei ihren neuen Fachkräften vorstellen darf?
1: Brandenburg könnte mit dem Bau vieler Rechenzentren zu einem prägenden Digitalstandort in Deutschland werden. So sieht es zumindest Landesdigitalminister Grimm von der SPD. Die Grünen und mehrere Naturschutzverbände wie der BUND sehen das kritisch. Sie fordern eine klare Linie bei diesem Vorhaben. Robin Marienfeld berichtet.
3: Nach Ansicht von Grünen und Umweltverbänden fehlt dem Land ein konkreter Plan, wo und unter welchen Bedingungen Rechenzentren entstehen sollen. Laut BUND gibt es für Berlin und Brandenburg 19 geplante oder bereits umgesetzte Vorhaben, wie etwa die Millionenprojekte in Wustermark und Lübbenau. Der Verband fordert eine gemeinsame Strategie und verbindliche Kriterien für Standortwahl, Genehmigung und Betrieb. Dabei geht es nicht nur um die Gebäude selbst. Große Rechenzentren bräuchten viel Strom, Fläche und teilweise auch Wasser. Dazu kämen Umspannwerke, Stromleitungen, Kühlanlagen und Notstromaggregate.
1: Und wieder gibt es einen neuen Rekord für Benzin. Der Liter Super E10 hat gestern im bundesweiten Tagesdurchschnitt 2,27 Euro gekostet, sagt der ADAC. Damit wurde der bisherige Höchstpreis von März 2022 übertroffen. Der Preis für Diesel lag gestern bei 2,40 Euro. Grund ist das teure Rohöl. Der Preis dafür hat angesichts der zunehmenden Spannungen in der Golfregion deutlich zugelegt. In Finnland beraten mehrere europäische Regierungschefs heute über die Zukunft der Arktis. Bei diesem Gipfeltreffen am Polarkreis geht es vor allem um die Frage, wie Europa seine Interessen in der Region durchsetzen kann. EU-Korrespondent Thomas Speckhofen.
4: Die EU hat sich bereits vor 5 Jahren eine Art Arktis-Strategie gegeben. Da ging es vor allem um wirtschaftliche und klimapolitische Aspekte, um Forschung und Erschließung. Diese Strategie wird nun angesichts der sich rapide wandelnden geopolitischen Lage schon wieder überarbeitet. Das Ergebnis soll im Herbst vorliegen. Von den EU-Mitgliedern sind die baltischen und die skandinavischen Staaten bei diesem Gipfel dabei. Außerdem Deutschland mit Bundeskanzler Friedrich Merz und Frankreich mit seinem Außenminister.
1: Und soweit die Antenne Brandenburg Nachrichten. 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
5: Ach ja, wird so langsam freundlicher. Aus Westbrandenburg wird es dann zunehmend sonnig, nur noch Richtung Oder und Neiße gibt es dichte Wolken und vereinzelt ein bisschen Regen. Am Abend ist es nur noch leicht bewölkt bis klar und die Höchsttemperatur bei all dem zwischen 17 und 21 Grad. Wir haben aktuell 14 Grad in Perleberg, 16 in Ried-Neuendorf und 17 Grad in Welzow. In der Nacht bleibt es locker, bewölkt bis klar. Im späteren Verlauf kann es auch mal Nebel geben. Tiefstwerte liegen bei 11 bis 5 Grad. So, und morgen früh zieht das Ganze dann ab. Die Sonne kommt durch. In der Prignitz und im westlichen Havelland kann es dichtere Wolken und einzelne Regentropfen geben. Höchstwerte liegen bei 24 bis 27 Grad.
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5: So, der Blick auf die Straßen. Hallo Autos, wir schauen auf die A10. Südlicher Berliner Ring Richtung Dreieck Spreeau zwischen Rangsdorf und Schönefelder Kreuz. Eine ungesicherte Unfallstelle auf der Standspur. Hier bitte besonders vorsichtig fahren. Auf der A10 westlicher Berliner Ring Richtung Dreieck Havelland gibt es zwischen Großkreuz und Leest Stau an einer Baustelle. Hier momentan 10 Minuten obendrauf. Stadtverkehr Berlin, A115, Avus Stadt auswärts, in Höhe Spanischer Allee steht ein defektes Fahrzeug. Hier derzeit Stau, 20 Minuten bitte mehr einplanen. A100, Stadtring Richtung Treptow, zwischen Schmargendorf und Tempelhofer Damm, Baustellenstau. Hier sogar 45 Minuten mehr einplanen. Wir sind bei Ihnen und wünschen ganz viel Geduld. Geblitzt wird auch noch zu allem Übel auf der B107 zwischen Glöwen und Havelberg nämlich. Dann auf der Altenhofer Straße in Fino, Höhe Messingberg-Siedlung. In Cottbus haben wir einen auf der Bahnhofstraße, den hat Uwe gesehen. Uwe, danke schön fürs Durchgeben. Gute Weiterfahrt, ungeblitzt natürlich. Und am Körgraben in Rathenow in Richtung Bahnhof, da steht dann der nächste. Staus, Blitzer und Entwarnungen können Sie gerne melden, so wie Uwe eben unter 0331 70 98 101. Dankeschön fürs Melden und allen unterwegs, da wo es geht, eine gute Fahrt.
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0: Lana Del Rey mit Summertime Sadness. Kann man ja mal machen, wenn der Sommer geht, oder? So, jetzt bitte wieder Helm auf, Schlüssel rum. Wir müssen hier noch was klären.
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0: Wir haben ja eben unsere Schwalbe musikalisch zweckentfremdet und einen Hit mit der Hupe nachgespielt. Der kommt hier nochmal. Also ich glaube, auf Spotify würde diese Version wahrscheinlich nicht durch die Qualitätskontrolle kommen, aber vielleicht hat es ja gereicht. 0331 70 98 100. Schönen guten Tag, René Hausmann hier. Wer ist denn da?
2: Hallo, hier ist Sandra.
0: Hi Sandra, von wo aus rufen Sie an?
2: Ich rufe aus Altborg an.
0: Und gerade Mittagspause oder?
2: Na genau, wir haben Mittag gegessen und mussten gleich zur Arbeit.
0: Ah, Spätschicht. Was gab's zum Mittag?
2: Eierkuchen,
0: Wahnsinn. Oh Gott, jetzt muss ich an Eierkuchen denken, muss aber auf der anderen Seite auch mit Ihnen über die Songs sprechen, über die Hithupe, die Sie gerade gehört haben. Song erkannt?
2: Ja, You Have Mixed mit Sweet Dreams.
0: Eindeutig. Eurythmics. Sweet Dreams. Herzlichen Glückwunsch. Zum Eierkuchen gab's von uns den Gewinnerlistenplatz als Dessert. Sandra, jetzt geht's los zur Schicht. Was muss denn gewuppt werden heute?
2: Ich arbeite in meinem Kindergarten.
0: Ach, deswegen auch der Eierkuchen. Sandra, haben Sie irgendein Erlebnis, das Sie mit der Schwalbe vielleicht verbinden? Vielleicht aus Kinderzeiten oder so? Gab's bei Ihnen zu Hause eine oder eine wilde Fahrt damit?
2: Ja, gab hier, glaube ich, eine, aber ich hatte eine SN50.
0: Also bei uns haben die Mädchen früher eher Schwalbe gefahren. Aber gut, die sportliche SN50 dann für Sie eben. Vielleicht wird es ja die elektrische Schwalbe. Daumen sind gedrückt. Ich wünsche einen entspannten Nachmittag mit den vielen Kids. Wie viel sind es?
2: Um die 70,
0: meine Herren. Na denn, gutes Gelingen und vielleicht ein bisschen Antenne hören dazu. Das entspannt, ja? Braucht man vielleicht. Tschüss.
2: Ja, danke schön.
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0: Das klingt, oder? Eurythmics mit Sweet Dreams auf Antenne Brandenburg am Montagmittag. Was war das für ein Sportwochenende? Oder unsere Basketballerinnen begeistern bei der Heim-WM in Berlin, kämpfen sich bis ins Halbfinale und holen am Ende einen starken vierten Platz. Ja, und als wir gestern Abend eigentlich so langsam in Richtung Bett wollten, hat Alexander Zverev für New York mal so richtig einen rausgehauen. Er gewinnt die US Open und schreibt damit deutsche Tennisgeschichte. Nach Boris Becker 1989 ist er nämlich der zweite Deutsche überhaupt, der das Männer-Einzel in New York gewinnt. Und nach dem letzten Ballwechsel war dann auch beim sonst ziemlich eiskalten Zverev Schluss mit cool. Bei seinen Dankesworten ist es richtig emotional geworden.
1: When your four-year-old son gets diagnosed with diabetes.
2: Als Mutter eines vierjährigen Kindes von einem Arzt gesagt zu bekommen, ihr Sohn hat Diabetes und er wird ein sehr schwieriges Leben führen. Und dann aus dieser Arztpraxis rauszumarschieren und zu sagen, diese Krankheit wird nicht unser Leben bestimmen. Wenn mein Sohn Tennisprofi werden will, dann wird er Tennisprofi. Dafür braucht es eine sehr, sehr starke Frau. Und meine Mama ist eine starke Frau und die wichtigste Person in meinem Leben.
1: My mother is the most important and the strongest person I know.
0: Wow, was für eine Mama und was für ein Satz auch, oder? Nicht die Krankheit entscheidet, wie groß ein Traum sein darf. Gestern Abend in New York hat Alexander Zverev gezeigt, wie weit so ein Traum tragen kann.

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0: Falco und der Kommissar hier auf Antenne Brandenburg um 12.30 Uhr.
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2: Im Studio Perleberg, Britta Streiter, guten Tag. Die Bedingungen für den Schulsport an der Rosa-Luxemburg-Grundschule in Neuruppin verbessern sich grundlegend. Seit heute können die Schüler zum ersten Mal in einer modernen Sportanlage mit Fußballfeld, Volleyballnetz und Basketballkörben trainieren. Das sei schon fast optimal für den Schulsport, sagt Schulleiter Holger Lehmann.
3: Ja, also optimal, ich sag mal so, es geht immer noch besser. Wir hätten uns zum Beispiel auch eine kleine Laufbahn vielleicht drumherum gewünscht, aber klar, Wunsch und Umsetzung muss man dann auch immer im Auge mitbehalten, aber wir hatten vorher keinen wirklichen Sportplatz auf unserem Schulgrundstück, bei dem die Kinder wirklich eben so diese Sportarten hätten ausüben können. Und das ist schon neu, da sind wir auch froh drüber, dass das jetzt gelungen ist und wir so ein Funktionsfeld haben.
2: Finanziert wurde die Multifunktionsanlage von der Stadt und durch Fördergeld. Wofür soll das Sondervermögen des Bundes im Amt Neustadt ausgegeben werden? Darüber berät heute der Amtsausschuss. Dabei geht es um gut 1 Million Euro, Geld, das die Gemeinden für amtsübergreifende Ausgaben zur Verfügung stellen, zum Beispiel für die Arbeit der Feuerwehr, sagt Amtsdirektor Andreas Schumacher.
4: Da ist die erste Priorität, dass wir ein HLF, also ein Hilfeleistungsfahrzeug, für den Standort Zernitz der Freiwilligen Feuerwehr des Amtes Neustadt-Dosse investieren wollen. Da reden wir mal über 600.000 Euro. Dann ist mir ganz wichtig, die Löschwasserversorgung in allen Gebieten des Amtsbereiches. Hier werden wir 200.000 Euro in Löschbrunnen investieren. Und dann der dritte Punkt, da geht es um die Kinder- und Jugendfeuerwehr. Und hier möchten wir 3 neue Mannschaftstransportfahrzeuge für die Standorte Zernitz, Drez und Bredin organisieren.
2: Außerdem geht es um neue Gebührensatzungen für Einsätze der Freiwilligen Feuerwehren und für die Buchung des Fanfarenzugs im Amt. Die Sitzung beginnt 18.30 Uhr im Gemeindebüro in Bredin. Die Polizei hat in Heiligengrabe innerhalb kürzester Zeit 2 Autofahrer aus dem Verkehr gezogen, die unter Drogeneinfluss standen. Die Beamten hatten zunächst am Samstag einen 27-Jährigen in der Wittstocker Chaussee gestoppt. Rund eine Stunde später kontrollierten sie in der Liebenthaler Dorfstraße einen 25-jährigen Autofahrer. Beide wurden positiv auf Cannabis getestet. Ihnen wurde die Weiterfahrt untersagt.
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2: Die Sonne scheint und es gibt einige Wolken in Prignitz und Ruppiner Land. Die Höchstwerte liegen zwischen 17 und 21 Grad. Nachts ist es meist locker bewölkt. Später gibt es stellenweise Nebel. Die Temperaturen sinken auf bis zu 7 Grad. Und morgen ist es erneut sonnig bis locker bewölkt.
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0: A10, westlicher Berliner Ring, zwischen Großkreuz und Glinde in beiden Richtungen Stau. Hier momentan etwa 10 Minuten mehr, ein Plan bitte. Dann zum Stadtverkehr Berlin. Wir haben eine Meldung von der A100, Stadtring Richtung Treptow, zwischen Schmargendorf und Tempelhofer Damm, Baustellenstau. Hier dauert es aktuell eine Dreiviertelstunde länger. Und in Richtung Wedding gibt es Stau zwischen Oberlandstraße und Kreuz Schöneberg. Hier nochmal 20 Minuten obendrauf. A115, Abusstadt auswärts, Höhe Spanischer Allee, da steht ein defektes Fahrzeug. Hier aktuell Stau und 20 Minuten bitte mehr einplanen. Geblitzt wird auf der B107 zwischen Glöwen und Havelberg, dann auf der Altenhofer Straße in Fino, Höhe Messingwerk, Siedlung, in Cottbus auf der Bahnhofstraße und es blitzt nach wie vor am Körgraben in Rathenow und zwar in Richtung Bahnhof. Staus, Blitzer und Entwarnungen gerne melden beim Antenne-Verkehrsservice. Da sitzt jetzt Andreas und ist erreichbar unter der 0331 70 98 101. Dankeschön dafür, allen unterwegs eine gute Fahrt.
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0: Jawohl, unsere 3 Songs, die sind auch mittags wichtig. Wenn man nicht hören will, wie der Besuch von den Kollegen bei den Schwiegereltern war, dann einfach mal Musik lauter machen in den nächsten 10 Minuten. Das hilft. Redet garantiert keiner dazwischen. Da gibt's nur die Musik und Sie. Also lassen Sie die Sonne rein zu Glenn Campbell, Shannon ist mit dabei und Genesis. Ich bin René Hausmann und wünsche wie immer viel Spaß beim Hören.
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0: Kempe, vielen Dank für diesen Beitrag hier auf Antenne Brandenburg am Montagmittag. 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
2: Ha, siehste mal.
3: Für die Siebenjährigen.
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Die Scorpions mit Still Loving You. Der Song war Mitte der 80er, vor allem in Frankreich, ein gigantischer Hit. Angeblich soll es dort nach der Veröffentlichung sogar einen kleinen Babyboom gegeben haben. Und manche Kinder, sagt die Legende, sollen sogar den Namen Sly bekommen haben, nach den Anfangsbuchstaben von Still Loving You. Ja, also manche Songs schaffen es in die Charts. Dieser hier offenbar direkt in den Kreißsaal. So, kurzer Blick auf die Straßen. Es gibt eine Meldung von der A10 östlicher Berliner Ring Richtung Dreieck Barnim. Hinter Hellersdorf, da liegt ein Spanngurt auf der rechten

0: der mittleren Spur. Hier bitte besonders vorsichtig fahren. Es ist 12.54 Uhr.
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1: Im Studio, Jasmin Becker. Guten Tag. Für Brandenburger Unternehmen wird es immer schwerer, Fachkräfte zu finden. Deswegen starten bei der Agentur für Arbeit heute die Fachkräftewochen. Dazu gehen Vertreter der Regionaldirektion Berlin-Brandenburg zu den Unternehmen, wie uns die Vorsitzende Carina Knie-Nürnberg sagte.
2: Wir wollen helfen bei der Suche nach Arbeitskräften, aber auch wenn es darum geht, Beschäftigte beruflich weiterzubilden. Und natürlich, klar, wir beraten auch zu finanzieller Förderung. Und für alle ist das selbstverständlich kostenfrei.
1: In den zwei Aktionswochen helfen die Vertreter, Arbeitskräfte zu gewinnen, aus- oder fortzubilden und beraten rund um die betriebliche Weiterbildung. Ab heute ist die B167 zwischen Eberswalde und der Autobahn A11 komplett gesperrt. Bis Ende Oktober wird auf diesem Abschnitt die Fahrbahn erneuert. Um Lärmschutz zu verbessern, heißt es vom Landesbetriebsstraßenwesen. Tino Schöning mit den Einzelheiten.
3: Laut Landesbetrieb sind auch die östlichen Auffahrten zur Autobahn 11 Richtung Stettin und Prenzlau betroffen. Wer von Eberswalde nach Großschönebeck will, muss wahlweise über die Anschlussstelle Werbelin oder südlich über Biesenthal ausweichen. Heute wird die Baustelle eingerichtet. Das richtige Baugeschehen startet morgen und am Mittwoch mit Fräsarbeiten, teilt der Landesbetrieb Straßenwesen weiter mit. Neben der Beseitigung von Schäden und Verschleißerscheinungen auf der Fahrbahn wird auch die Straßenentwässerung umgebaut.
1: Niedersachsens CDU-Landeschef Lechner sieht die Bundespolitik als Hauptgrund für die Verluste seiner Partei bei den Kommunalwahlen. Die CDU ist zwar stärkste Kraft geworden, büßte aber 4 Prozentpunkte ein. Die SPD wurde zweitstärkste Kraft, verlor aber auch Stimmen. Laut Lechner ärgern sich die Menschen über hohe Energiepreise und auch zu wenig Geld im Portemonnaie. Isabel Karas aus unserem Hauptstadtstudio.
4: An Berlin gerichtet fordert Lechner deshalb spürbare Entlastungen und einen wirtschaftlichen Aufschwung. Auch Niedersachsens Ministerpräsident Olaf Lies von der SPD sieht einen deutlichen Einfluss der Bundespolitik. Das Ergebnis der Kommunalwahl zeige, dass die etablierten Parteien an Zustimmung verlieren, erklärte er im NDR. Er wolle zwar nicht mit dem Finger nur nach Berlin zeigen, die Bundesregierung müsse aber eine gemeinsame Linie finden.
1: Und auch in Schweden wurde gewählt. Bei der Parlamentswahl dort sind die Sozialdemokraten stärkste Kraft geworden. Ob ihr Mitte-Links-Bündnis mit drei weiteren Parteien aber die Mehrheit im Parlament erzielen kann, ist noch offen. Nach Auszählung fast aller Stimmen liegt der Oppositionsblock nur knapp vor dem bisherigen konservativ-liberalen Regierungslager des amtierenden Ministerpräsidenten Kristersson. Seine Minderheitsregierung wurde bisher von den Rechtspopulisten unterstützt, die haben aber auch Stimmen verloren. Und soweit die Antenne Brandenburg Nachrichten. 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
5: Jasmin, schönen Feierabend.
1: Danke.
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5: So, ein freundliches zum Feierabend. Schön. Während sich Richtung Oder und Neiße noch ein paar dichte Wolken aufhalten, gibt es ansonsten im Rest des Landes langsam mehr Sonne. Am Abend wird es dann vielerorts klar sein. Temperaturen liegen bei 17 bis 21 Grad. Aktuelle Werte. Wir haben 17 Grad in Frankfurt, 18 Grad in Doberlo-Kirchhain und 19 sind zur Stunde in Ruhland. In der Nacht bleibt es meist locker bewölkt bis klar. Örtlich kann sich ein bisschen Nebel bilden, 11 bis 5 Grad dazu. Morgen früh löst sich der Nebel dann wieder auf, dann gibt es auch viel Sonne. Nur in der Prignitz und im westlichen Havelland sind noch ein paar Wolken und einzelne Tropfen möglich. Dazu wird es richtig warm. Wir erwarten 24 bis 27 Grad.
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5: Der Blick auf die Straßen. Zunächst schauen wir auf die A10. Östlicher Berliner Ring Richtung Dreieck Barnim. Hinter Hellersdorf, da liegt ein Spanngurt auf der rechten und der mittleren Spur. Hier bitte besonders aufpassen. Dann A111 Richtung Oranienburg. Der Anschluss Stolpe ist wegen einer Fahrbahnerneuerung bis Samstag gesperrt. Stadtverkehr Berlin, A100, Stadtring Richtung Treptow, zwischen Schmargendorf und Tempelhofer Damm, Baustellenstau, hier dauert es eine Dreiviertelstunde länger. Wir sind bei Ihnen und wünschen ganz viel Geduld. Und in Richtung Wedding, da gibt es Stau zwischen Oberlandstraße und Kreuz Schöneberg, hier dauert es nochmal 20 Minuten länger. Zur A115, Avusstadt auswärts, in Höhe Spanischer Allee steht ein defektes Fahrzeug. Wir haben hier Stau und das dauert 20 Minuten länger. Und Blitzer haben wir auch, und zwar auf der Altenhofer Straße in Fino, Höhe Messingberg-Siedlung, in Cottbus auf der Bahnhofstraße und am Körgraben in Rathenow in Richtung Bahnhof. Staus, Blitzer und Entwarnungen können Sie gerne melden beim Antenne Verkehrsservice. Die Nummer 0331 70 98 101. Dankeschön fürs Melden und allen unterwegs eine gute Fahrt.
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5: Ja, und der Sonne, die da scheint. Sie haben es ja gehört im Wetterbericht. Wir wissen inzwischen aber auch alle, eincremen ist wahnsinnig wichtig heutzutage. Aber es hat sich irgendetwas verändert. Ja, die UV-Strahlung, die bei uns auf der Haut ankommt, die ist in den vergangenen Jahren deutlich stärker geworden. Das zeigen neue Messdaten aus ganz Europa. Was genau daran so gefährlich ist und ob der Sonnenschutz von früher heute überhaupt noch reicht, das klären wir gleich nach zwei Songs.

0: Montagmittag, Antenne Brandenburg hier. Sonnencreme gehört ja im Sommer inzwischen genauso dazu wie Sonnenbrille oder Eis vielleicht, ja, Softeis mal gerne. Also da alles zumindest theoretisch. In der Praxis, da sind wir da ja manchmal etwas vergesslich, sage ich mal. Dabei gibt es jetzt einen ziemlich guten Grund, beim Sonnenschutz zum Beispiel noch genauer hinzugucken. Denn eine große europäische Studie zeigt, dass die UV-Strahlung bei uns über die vergangenen Jahrzehnte deutlich zugenommen hat. Ich spreche darüber mit Lucia Henrici von RBB Gesund. Hallo Lucia.
1: Hallo.
0: Sag mal, was ist das für eine Studie und was hat sich denn verändert an der UV-Strahlung?
1: Also diese Studie hat massiv Daten analysiert aus 40 europäischen Messstationen im Zeitraum von 2013 bis 2022 und zwar mit einem Team vieler Fachrichtungen wie Biologie, Meteorologie, Physik oder Medizin. Und das Ergebnis: die UV-Strahlung hat in diesen fast 10 Jahren Messzeitpunkt bis zu 20% zugenommen.
0: Wow.
1: Besonders betroffen ist Mittel- und Westeuropa, also wir.
0: Mhm.
1: Und der Grund ist, es gibt weniger Wolken. Durch den Klimawandel wird es trockener und wärmer und so entstehen weniger Wolken durch Verdunstung. Aber genau die blocken normalerweise 80% UV-Strahlung weg.
0: Lucia, was heißt das denn für unsere Gesundheit?
1: Ja, mehr UV-Strahlung bedeutet auf jeden Fall größere Gesundheitsrisiken für uns alle. Denn besonders die UVB-Strahlen, die können Krebs verursachen. Sei es auf der Haut als weißer und schwarzer Hautkrebs, aber zum Beispiel auch am und im Auge. Daran denkt man jetzt vielleicht nicht sofort. Auch grauer Star- oder Bindehautentzündungen, die können häufiger werden.
0: Gut, also nicht gut. Wie gehen wir jetzt damit um? Wie können wir denn Augen und Haut schützen?
1: Also Schutz für die Augen bietet eine gute Sonnenbrille.
0: Ja.
1: Mit Kennzeichnung UV-400 oder 100% UV-Schutz steht dann drauf.
0: Mhm.
1: CE-Kennzeichen ist wichtig und mindestens Tönung der Kategorie 3. Und für die Haut braucht Sonnencreme mit hohem Lichtschutzfaktor. Der sagt aus, um das Wievielfache sich der natürliche Hautschutz verlängert. Beispiel: ein durchschnittlicher Mitteleuropäer mit heller Haut, der hält so bis zu 20 Minuten in der Sonne aus. Mit Creme vom Lichtschutzfaktor 30 sind es dann 30 mal 20 Minuten, also maximal 10 Stunden, da kriegt man den Tag schon rum.
0: Ja.
1: Und wichtig, diese schadenfreie Sonnenzeit pro Tag, die verlängert sich nicht durch Nachcremen.
0: Das möchte ich jetzt aber mal wissen von dir, wie oft schmierst du dich eigentlich ein oder cremst du dich ein, wenn du dich den ganzen Tag in der Sonne aufhältst, zum Beispiel im Urlaub? Ha?
1: Ich nehme dann Lichtschutzfaktor 50.
0: Okay.
1: Und das Gesicht creme ich schon ziemlich häufig ein.
0: Ich mache es einmal und hoffe, dass es durchhält. Aber
1: es ist alles Eitelkeit. Ich versuche nur, die Falten zu vermeiden.
0: Man lernt ja mit Lucia Henrici von RBB Gesund. Danke für die Infos. Einen schönen Tag dir und bis morgen.
1: Ja, bis morgen.

0: passt wie die Faust aufs Auge, ja, dieser Song. Und wir reden jetzt über hier Schwalben in Brandenburg. Also egal, wo wir da gerade sind oder unsere Reporter auftaucht, eine Frage kommt garantiert immer: Wie komme ich eigentlich an eure E-Schwalbe? Das ist im Grunde genommen ganz einfach. Hithupe erkennen und dann ganz schnell durchkommen.
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0: Und dieses feine Eisen sieht aus wie damals, fährt eben nur elektrisch. 45 km/h, Ganzjahresreifen, Wechselakku, 6.000 Euro wert. Und Ute aus Wittstock, die hat es vorhin schon auf die Gewinnerliste für Freitagmorgen geschafft. Finde ich mutig, wenn man sich anhört, was ihr als Jugendliche passiert ist.
2: Meine Eltern, die hatten mir eine Schwalbe gekauft. Ja, und ich sollte damit fahren üben und habe mich da auch aufgesetzt und habe dann gleich mal den Gartenzaun mitgenommen. Und dann bin ich runtergefallen von der Schwalbe, habe das Ding nie wieder angefasst.
0: Ja, das ist lange her. Heute ist Ute bereit für eine zweite Chance. Vielleicht klappt's ja. Die nächste Hithupe gibt's in den kommenden 2 Stunden und alle Infos in der Antenne-App und natürlich auch online.
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1: So, jetzt darf mitgeheult werden, weil es ist ja traurig. Ach ja, das waren echt in den 90ern. Du trägst keine Liebe in dir. Die schönste Musik für Brandenburg auf der Antenne um jetzt 13.30 Uhr.
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3: In Studio Perleberg, Britta Streiter, guten Tag. Eine der wichtigsten Wirtschaftszweige von Lindow ist der Tourismus. Deshalb hat sich Amtsdirektor Carsten Rottstedt über die erneute Zertifizierung der Stadt gefreut. Laut dem Wirtschaftsministerium darf sich Lindow weiter staatlich anerkannter Erholungsort nennen. Das Prädikat wurde am Freitag in Lindow überreicht.
4: Es gibt ein Tourismuskonzept, es gibt einen Tourismusausschuss. Es gibt viele Haupt- und Ehrenamtliche, die sich um Tourismus kümmern. Wir sind jetzt dabei, einen neuen Uferwanderweg ins Leben zu rufen. Da werden Workshops durchgeführt und. Und die Rezertifizierung als Erholungsort ist die Krönung.
3: In Weisen ist gestern ein 63-jähriger Mopedfahrer bei einem Unfall schwer verletzt worden. Laut Polizei wollte ein 72-jähriger Autofahrer in der Chausseestraße auf sein Grundstück abbiegen. Dabei übersah er den Mopedfahrer, der den Senior überholen wollte. Beide stießen zusammen. Der 63-jährige stürzte und zog sich schwere Verletzungen zu. Er wurde ins Krankenhaus gebracht. Das Gelände am alten Klärwerk in Perleberg ist jetzt offiziell ein Hundeauslaufplatz. Bürgermeister Axel Schmidt hat das geschützte und abgegrenzte Gelände jetzt zur Nutzung übergeben. Andreas Pötzl.
5: Viele Hundebesitzer hatten sich einen Hundeauslaufplatz gewünscht und demzufolge einen Projektvorschlag für den Bürgerhaushalt eingereicht. Der Vorschlag erhielt die erforderlichen Stimmen und deshalb konnte jetzt das Projekt umgesetzt werden. Zunächst war der Kasültenplatz im Gespräch. Letztendlich bot aber das Gelände am alten Klärwerk in Perleberg die besseren Rahmenbedingungen. Es mussten lediglich geeignete Tore sowie die erforderliche Einzäunung noch ergänzt werden. Kosten knapp 5.000 Euro, also im Rahmen der Bedingungen für die Projekte aus dem Bürgerhaushalt.
3: Auf dem Lenzner Markt an der Kirche gibt es heute wieder den kleinen Markt. Es gibt ab 17 Uhr wieder viel selbstgebackenes Marmelade, Lenzner Nudeln, getöpfertes und gefilztes. Kleingärtner können auch frisch geerntetes verkaufen. Einige der Markthändler werden auch in historischen Kostümen verkaufen. Seit dem Frühjahr findet der Markt einmal im Monat statt. Und in Perleberg ist von heute bis Samstag die Stadtinfo am großen Markt aus betrieblichen Gründen geschlossen. Ab nächsten Montag ist die Info wieder zu den gewohnten Sprechzeiten erreichbar.
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3: Die Sonne scheint und es gibt nur einige Wolken in Prignitz und Ruppiner Land bei Höchstwerten bis 21 Grad. Nachts ist es locker bewölkt. Später ist es stellenweise neblig bei Tiefstwerten um 7 Grad.
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1: Vorsicht bitte auf der A113 in beiden Richtungen. In Höhe Flughafen Berlin-Brandenburg sind Personen auf der Standspur unterwegs. Dann schauen wir auf die A13 Berlin Richtung Dresden. Hinter Freiwalde steht ein Pannenauto am Fahrbahnrand. Auch hier bitte aufpassen. A111 Richtung Oranienburg. Der Anschluss Stolpe ist wegen einer Fahrbahnerneuerung bis Samstag gesperrt. Dann rüber zum Stadtverkehr Berlin. A100 Stadtring Richtung Treptow. Zwischen Schmargendorf und Tempelhofer Damm gibt es Baustellenstau. Hier dauert aktuell eine Dreiviertelstunde länger. Und in Richtung Wedding gibt es Stau zwischen Oberlandstraße und Kreuz Schöneberg. Hier nochmal 20 Minuten obendrauf. A115, Abusstadt auswärts. In Höhe Spanischer Allee steht ein defektes Fahrzeug. Auch hier haben wir Stau. Es dauert eine Viertelstunde länger. Und geblitzt wird auf der Altenhofer Straße in Fino, Höhe Messingberg-Siedlung, in Cottbus Bahnhofstraße und am Körgraben in Rathenow das Ganze in Richtung Bahnhof. Staus, Blitzer und Entwarnungen können Sie gerne melden beim Antenne Verkehrsservice. Die Nummer 0331 70 98 101. Danke dafür und allen unterwegs gute Fahrt.
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1: Letzter Aufguss für heute. So, wer jetzt noch mal ein bisschen Ruhe braucht, bekommt die nicht bei uns. Ja, tut mir leid. Aber wir bieten Ihnen 3 Songs ohne Unterbrechung. Ja, kein Ton von mir, nur Noten für Sie und Ihr Wohlbefinden. Das ist doch was. Also lassen Sie gedanklich mal los. Getriebe und Wurzelentfernung können jetzt mal warten. Interessieren nicht. Hier gibt's mehr Musik von Leon Rimes, Middle of the Road dabei und Robin Gibb. Ich bin René Hausmann und schweige still. Okay.

0: How do I leave? Leanne Rimes, danke für diesen dramatischen Beitrag hier auf Antenne Brandenburg. So, jetzt mal die Stimmung wieder ein bisschen hochdrehen. Orange Trainingsjacke, Puschelmikro und französischer Akzent. Das ist Alphonse und man erkennt ihn auch sofort, ja. Der Kabarettist, der beobachtet uns Deutsche seit Jahren und entdeckt auch ganz zuverlässig Dinge, ja, bei denen wir selber gar nicht merken, wie deutsch wir eigentlich sind. Gestern war er bei meinem Kollegen Olaf Koser zu Gast mit Puddingtart und der Erkenntnis, beim Mittagessen trennen Deutschland und Frankreich Welten.
1: Und sowas, wie man hier macht, so, weißt du, so 20 Minuten Mittagspause und so, das gibt's nicht. In Frankreich, also unter anderthalb Stunden gilt das nicht als Pause, sondern als kurze Unterbrechung. Aber, und die Mittagspause ist auch eigentlich super wichtig für, auch im Geschäft und so, so Businessleute und so, ne, machen eine Mittagspause oder mal ein Geschäftsessen zum Beispiel. Und da redet man gar nicht über das Business. Man macht ein Geschäftsessen mit Kunden zum Beispiel und da redet man über den Ferien, über deine Familie und etc. und so. Und also am Ende der 2 Stunden hat man keinen Vertrag, gar nichts, aber man weiß, dass der Typ eine Geliebte hat, das dritte Kind ist gar nicht von ihm und etc. Das weiß man alles. Und danach, irgendwann, macht man dann doch Verträge. Also es läuft wirklich anders als in Deutschland.
0: Herrlich. Könnte ich stundenlang zuhören. Geht's Ihnen ähnlich? Ja, kann ich mir gut vorstellen. Das komplette Interview mit Alphonse inklusive Rezept, das können Sie nachhören auf antennebrandenburg.de oder in der ARD-App Sounds. Hier ist Antenne Brandenburg, der Begleiter mit der schönsten Musik. Jetzt von Modern Talking, You're My Heart.

0: Manfred Mann's Earthband Blinded by the Lights und das war Hallo Brandenburg vom Montag. Die Sonne scheint, dann war's gut. Antenne Brandenburg. Aber es wird ja noch besser. Ja, nach zwei übernehmen die Kollegen aus unseren Regionalstudios und ich sage Ihnen, da können Sie sich was anhören. Die schönste Musik für Brandenburg nämlich. Dazu gibt's wieder bequeme und gepolsterte Plätze auf unseren Schwalben-Gewinnerlisten. Oder auf der Liste. Ist ja nur einer. Also, bleiben Sie mal schön hier und genießen Sie Ihren Nachmittag mit uns. Das haben Sie sich verdient. Mein Name ist René Hausmann. Ich bedanke mich bei Ihnen fürs Zuhören. Morgen ab 10 gehen wir dann gemeinsam in die Mittagshitze. Das muss toll. Bis dahin, lieb sein und gesund bleiben. Die Zeit, 13.53 Uhr.
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1: Im Studio Arne Sprung. Schönen guten Tag. Rund 20 Rechenzentren sind im Moment in Brandenburg geplant oder bereits im Bau. Die Umweltverbände BUND und Grüne Liga fordern jetzt von der Landesregierung eine Strategie dazu. Die Schaffung von Rechenzentren überfordere die Möglichkeiten der Kommunen und könne die Wasserversorgung gefährden, erklärten Vertreter der Organisatoren heute in Potsdam. Die Geschäftsführerin des BUND in Brandenburg, Joyce N. Syre, fasst die Forderungen an die Landesregierung so zusammen.
2: Dass die Landesregierung das auch transparent macht, wo Vorhaben geplant sind, in welcher Größe, wer der Investor ist. Dass nicht jeder Standort geeignet ist für ein Rechenzentrum. Vorrangig sollen Rechenzentren auf bereits versiegelten Flächen stattfinden. Gewerbeflächen, Konversionsflächen. Wir schließen aus, dass man mit Rechenzentren in den Wald geht, auf wertvolle, fruchtbare Ackerflächen in Regionen, wo eine angespannte Wassersituation ist, darf eben nicht mit Wasser allein gekühlt werden.
1: In Freienstein bei Wittstock und Friedersdorf-Vogelsdorf engagieren sich aktuell Bürgerinitiativen gegen dort geplante Rechenzentren. Der Benzinpreis an den Tankstellen hat den nächsten Rekordwert erreicht. Der Liter Super E10 hat gestern im bundesweiten Tagesdurchschnitt 2,27 Euro gekostet, teilte der ADAC mit. An einzelnen Tankstellen kann das sogar noch deutlich teurer gewesen sein. Die Bundesregierung beobachte die Lage, sagte ein Sprecher. Aus dem Hauptstadtstudio berichtet Philipp Eckstein.
3: Unternehmen und Pendlerinnen und Pendler würden dadurch wirklich sehr belastet. Der Regierungssprecher verwies auf die Situation im Nahen Osten. Die Angriffe auf Ölpipelines und die Blockade von Seewegen seien der Grund für die hohen Preise. Zugleich betonte er, die Bundesregierung und der Kanzler beschäftigten sich sehr intensiv mit dem Thema. Wie und ob die Bundesregierung Entlastungen beim Spritpreis plant, ist aber weiter offen. Ein Sprecher des Finanzministeriums sagt, Bundesfinanzminister Lars Klingbeil setze sich auf europäischer Ebene weiter für eine Übergewinnsteuer für Mineralölkonzerne ein.
1: Viele Brandenburger Unternehmen können ihre offenen Stellen nicht besetzen, denn Fachkräfte fehlen. Um Unternehmen und Arbeitskraft zusammenzubringen, veranstaltet die Agentur für Arbeit ab heute Fachkräftewochen. Vertreter der Regionaldirektion Berlin-Brandenburg gehen in die Unternehmen und besprechen mit den Verantwortlichen, wie Fachkräfte in den Betrieb geholt werden können, so Carina Knie-Nürnberg von der Arbeitsagentur.
4: Ist das eine Bewerbungsunterlage, die der Unternehmer möchte, oder organisieren wir Besuche im Unternehmen vor Ort, bei denen wir 3 bis 4 passende Bewerber mitbringen, oder ist das auch, dass wir eine Branchenmesse organisieren, wo sich eine Gruppe für Unternehmen auch bei ihren neuen Fachkräften vorstellen darf.
1: Die Bundesanwaltschaft hat eine mutmaßliche Russland-Spionin angeklagt. Sie wirft der Berliner Unternehmerin vor, einen Geheimdienstmitarbeiter der russischen Botschaft jahrelang mit Informationen versorgt zu haben. Die Anklage wurde am Vormittag beim Berliner Kammergericht eingereicht. Die Beschuldigte hat die deutsche und die ukrainische Staatsbürgerschaft. Soweit die Antenne Brandenburg Nachrichten. 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
5: Das ist die Belohnung für alle Fleißigen. Immer mehr Sonne in Sicht zum Feierabend. Von Westen her klart es auf. Dickere Wolken aktuell noch Richtung Oder und Neiße. Da sind auch ein paar Tropfen möglich. Aktuell 17 Grad in Zehdenick und Wusterwitz, 18 in Dahme-Mark. Maximal werden 17 bis 21 Grad. In der Nacht dann locker bewölkt bis klar. Örtlich kann sich Nebel bilden und frisch wird's, 12 bis 5 Grad. Morgen am Dienstag dann der wärmste Tag der Woche. Viel Sonne, nur in der Prignitz und im westlichen Havelland ein paar mehr Wolken. Und T-Shirt warm wird's, 24 bis 27 Grad.
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5: A10, westlicher Berliner Ring Richtung Dreieck Werder, zwischen Großkreuz und Dreieck Werder Stau. 10 Minuten dauert es hier länger. A111 Richtung Oranienburg, der Anschluss Stolpe ist wegen einer Fahrbahnerneuerung noch bis Sonnabend gesperrt. Nach Berlin A100 Stadtring Richtung Treptow zwischen Schmargendorf und Tempelhofer Damm. Baustellenstau, hier brauchen Sie viel Geduld. Eine Dreiviertelstunde dauert es länger. Und in Richtung Wedding Stau zwischen Oberlandstraße und Kreuz Schöneberg plus 20 Minuten. A115 A Autos. Statt auswärts Höhe Spanische Allee. Achtung, da steht ein defektes Fahrzeug. Wir haben Stau mit 10 Minuten Wartezeit. Geblitzt wird auf der B107 zwischen Löwen und Havelberg und am Chörgraben in Rathenow Richtung Bahnhof. 0331 70 98 101, die Nummer für Ihre Ergänzung. Danke und allen unterwegs. Gute Fahrt.
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5: Ich wünsche Ihnen einen schönen Montag. Wie war Ihr Wochenende? Die kleine Hanna aus Felten, die hat mitgefiebert mit ihrem Dackel.
6: Ja, ich bin schon sehr aufgeregt, dass ihr den Wind, weil beim letzten Mal hat er schon mal verloren.
5: Ja, kein Wunder, harte Konkurrenz gestern beim Dackelrennen in Oberkrämer. Unter anderem Dackel Effi Biest war mit am Start. Da haben Sie schon mal eine Vorstellung, wer gewonnen hat. Eindrücke von einem sehr unterhaltsamen Rennen in gut 6 Minuten.

0: genau das Richtige, um Moment durchzuatmen. Musik aus Island hier auf Antenne Brandenburg. Jetzt wird's ein bisschen rasanter. Okay, Windhunde sind bestimmt schneller, aber viel lustiger ist es, wenn kurzbeinige Dackel an den Start gehen, so wie gestern in Oberkrämer. Gut 40 Meter Rennstrecke, der langsamste Dackel jemals hat dafür über 4 Minuten gebraucht. Der schnellste gestern, gut 5 Sekunden. Ja, insgesamt 50 Renndackel waren am Start beim inzwischen schon traditionellen Dackelrennen. Riesenspaß für über 2000 Zuschauer, auch für Antenne-Reporter Chris Rudolf.
1: Auf die Plätze! Fertig, los.
2: 50 Dackel sind angereist, zusammen mit ihren Menschen aus Berlin und Halle, aus Velten, Bernau oder Plau am See. Schon die Namen der Hunde sind preiswürdig. Rudi von Butzelwald, Lilly Adele von den Densenbergen oder Effi Biest. Auf der Strecke stoppt Michael Langner die Zeit.
3: Die längste Zeit hatten wir, glaube ich, voriges Jahr. Das war ein ganz alter Dackel. Da ist Herrchen nebenher gelaufen, der brauchte, glaube ich, 4 Minuten. Es war der Brüller.
2: Das Dackelrennen in Oberkrämer fing mal ganz klein an. Dieses Jahr kommen 2.500 Menschen und alle haben viel Spaß. Auch die Vierbeiner. Egal, ob sie den direkten Weg zum Ziel wählen oder trödeln. Alle werden hier gefeiert. Auch Ortsvorsteherin Gundula Klatt brennt für Dackel. Sie hat selber 2, die auch mitlaufen.
4: Also, was die Dackel gerne machen, ist schnüffeln überall und auch graben und so. Und so doll rennen sind eigentlich keine Rennhunde. Deshalb ist so ein Dackelrennen eigentlich witzig.
2: Am Ende gewinnt Eddie aus Oranienburg. Er ist der Schnellste mit 5,56 Sekunden. Er läuft einfach gerne, erzählt sein Chef Pascal.
5: Also wir haben von klein an gemerkt, er kann nicht stille sitzen, er muss immer in Bewegung bleiben. Er muss immer rennen, er muss immer laufen, er kann nicht stille sitzen bleiben. Und genau da haben wir festgestellt, das ist genau sein Ding.
2: Eddie war hier bereits letztes Jahr der Sieger. Seine Chefin Christine freut sich, aber sie schämt sich auch ein bisschen.
6: Langsam wird's peinlich. Weil schon viele wissen, wenn wir kommen, dann sind die ersten Plätze. Aber ich gehe nicht immer davon aus, dass er den ersten macht.
2: Der rasende Dackel Eddie kann sich jetzt erstmal auf seinem Erfolg ausruhen. Aber nicht lange. Die nächsten Rennen stehen schon fest im Kalender.
0: Blitzdackel Eddie. Glückwunsch. Also falls Sie jetzt Lust drauf bekommen haben, das nächste Rennen mit Eddie ist am 26. Oktober in Kloster Lenin. Aber für heute wünsche ich ihm einen gemütlichen Hundekorb und einen sehr vollen Dapf.

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0: Einen guten Montag Ihnen. Vielleicht wird's Ihr Glückstag. In einer guten halben Stunde ist es wieder soweit.
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0: Die Könige des Synthie-Pop, Depeche Mode. Und das Neueste direkt aus ihrer Nachbarschaft. 14.30 Uhr.
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2: In Studio Perleberg, Britta Streiter, guten Tag. Die Mitglieder des Neustädter Amtsausschusses beraten heute über eine neue Gebührensatzung für Leistungen der Freiwilligen Feuerwehren und über höhere Gebühren für den Fanfarenzug. Der Fanfarenzug hat einen neuen Leiter und wird gerne gebucht, sagt Amtsdirektor Andreas Schumacher.
3: Als Verwaltung sind wir auch hier gebunden, neue Gebühren vorzuschlagen. Man muss aber ganz realistisch das sehen. Und wenn wir hier von einem 100% Kostendeckungsgrad reden würden, dann müssten wir auch eine Gebühr von den Teilnehmern des Fanfarenzugs nehmen, die jenseits von Gut und Böse sind. Deshalb geht es da eher um symbolische Werte, weil wir ganz doll dankbar sind, dass wir viele Mitspieler haben im Fanfarenzug, die dort das Amt repräsentieren, auch auf ihren Auftritten.
2: Außerdem soll bei der Sitzung besprochen werden, wofür das Geld aus dem Sondervermögen des Bundes verwendet werden soll. Der Amtsausschuss trifft sich 18.30 Uhr im Prediner Gemeindebüro. Einer der wichtigsten Wirtschaftszweige in Lindow ist der Tourismus. Deshalb freut sich Amtsdirektor Carsten Rottstedt, dass die Stadt jetzt erneut als staatlich anerkannter Erholungsort zertifiziert wurde. Das Prädikat wurde am Freitag vom Wirtschaftsministerium an Lindow überreicht.
4: Es gibt ein Tourismuskonzept, es gibt einen Tourismusausschuss, es gibt viele Haupt- und Ehrenamtliche, die sich um Tourismus kümmern. Wir sind jetzt dabei, einen neuen Uferwanderweg ins Leben zu rufen. Da werden Workshops durchgeführt und. Und die Rezertifizierung als Erholungsort ist die Krönung.
2: Die Polizei hat am Wochenende in Heiligengrabe innerhalb kürzester Zeit zwei berauschte Autofahrer aus dem Verkehr gezogen. Die Beamten hatten zunächst am Samstagvormittag einen 27-Jährigen in der Wittstocker Chaussee gestoppt. Rund eine Stunde später kontrollierten sie in der Liebenthaler Dorfstraße einen 25-jährigen Autofahrer. Beide wurden positiv auf Cannabis getestet. Sie durften nicht weiterfahren. Und auf dem großen Markt an der Kirche in Lenzen gibt es heute wieder einen kleinen Markt. Im Angebot sind ab 17 Uhr selbst gebackenes Marmelade, Lenzner Nudeln, getöpfertes und gefilztes. Kleingärtner können auch frisch geerntetes verkaufen. Einige Markthändler treten auch in historischen Kostümen auf. Seit dem Frühjahr findet der Markt einmal im Monat statt.
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2: Sonne und Wolken wechseln sich heute ab. Es bleibt dabei trocken und die Temperaturen bewegen sich zwischen 18 Grad in Besanden und 17 in Krenzlin. Nachts ist es stellenweise neblig. Die Werte gehen auf 11 bis 5 Grad zurück und morgen ist es erneut sonnig bis locker bewölkt.
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5: Erstmal Gefahrenmeldung. Vorsicht auf der A111 Richtung Berlin. Zwischen Hennigsdorf und Stolpe liegt eine Schaufel auf der Fahrbahn. Und Vorsicht im Landkreis Dahme-Spreewald auf der B179 auf der Spreewald Straße in Körbiskrug ist Öl auf der Fahrbahn. A10 westlicher Ring Richtung Dreieckwerder. Zwischen Großkreuz und Dreieckwerder stehen sie 10 Minuten lang im Stau. A111 Richtung Oranienburg. Der Anschluss Stolpe ist wegen einer Fahrbahnerneuerung bis Sonnabend gesperrt. Nach Berlin A100 Stadtring Richtung Treptow. Sie brauchen Geduld zwischen Schmargendorf und Tempelhofer Damm. Im Baustellenstau dauert es eine Dreiviertelstunde länger. In Richtung Wedding Stau zwischen Oberlandstraße und Kreuz Schöneberg hier 20 Minuten. Wartezeit. A115 Avus statt auswärts in Höhe Spanischer Allee steht ein defektes Fahrzeug. Derzeit stehen sie eine Viertelstunde lang an. Geblitzt wird im Dreieck Potsdam auf der Überfahrt von der A9 zur A10 Richtung Dreieckwerder und am Chörgraben in Rathenow Richtung Bahnhof. Blitzer, Staus, wenn noch was ist, 0331 70 98 101. Danke fürs Bescheid sagen. Wir wünschen gute Fahrt.
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5: 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Wo endet der Genuss? Wo beginnt die Sucht? Ein Potsdamer hat jetzt einen Roman geschrieben über seine Alkoholsucht. Wie viele Anläufe er gebraucht hat, bis er clean war, das hören Sie nach zwei Songs am Stück. Die Pudis gleich und das ist Rose Lawrence mit ihrem Hit aus den 80ern, Africa. Schön, dass Sie dabei sind. Hallo.

0: Kultmusik aus dem Film Die Legende von Paul und Paula. Die schönste Musik für Sie in Antenne am Nachmittag. Nach außen hin ist er erfolgreicher Chefredakteur, führungsstark, beliebt. Doch hinter den Kulissen ein Wrack. Michael Erbach aus Potsdam war viele Jahre ohne Alkohol nicht lebensfähig.
1: Ich hatte dann einen neuen Job, war dann auch fest in Arbeit jeden Tag und habe dann gemerkt, dass ich, wenn ich funktionieren will, um diesen Job auszugestalten, dass ich was trinken muss. Also die Schwelle von ich trinke, weil ich möchte, zu ich trinke, weil ich muss, die war da überschritten, aber ich habe es nicht gemerkt.
0: Selbsttäuschung, Scham, Einsamkeit, Suchtkranke kennen das. Nur wie kommt man raus aus diesem Teufelskreis? Michael Erbach war 4-mal zur Entgiftung in einer Potsdamer Klinik und er hat es geschafft. Heute ist er trockener Alkoholiker. Verarbeitet hat er seine Geschichte in einem Roman und man merkt, die Erlebnisse seines Romanhelden sind inspiriert von wahren Momenten. Ein Ausschnitt aus seinem Buch.
1: Die Beine versagten ihm erneut den Dienst. Er ließ sich nach unten rutschen, kroch auf allen Vieren in die Küche, zog sich am Kühlschrank hoch, um nach einer neuen Flasche zu suchen.
0: Ja, da bekommt man einen Eindruck, wie hart Sucht ist. Halb voll heißt der Roman von Michael Erbach. Inzwischen ist er Autor, berät Suchtkranke und deren Angehörige. Mehr zu seinem langen, harten Weg durch die Alkoholabhängigkeit erzählt er heute Abend in der Tag in Berlin und Brandenburg ab 18 Uhr im RBB Fernsehen.

0: Alice mit dem 80er. Morgen holen wir das Sommer-Hawaii-Hemd noch mal raus. Es wird richtig warm. Der Wetterausblick gleich nach den Antenne-Nachrichten um 15 Uhr. Jetzt 14 Uhr. 48.
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1: Im Studio Arne Sprung. Schönen guten Tag. Umweltverbände wie BUND und Grüne Liga fordern von der rot-schwarzen Brandenburger Landesregierung eine Rechenzentrenstrategie. Damit könne eine Überforderung der Kommunen bei der Entscheidung über den Bau von Rechenzentren sowie einem weiteren Flächen- und übermäßigen Wasserverbrauch entgegengewirkt werden, so Vertreter von BUND und Grüne Liga heute in Potsdam. Brandenburgs Wirtschaftsministerin Clement sieht in der großen Nachfrage für Projekte im Land einen Vorteil für Brandenburg. Und sie sieht auch wenig Gefahren für Umweltschutz und Wasserverbrauch. Sie sagte heute dem RBB.
2: Übrigens haben Rechenzentren auch Chancen für die Kommunen, nicht nur Gewerbesteuereinnahmen. Rechenzentren produzieren ja extrem viel Abwärme. Wenn die für die Fernwärmeversorgung für die Kommunen vor Ort genutzt werden kann, kann das also eine Win-Win-Situation für alle Beteiligten sein. Die Gefahr von Wildwuchs sehe ich nicht, weil in der Tat ist es so, dass Rechenzentren eben nur da angesiedelt werden können, wo genügend Strom und genügend Netzknoten verfügbar sind. Insofern ist meines Erachtens auch kein Wildwuchs zu befürchten.
1: Berlin und Brandenburg haben im aktuellen Bildungsmonitor wieder mäßig abgeschnitten. Brandenburg landet in der Studie der arbeitgebernahen Initiative Neue Soziale Marktwirtschaft auf Platz 13 der 16 Bundesländer, Berlin auf dem 11. Rang. Die Studie sieht in Brandenburg mangelhafte Digitalisierung und eine vergleichsweise geringe Zahl an betrieblichen Ausbildungsplätzen. Spitzenreiter des Bildungsrankings ist Sachsen, Schlusslicht ist Bremen. So teuer war Benzintanken in diesem Jahr noch nie. Der Liter Super E10 hat gestern im bundesweiten Tagesdurchschnitt 2,27 Euro gekostet, hat der ADAC ausgerechnet. Auch der Preis für Diesel legte nochmal zu auf 2,40 Euro pro Liter. Annette Birke-Stumper mit Einzelheiten.
3: Der Tankstellenverband hält es für möglich, dass die Spritpreise in Deutschland bald auf die 3-Euro-Marke zusteuern. Dafür seien vor allem die Mineralölkonzerne verantwortlich, teilte ein Sprecher mit. Der Konflikt am Persischen Golf sei zwar ein Problem, allerdings werde hierzulande vergleichsweise wenig Öl von dort importiert. Mecklenburg-Vorpommerns Ministerpräsidentin Schwesig von der SPD forderte erneut einen Preisdeckel für Sprit. Das Bundeswirtschaftsministerium zeigte sich skeptisch und verwies auf die umfassende Überwachung der Mineralölkonzerne durch das Bundeskartellamt.
1: Auf dem Arktis-Gipfel in Nordfinnland beraten europäische Spitzenpolitiker, wie Europa seine Interessen in der Region sichern kann. Die Arktis-Strategie der EU soll dabei überarbeitet werden, denn die Region wird geopolitisch immer wichtiger. Andreas Meyer-Feist berichtet.
4: Die Arktis soll Teil der europäischen Sicherheitsarchitektur werden, vor allem um die baltischen Staaten besser schützen zu können. Geplant ist der Aufbau einer gemeinsamen europäischen Eismeerflotte. Außerdem geht es darum, Unterseekabel besser vor einer möglichen russischen Sabotage zu schützen. Bundeskanzler Friedrich Merz erklärte, Deutschland sei bereit, in dieser strategisch wichtigen Region neue Verantwortung zu übernehmen. Außerdem geht es um Rohstoffe und Handelswege, die durch das schmelzende Packeis zugänglich werden.
1: Soweit die Antenne Brandenburg Nachrichten. 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
5: Wir haben Glück in unserer Region. Viel Sonne jetzt am Nachmittag. Die begleitet uns auch in den Feierabend bei angenehm warmen 17 bis 21 Grad. Richtung Osten ist es wolkiger. Aktuell haben wir 15 Grad in Fürstenberg, 17 in Rathenow, 19 in Baruth. In der Nacht ein paar Wolken oder auch sternklar. Örtlich wird es frisch, geht runter auf 11 bis 5 Grad. Morgen früh starten wir mit ein bisschen Nebel. Der verzieht sich dann schnell. Danach wird es herrlich spätsommerlich. Viel Sonne, 24 bis 27 Grad. Nur in der Prignitz und im westlichen Havelland ziehen zeitweise ein paar Wolken durch.
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5: A10, westlicher Berliner Ring Richtung Dreieck Werder. Zwischen Großkreuz und Dreieck Werder stehen Sie 10 Minuten im Stau. A111 Richtung Oranienburg. Der Anschluss Stolpe ist wegen einer Fahrbahnerneuerung noch bis Sonnabend gesperrt. Landkreis Dahme-Spreewald auf der B179. Vorsicht, auf der Spreewaldstraße in Körbiskrug ist Öl auf der Fahrbahn. Und Achtung, in Neufahrland auf der Gellertstraße liegt ein totes Tier. Nach Berlin A100, Stadtring Richtung Treptow, zwischen Schmargendorf und Tempelhof. Tempelhofer Damm nach wie vor dicker Baustellenstau. Eine Dreiviertelstunde lang warten Sie hier. Und in Richtung Wedding Stau zwischen Oberlandstraße und Kreuz Schöneberg mit 20 Minuten Wartezeit. A115 Avus, Stadt auswärts in Höhe Spanischer Allee steht ein defektes Fahrzeug. Rechnen Sie mit einer Viertelstunde mehr im Stau. Geblitzt wird im Dreieck Potsdam auf der Überfahrt von der A9 zur A10 Richtung Dreieck Werder und auf der B1 an der Havelbrücke vor Plaue. Wenn noch was ist, 0331 70 98 101. Danke für Ihre Hinweise beim Antenne Verkehrsservice und wir wünschen gute Fahrt.
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5: Also das ist aktuell das garantiert heißeste Moped im ganzen Land. Sonnengelb, schnittig und dann auch noch garantiert ohne Tanksorgen sind Sie damit unterwegs. Unsere E-Schwalbe wartet schon auf Sie. Wenn Sie diesen Song erkennen, sind Sie vielleicht in wenigen Momenten schon auf unserer Gewinnerliste.

0: Herrlich. Soll noch einer sagen, Schwalbenhupen können nicht Disco. Also, Disco-Sound, wie heißt der Song? Oder die Band? Eins von beiden reicht mir. 0331 70 98 100. Kurz nachdenken, schnell anrufen und viel Glück.
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0: Antenne Brandenburg, hier Katharina Zander, hallo. Mit wem spreche ich?
1: Mit die Frau Lehmann.
0: Die Frau Lehmann.
1: Aus Neuendorf bei Brück, also Brück.
0: Okay. Welchen Song haben Sie erkannt?
1: YMCA.
0: Ganz sicher?
1: Ja.
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0: Gold, richtig.
1: Das war's doch.
0: Dann kommt gleich die nächste Frage. Wie viel Schwalbenerfahrung haben Sie denn?
1: Ich habe eine Erfahrung. Als Lehrling brauchte ich zur Arbeitsstelle eine Schwalbe, die war gelb. Ach. Mein Papa hatte mir Knieschoner angemacht für den Winter, falls regnet, und einen Haken, wo ich das Eingekaufte anhängen konnte.
0: Herrlich. Und gelb, wie unsere Schwalbe.
1: Ja, ja.
0: Da kann ich Ihnen ja nur dolle die Daumen drücken, dass das vielleicht die nächste gelbe Schwalbe wird, die vor Ihrer Haustür steht, ne?
1: Sehr schön, ja.
0: Ja, es ist Freitag früh, dann gilt, Sie sind auf der Gewinnerliste. Immer in der Nähe des Handys bleiben und toi, toi, toi.
1: Danke.
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0: Mit bester Laune Richtung Feierabend. Dank der schönsten Musik hier von Laura Branigan. Und noch mehr gute Aussichten.
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0: 70er Pop aus Schweden. Gleich Peter Maffay. Jetzt das Aktuelle. 15.30 Uhr.
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2: In Studio Perleberg, Britta Streiter. Guten Tag. Die Mitglieder des Neustädter Amtsausschusses beraten heute über eine neue Gebührensatzung für Leistungen der Freiwilligen Feuerwehren und über höhere Gebühren für den Fanfarenzug. Der Fanfarenzug hat einen neuen Leiter und wird gerne gebucht, sagt Amtsdirektor Andreas Schumacher.
3: Als Verwaltung sind wir auch hier gebunden, neue Gebühren vorzuschlagen. Man muss aber ganz realistisch das sehen. Und das, wenn wir hier von einem 100% Kostendeckungsgrad reden würden, dann müssten wir auch eine Gebühr von den Teilnehmern des Fanfarenzugs nehmen, die jenseits von gut und böse sind. Deshalb geht es da eher um symbolische Werte, weil wir ganz doll dankbar sind, dass wir viele Mitspieler haben im Fanfarenzug, die dort das Amt repräsentieren auch auf ihren Auftritten.
2: Außerdem soll bei der Sitzung besprochen werden, wofür das Geld aus dem Sondervermögen des Bundes verwendet werden soll. Der Amtsausschuss trifft sich 18.30 Uhr im Prediner Gemeindebüro. In Weisen ist gestern ein 63-jähriger Mopedfahrer bei einem Unfall schwer verletzt worden. Laut Polizei wollte ein 72-jähriger Autofahrer in der Chausseestraße auf sein Grundstück abbiegen. Dabei übersah er den Mopedfahrer, der den Senior überholen wollte. Beide stießen zusammen. Der 63-jährige stürzte und zog sich schwere Verletzungen zu. Er wurde ins Krankenhaus gebracht. Das Gelände am alten Klärwerk in Perleberg ist jetzt offiziell ein Hundeauslaufplatz. Bürgermeister Axel Schmidt hat das geschützte und abgegrenzte Gelände jetzt zur Nutzung übergeben. Andreas Pötzl.
4: Viele Hundebesitzer hatten sich einen Hundeauslaufplatz gewünscht und demzufolge einen Projektvorschlag für den Bürgerhaushalt eingereicht. Der Vorschlag erhielt die erforderlichen Stimmen und deshalb konnte jetzt das Projekt umgesetzt werden. Zunächst war der Kasültenplatz im Gespräch. Letztendlich bot aber das Gelände am alten Klärwerk in Perleberg die besseren Rahmenbedingungen. Es mussten lediglich geeignete Tore sowie die erforderliche Einzäunung noch ergänzt werden. Kosten knapp 5.000 Euro, also im Rahmen der Bedingungen für die Projekte aus dem Bürgerhaushalt.
2: Und in Perleberg ist von heute bis Samstag die Stadtinfo am Großen Markt aus betrieblichen Gründen geschlossen. Perleberger und Gäste können während dieser Zeit im Stadt- und Regionalmuseum an Mönchort Auskünfte einholen. Ab nächsten Montag ist die Info wieder zu den gewohnten Sprechzeiten erreichbar.
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2: Und da wechseln sich heute Sonne und Wolken ab. Es bleibt trocken und die Temperaturen bewegen sich zwischen 19 Grad in Ponitz und 18 in Rägelin. Nachts ist es stellenweise neblig und es geht zurück auf bis zu 5 Grad.
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5: Vorsicht, auf der A9 Berlin Richtung Leipzig zwischen Pelitz und Brück liegen Gegenstände. A111 Richtung Oranienburg. Der Anschluss Stolpe ist wegen einer Fahrbahnerneuerung bis Sonnabend gesperrt. Außerdem ist tagsüber auf der Autobahn nur eine Spur frei, da wird die Fahrbahn ausgebessert. Zurzeit brauchen Sie hier 20 Minuten länger. Landkreis Dahme-Spreewald auf der B179 Vorsicht. Auf der Spreewaldstraße in Körpeskrug ist Öl auf der Fahrbahn. Nach Berlin A100 Stadtring Richtung Treptow. Nach wie vor viel Geduld nötig zwischen Schmargendorf und Tempelhofer Damm. Im Baustellenstau stehen Sie eine Dreiviertelstunde lang an. Und in Richtung Wedding Stau zwischen Oberlandstraße und Kreuz Schöneberg, da dauert es 20 Minuten länger. A115 Avus statt auswärts in Höhe Spanischer Allee steht ein defektes Fahrzeug. Hier brauchen Sie eine Viertelstunde mehr im Stau. Geblitzt wird im Dreieck Potsdam auf der Überfahrt von der A9 zur A10 Richtung Dreieck Werder und auf der B1 an der Havelbrücke vor Plaue. 0331 70 98 101, die Nummer vom Antenne Verkehrsservice, falls Sie noch was entdeckt haben. Danke fürs Bescheid sagen und gute Fahrt.
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5: Spannend, was die Ofenstadt Velten da gerade für Häuslebauer im Angebot hat. Um 10% günstigeres Bauland, allerdings nur unter bestimmten Voraussetzungen von persönlichem Engagement bis zu einer Adresse in Velten. Unser Reporter erklärt uns das genauer nach zwei Songs am Stück.

0: Klingt wie Großbritannien oder USA, kommt aber aus Hamm, Nordrhein-Westfalen. Die aktuelle von Jane Rooks hier auf Antenne Brandenburg. Ein bezahlbares Dach über dem Kopf haben, im besten Fall das eigene. Davon träumen ja sehr viele von uns. Die Ofenstadt Velten hilft dabei mit einem besonderen einheimischen Modell. Wer die Chance bekommt für 10% günstigeres Bauland, sagt Ihnen Oberhavel-Reporter Carsten Zumack.
1: Noch ist der Andrang überschaubar, doch immerhin lassen sich die ersten Interessenten beraten, wie sie an die vergünstigten Baugrundstücke kommen können. Die sollen nach einem Punktesystem vergeben werden, erklärt Peter Stäblein. Der Chef der städtischen Entwicklungsgesellschaft REG Velten nennt als Vorteile beispielsweise ein relativ geringes Einkommen sowie Kinder.
2: Gibt es Behinderungen, gibt es Schwerbehinderungen, aber wesentliche Kriterien sind auch, ist der Bewerber sozial engagiert in der Stadt Velten, zum Beispiel bei Vereinen, bei der Freiwilligen Feuerwehr. Und ein wesentliches Kriterium mit einer besonders großen Gewichtung ist eben, ist er schon Veltener? Das heißt, hat er seinen Wohnsitz zum Beispiel schon seit 5 Jahren in Velten oder weniger? Und da gibt es dann abgestuft entsprechend viele Punkte dafür.
1: Will heißen, vor allem Familien, die bereits in Velten leben, dürften zum Zuge kommen. Sie sollen das Bauland etwa 10% unter dem üblichen Bodenrichtwert kaufen können. Vor Ort kommt diese Idee offenbar gut an.
3: Ich finde es richtig, einheimischer. Die Leute wohnen hier und wenn sie aus der Wohnung raus wollen, können sie ruhig ein Haus kaufen. Kinder.
4: Finde ich keine schlechte Idee. Also von der Seite her würde ich das begrüßen.
1: Noch bis Ende Oktober können sich die Veltner um eines der 20 vergünstigten Grundstücke bewerben. Im Moment wuchern auf dem Areal am Rand der Ofenstadt noch Sträucher und Unkraut. Doch das soll sich schon bald ändern, kündigt REG-Geschäftsführer Peter Stäblein an.
2: Das wird dann erschlossen über eine Straße, eine Asphaltstraße. Und dann müssen natürlich noch die Medien, Wasser, Abwasser, Strom und eben dann ein Glasfaserkabel auch an jedes Grundstück herangeführt werden. Das sind die Baumaßnahmen, die jetzt im nächsten Jahr unmittelbar beginnen.
1: Schon im kommenden Jahr könnten dann auch die ersten Häuser gebaut werden, auf den vergünstigten Baugrundstücken in Velten.
0: Ist doch eine super Idee. Also falls Sie Interesse haben, die nächsten Infoveranstaltungen in Velten gibt es kommendes Wochenende. Wir sagen Ihnen gerne wann und wo. 0331 70 98 100.

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1: Im Studio Arne Sprung. Schönen guten Tag. In den meisten Bundesländern funktioniert das Bildungssystem besser als in Brandenburg. Das Land landet in der Bildungsstudie der arbeitgebernahen Initiative Neue Soziale Marktwirtschaft auf Platz 13 der 16 Länder. Luise Burkhardt hat mehr Infos dazu.
2: Das ist für Brandenburg immerhin ein Fortschritt. Im letzten Jahr lag das Land noch auf dem vorletzten Platz. Die Studie lobt, dass die Herkunft der Jugendlichen in Brandenburg weniger wichtig dafür ist, wie gut sie in der Schule sind als in anderen Bundesländern. Schlecht bewertet wird das Brandenburger System bei der Digitalisierung. Außerdem gäbe es eine vergleichsweise geringe Anzahl an betrieblichen Ausbildungsplätzen. Spitzenreiter des bundesweiten Bildungsrankings ist Sachsen. Auf dem letzten Platz liegt wieder Bremen. Berlin kommt auf Rang 11.
1: Rund 20 Rechenzentren sind im Moment in Brandenburg geplant oder bereits im Bau. Die Umweltverbände BUND und Grüne Liga fordern jetzt von der Landesregierung eine Strategie dazu. Rechenzentren überforderten die Möglichkeiten der Kommunen und könnten die Wasserversorgung gefährden, so die Umweltorganisationen heute in Potsdam. Die Geschäftsführerin des BUND Brandenburg, Joyce N. Syre, fasst die Forderungen an die Landesregierung so zusammen.
3: Dass die Landesregierung das auch transparent macht, wo Vorhaben geplant sind, in welcher Größe, wer der Investor ist. Dass nicht jeder Standort geeignet ist für ein Rechenzentrum. Vorrangig sollen Rechenzentren auf bereits versiegelten Flächen stattfinden. Gewerbeflächen, Konversionsflächen. Wir schließen aus, dass man mit Rechenzentren in den Wald geht, auf wertvolle, fruchtbare Ackerflächen in Regionen, wo eine angespannte Wassersituation ist, darf eben nicht mit Wasser allein gekühlt werden.
1: In Freienstein bei Wittstock und Fredersdorf-Vogelsdorf engagieren sich aktuell Bürgerinitiativen gegen dort geplante Rechenzentren. Für viele Brandenburger mit Verbrennerautos ein Problem. Der Benzinpreis an den Tankstellen hat den nächsten Rekordwert erreicht. Der Liter Super E10 hat gestern im bundesweiten Tagesdurchschnitt 2,27 Euro gekostet, so der ADAC. Die Bundesregierung beobachte die Lage, sagte ein Sprecher. Aus dem Hauptstadtstudio berichtet Philipp Eckstein.
4: Unternehmen und Pendlerinnen und Pendler würden dadurch wirklich sehr belastet. Der Regierungssprecher verwies auf die Situation im Nahen Osten. Die Angriffe auf Ölpipelines und die Blockade von Seewegen seien der Grund für die hohen Preise. Zugleich betonte er, die Bundesregierung und der Kanzler beschäftigten sich sehr intensiv mit dem Thema. Wie und ob die Bundesregierung Entlastungen beim Spritpreis plant, ist aber weiter offen. Ein Sprecher des Finanzministeriums sagte, Bundesfinanzminister Lars Klingbeil setze sich auf europäischer Ebene weiter für eine Übergewinnsteuer für Mineralölkonzerne ein.
1: Die Bundesanwaltschaft hat eine mutmaßliche Russland-Spionin angeklagt. Sie wirft der Berliner Unternehmerin vor, einen Geheimdienstmitarbeiter der russischen Botschaft jahrelang mit Informationen versorgt zu haben. Die Anklage wurde am Vormittag beim Berliner Kammergericht eingereicht. Die Beschuldigte hat die deutsche und die ukrainische Staatsbürgerschaft. Soweit die Antenne Brandenburg Nachrichten. 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
5: Strahlend blau leuchtet der Himmel hier gerade vor unserem Studiofenster in Potsdam. Aktuell haben wir hier 18 Grad, 19 Grad in Premnitz, 20 in Dahme-Mark. Von Westen her lockert es weiter auf. Also auch zum Feierabend sehr, sehr schön. Auch in der Nacht nur wenige Wolken bis Sternen, klar. Örtlich bildet sich dann im Verlauf Nebel und dann wird es frisch 11 bis tiefstens 5 Grad. Morgen am Dienstag kommen dann nochmal richtig Sommergefühle auf. Viel Sonne, wenige Wolken und es wird deutlich wärmer. 24 bis 27 Grad die Spitzenwerte. Nur ganz im Nordwesten ein paar mehr Wolken und vielleicht ein paar Tropfen.
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5: A10, südlicher Berliner Ring, Richtung Dreieck Werder. Vorsicht, zwischen Königs Wusterhausen und Schönefelder Kreuz hat es einen Unfall gegeben auf der mittleren Spur. A111 Richtung Oranienburg. Der Anschluss Stolpe ist wegen einer Fahrbahnerneuerung bis Samstag gesperrt. Außerdem ist tagsüber auf der Autobahn nur eine Spur frei. Da wird die Fahrbahn ausgebessert. Zeitverlust rund 20 Minuten. Auch auf der Umfahrung über die B96 dauert es aktuell deutlich länger. Landkreis Dahme-Spreewald auf der B179. 20 auf der Spreewaldstraße. Vorsicht, in Körbiskoog, da ist Öl auf der Fahrbahn. Nach Berlin A100 Stadtring Richtung Treptow. Zwischen Schmargendorf und Tempelhofer Damm Baustellenstau. Nach wie vor dauert es hier eine Dreiviertelstunde länger. Und in Richtung Wedding Stau zwischen Oberlandstraße und Kreuzschöneberg. Aktuell eine halbe Stunde Wartezeit. A115 Avus stadtauswärts in Höhe Spanischer Allee steht ein defektes Fahrzeug. Stau mit 15 Minuten Wartezeit. Und dann habe ich noch zwei Blitzer für Sie. Im Dreieck Potsdam auf der Überfahrt von der A9 zur A10 Richtung Dreieck Werder und auf der B1 an der Havelbrücke vor Plaue. 0331 70 98 101, die Nummer vom Antenne-Verkehrsservice, falls Sie noch was entdeckt haben. Danke fürs Bescheid sagen und wo es geht, gute Fahrt.
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5: 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Man braucht ja noch nicht mal Kinder, um bei der Erziehung zu verzweifeln. Ein Hund reicht schon. Ja, so manch einer schlägt da den Besuchern einfach mal quer übers Gesicht, ist aggressiv oder zu wild. Wie sie Bowie wieder in den Griff kriegen, hören Sie nach zwei Songs am Stück. Herzlich willkommen.

0: Den anstrengenden Teil vom Montag haben Sie hoffentlich hinter sich. Schönen Feierabend in der Sonne mit Antenne Brandenburg.
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0: Hunde sind ja eigentlich was Wunderbares, wenn sie sich benehmen. Als Joggerin kann ich Ihnen sagen, nicht alle benehmen sich. Aber wir wissen ja auch, Hund kann nichts dafür. Wie bringe ich meinem Lieblingstier Benehmen bei? Antennenreporter Toni Schmidt macht sich schlau bei Hundetrainerin Simone Blasek in Havelsee. Und was hast du gelernt, Toni?
2: Naja, ich habe gelernt, dass man nicht zu direkt auf die Hunde zugehen soll, denn Gizmo ist gerade nur schwer zu beruhigen. Frau Blasek, Sie haben das Buch geschrieben, der Hund ist nicht das Problem. Ist das Problem immer am oberen Ende der Leine?
3: Naja, meistens. Also ich möchte nicht sagen, der Mensch ist jetzt das Problem, aber man muss dem Menschen viel beibringen, dass er seinen Hund besser versteht.
2: Wie sollte man sich als Familie darauf vorbereiten, wenn ein neues Familienmitglied kommt?
3: Kann ich mit dem Hund auch richtig umgehen? Kann ich ihm das bieten, was der Hund braucht? Bewegung, Freizeitbeschäftigung, kann ich ihn überall mit hinnehmen? Und dort muss sich der Hund, sag ich jetzt mal, benehmen.
2: Wie bringe ich ihm das bei?
3: Suchen Sie sich jemanden, der Ahnung hat, oder belesen Sie sich. Mir ist es wichtig, dass Sie wissen, wie sieht mich der Hund, wie versteht er mich. Das ist nicht leicht und das weiß man als Mensch meistens nicht.
2: Wir sind hier in einer Art kleinem Zirkuszelt, kann man schon sagen. Da ist eine kleine Manege.
3: Longierkreis.
2: Aus kleinen Pylonen, also nicht so groß wie an der Straße, sondern so klein wie fürs Kinderzimmer. Wozu brauchen Sie denn diese Runde für die Hunde?
3: Viele Leute wollen longieren, üben mit ihren Hunden und deswegen habe ich jetzt einen ganz kleinen Kreis hier aufgebaut.
2: Damit die Hunde besser Gassi gehen, weil ich longiere mit Pferden, aber doch nicht mit Hunden.
3: Das Ziel ist, dass man später, wenn man zum Beispiel im Urlaub ist und man ist vielleicht an der Ostsee, da ist es weit, dann kann man von Weitem mit seinem Hund Kontakt aufnehmen. Der weiß ganz genau, Hand hochheben heißt Stopp. Oder flache Hand hinlegen oder nach rechts, fördert einfach die Bindung.
2: Es ist nicht so, dass die Leute zu Ihnen kommen in Sachen Hundeschule. Sie gehen auch nach Hause zu den Menschen, weil die Alltagssituation ist die Herausforderung.
3: Genau. Ich komme zuerst nach Hause, gucke, wie läuft dort der Alltag. Da stellen wir an so kleine Rädchen und sagen, ja, das muss man so machen. So sieht mich der Hund, so versteht er mich, wenn ich ihm das zeige, dass er mich versteht und umgekehrt.
0: Sagt die Hundeversteherin. Also, mit Ihrem Hund ist alles okay? Jetzt sind Sie dran. Viel Erfolg wünscht Antenne Brandenburg.

0: Schönen Nachmittag Ihnen.
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2: Im Studio Perleberg, Britta Streiter, guten Tag. Natur und Tourismus, das gehört in Lindow zusammen. Deshalb hat die Stadt erneut das Prädikat als staatlich anerkannter Erholungsort erhalten. Das Wirtschaftsministerium würdigt damit das Engagement der Lindower für nachhaltigen Tourismus. Amtsdirektor Carsten Rottstedt.
3: Wir haben einen wunderschönen Achtsamkeitspfad, der über die Sportschule um den Woodsee führt. Wir machen nebenbei viele Veranstaltungen, wie zum Beispiel Augenwanderung. Es wird Yoga an diesem Achtsamkeitspfad angeboten und das ist das, womit Lindow sich von anderen Erholungsorten abhebt, die eben in der guten Zeit viel in Betoninfrastruktur und Pflaster investiert haben. Wir haben die Natur hier gelassen.
2: Und beim Lindower Tourismusausschuss gibt es heute unter anderem Infos zum Uferkonzept des Gudelachsees. Auch Einzelheiten zum geplanten Fontanewanderweg, der durch das Amt Lindow führt, sollen bekannt gegeben werden. Die Sitzung startet 19 Uhr im Bürgerhaus. Was liegt unter der Wiese am alten Burgwall bei Dalmin? Studenten der Uni Potsdam haben dort mit moderner Technik nach Spuren einer slawischen Siedlung gesucht. Denn dort gibt es zahlreiche Funde, bisher aber nur wenige Hinweise darauf, wie die Menschen dort tatsächlich gelebt haben. Björn Hasewendt.
4: Mit einem rund 20 Kilogramm schweren Georadar sind die Studenten Bahn für Bahn über die Wiese gefahren. Untersucht wurde eine Fläche von etwa 100 mal 100 Metern. Die Messungen sollen zeigen, ob unter der Erde noch Überreste einer slawischen Außensiedlung liegen. Außerdem suchen die Forscher nach Hinweisen auf den früheren Verlauf der Löcknitz. Der war im Mittelalter nämlich ein anderer als heute. Die Daten der Geophysiker werden jetzt ausgewertet. Die Untersuchungen ergänzen die Grabungen des Sommercamps Junge Archäologen Prignitz aus dem August. Die dabei gefundenen zahlreichen Fundstücke sprechen dafür, dass es bei Dalmin tatsächlich eine slawische Siedlung gegeben haben könnte.
2: Nach dem Ende des Bussaisonverkehrs in Ostprignitz-Ruppin gibt es seit heute einen neuen Fahrplan. Auf den Linien 785, 88 und 94 ändern sich die Fahrzeiten. Bei der Linie 785 ist darüber hinaus durch die Bauarbeiten an der Landesstraße 16 weiterhin ein Umleitungsfahrplan aktiv. Die Busgesellschaft ORP bittet alle Fahrgäste darum, sich vorher über den aktuellen Fahrplan zu informieren.
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2: Und da gibt es einen Mix aus Sonne und Wolken. Es bleibt trocken und die Werte liegen zwischen 19 Grad in Modrich und 18 in Netzeband. Nachts zieht Nebel auf bei 11 bis 5 Grad.
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5: Erstmal zur A10 südlicher Berliner Ring Richtung Dreieck Werder. Zwischen Königs Wusterhausen und Schönefelder Kreuz ist die Autobahn nach einem Unfall gesperrt. A111 Richtung Oranienburg, der Anschluss Stolpe, der ist wegen einer Fahrbahnerneuerung noch bis Sonnabend gesperrt. Außerdem ist tagsüber auf der Autobahn nur eine Spur frei, da wird die Fahrbahn ausgebessert. Zeitverlust rund 20 Minuten. Auch auf der Umfahrung über Hennigsdorf ist es sehr voll. Die Unfallstelle an der Anschlussstelle Stolpe, die ist mittlerweile geräumt. Nach Berlin A100 Stadtring Richtung Treptow. Nach wie vor brauchen Sie viel Geduld. Zwischen Schmargendorf und Tempelhofer Damm im Baustellenstau. Eine Dreiviertelstunde dauert es hier länger. Und plus 30 Minuten in Richtung Wedding im Stau zwischen Oberlandstraße und Kreuz Schöneberg. A115 Arbus Stadt auswärts in Höhe Spanischer Allee steht ein defektes Fahrzeug. Da warten Sie eine Viertelstunde. Geblitzt wird im Dreieck Potsdam auf der Überfahrt von der A9 zur A10 Richtung Dreieck Werder. Blitzerstaus, wenn Sie noch was haben, 0331 70 98 101. Der Antenne Verkehrsservice hat immer ein offenes Ohr. Danke, gute Fahrt.
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5: 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Nach der Arbeit erstmal den Kopf freikriegen mit einem der besonders berühmten Songs von Genesis, Mama. Achten Sie auf Phil Collins irres Lachen und guten Start damit in den Feierabend. Herzlich willkommen.

0: Immer gut informiert hier in Antenne am Nachmittag. Im Rathaus in Potsdam herrscht gerade dicke Luft. Im Zentrum steht Bernd Rubelt, der altgediente, parteilose Beigeordnete für Bau und Umwelt. In der Kritik steht er für seine Teilnahme an einer Veranstaltung von Windkraftgegnern und Klimawandelskeptikern vor 2 Wochen. Nicht nur bei Potsdams Oberbürgermeisterin Nuscha Aubel. 5 Fraktionen fordern mittlerweile Rubels Abwahl. Antenne Potsdam-Korrespondent Felix Moniak. Felix, warum schlägt denn dieses Thema politisch dermaßen Wellen?
1: Es ist nicht das erste Mal, dass Rubelt von Aubel zurechtgewiesen worden ist. Ende letzten Jahres war er bei einer Lesung des Autors Uwe Tellkamp, der in der Kritik steht, extrem rechte Positionen zu vertreten. Daraufhin hatte Aubel von ihm eingefordert, bei der Teilnahme an politischen Veranstaltungen eine höhere Sensibilität an den Tag zu legen. Und jetzt das. Das kann Aubel so nicht stehen lassen und auch die 5 Fraktionen, die andere, die Linke, die Grünen, die SPD und viele bei der CDU sehen jetzt eine Grenze überschritten.
0: Hat Rubel selbst schon reagiert?
1: Ja, in einer schriftlichen Erklärung redet er von einer Kampagne gegen sich. Er sei als Privatperson bei der Veranstaltung gewesen. Außerdem sieht er es als seine Aufgabe an, sich kritische und widerstreitende Meinungen anzuhören, um sich ein breiteres Meinungsbild zu machen, wie er sagt. Das habe keine Auswirkungen auf seine Arbeit als Beigeordneter. Er vergleicht den Besuch dieser Klimaskeptiker-Veranstaltung mit einem Besuch im Theater oder mit einem Buch, das er in der Tram lesen könnte und sagt, Zitat, ich hatte gehofft, dass diese Art von Gesinnungsschnüffelei in Potsdam überwunden ist.
0: Ja, und wie geht's weiter?
1: In der nächsten Stadtverordnetenversammlung kommende Woche wird die Fraktion Die Andere einen Abwahlantrag stellen. Voraussetzung ist, dass dafür mindestens 29 Stimmen von Stadtverordneten zustande kommen. Nach einer Ruhephase von 6 Wochen wird dann noch einmal abgestimmt und wenn dann eine Zweidrittelmehrheit zustande kommt, dann ist Rubel abgewählt. Dann steht die Oberbürgermeisterin aber bald vor neuen Problemen, denn in einem Jahr geht die Beigeordnete Brigitte Meier regulär in den Ruhestand und auch der Beigeordnete Burkhard Exner, der könnte sich in nicht allzu ferner Zukunft anschließen.
0: Also weitere Wolken am Horizont, wie die Dinge sich entwickeln im Potsdamer Rathaus, Sie erfahren es hier auf Antenne Brandenburg.

Sie fragen sich gerade, wann es bei uns wieder hupt. Na gleich. Bei meiner Kollegin Claudia Heber wieder ihre Chance, auf unsere Gewinnerliste zu kommen für diese unglaublich coole E-Schwalbe. Ich bin Katharina Zanner, wünsche Ihnen Glück und sag bis morgen.

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1: Im Studio Arne Sprung. Schönen guten Tag. So teuer war Benzin tanken noch nie. Der Liter Super E10 hat gestern im bundesweiten Tagesdurchschnitt 2,27 Euro gekostet, hat der ADAC ausgerechnet. Auch der Preis für Diesel legte nochmal zu auf 2,40 Euro pro Liter. Ein Sprecher der Bundesregierung sagte, man beobachte die Lage. Brandenburgs Ministerpräsident Woidke sagte dem RBB:
2: Brandenburg ist ein Land der Pendler. Hunderttausende pendeln jeden Tag über weite Strecken zur Arbeit. Und diese Menschen zahlen derzeitig in der Krise obendrauf. Und dass die Konzerne sich weigern, ihre Kalkulation offen zu legen, ist für mich ein deutliches Zeichen dafür, dass hier auf dem Rücken der Verbraucherinnen und Verbraucher Profite erzielt werden. Und das muss die Bundesregierung verhindern.
1: Bayerns Ministerpräsident Söder fordert angesichts der Spritpreise neue Entlastungsmaßnahmen. Konkrete Vorschläge machte er aber nicht. Brandenburg und Berlin haben im aktuellen Bildungsmonitor wieder mäßig abgeschnitten. Brandenburg landet in der Studie der arbeitgebernahen Initiative Neue Soziale Marktwirtschaft auf Platz 13 der 16 Bundesländer, Berlin auf dem 11. Rang. Die Studie sieht in Brandenburg mangelhafte Digitalisierung und eine vergleichsweise geringe Anzahl an betrieblichen Ausbildungsplätzen. Spitzenreiter des Bildungsrankings ist Sachsen, Schlusslicht ist Bremen. Umweltverbände wie BUND und Grüne Liga fordern von der rot-schwarzen Brandenburger Landesregierung eine Rechenzentrenstrategie. Damit könne eine Überforderung der Kommunen bei der Entscheidung über den Bau von Rechenzentren sowie einem weiteren Flächen- und übermäßigen Wasserverbrauch entgegengewirkt werden, so Vertreter von BUND und Grüne Liga heute in Potsdam. Brandenburgs Wirtschaftsministerin Clement sieht in der großen Nachfrage für Projekte im Land einen Vorteil für Brandenburg und wenig Gefahren für Umweltschutz und Wasserverbrauch. Sie sagte heute dem RBB:
3: Übrigens haben Rechenzentren auch Chancen für die Kommunen, nicht nur Gewerbesteuereinnahmen. Rechenzentren produzieren ja extrem viel Abwärme. Wenn die für die Fernwärmeversorgung für die Kommunen vor Ort genutzt werden kann, kann das also eine Win-Win-Situation für alle Beteiligten sein. Die Gefahr von Wildwuchs sehe ich nicht, weil in der Tat ist es so, dass Rechenzentren eben nur da angesiedelt werden können, wo genügend Strom und genügend Netzknoten verfügbar sind. Insofern ist meines Erachtens auch kein Wildwuchs zu befürchten.
1: Schüsse durch die Tür, Bedrohungen mit Messern. Gerichtsvollzieher haben es in einigen Fällen auch mit gewaltbereiten Schuldnern zu tun. In Brandenburg können sie ab heute eine schusssichere Weste tragen. Brandenburgs Justizminister Grimm sagte Antenne Brandenburg:
4: Es gab schlimme Vorfälle im Saarland, der auch tödlich endete. Auch in Brandenburg gibt es immer wieder gefährliche Situationen. Beispielsweise gab es eine elektrische Vorrichtung, die an der Klinke befestigt wurde, wo jemand schwer hätte verletzt werden können. Zum Glück wird es vorher festgestellt. Und von daher warten wir nicht auf den ersten Todesfall, sondern versuchen, die Ausstattung von vornherein gut, so gut wie möglich zur Verfügung zu stellen.
1: In Brandenburg gibt es 113 Gerichtsvollzieherinnen und Gerichtsvollzieher. Eine Weste kostet knapp 1.000 Euro. Soweit die Antenne Brandenburg Nachrichten. 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
5: Spätsommer heute, ja, jetzt auf dem Weg nach Hause, Sonnenbrille aufsetzen, das lohnt sich total, weil es bleibt den ganzen Abend noch so schön, sonnig, trocken, angenehm warm. Wir haben jetzt 18 Grad in Neuruppin, 19 Grad im Bestensee, 20 Grad in Guben und auch die Nacht bleibt ruhig, locker bewölkt bis sternklar. Dazu kann sich hier und da ein bisschen Nebel bilden, Tiefstemperaturen 11 bis 5 Grad. Und morgen der Dienstag, da geht's auch mit ein bisschen Nebel los, der sich aber schnell verabschiedet. Danach wieder viel Sonne und sommerliche 24 bis 27 Grad. Nur Richtung Prignitz und westliches Havelland, da gibt's morgen ein paar mehr Wolken. Aber auch die wollen nur spielen, also die tun nichts.
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5: Mit sehr langen Staus heute im Feierabend auf der südlichen A10 zum Beispiel ist in Richtung Dreikwerder zwischen Königswusterhausen und Schönefelder Kreuz nach einem Unfall nur eine Spur frei. Der Stau, der geht bereits hinter dem Dreieck Spreeau los. A12 Richtung Berlin zwischen Mürose und Briesen, Behinderungen nach einem Unfall auch, bitte Vorsicht. Dann die A111 Richtung Oranienburg am Anschluss Stolpe. Da gibt es Bauarbeiten und zwar bis Samstag. Der Anschluss ist deshalb gesperrt. Außerdem ist hier tagsüber auf der Autobahn nur eine Spur frei. Da wird die Fahrbahn ausgebessert. Da brauchen Sie rund 20 Minuten extra. Und auch auf der Umfahrung über Hennigsdorf ist es sehr, sehr voll. Die Unfallstelle aber an der Anschlussstelle Stolpe, die ist mittlerweile geräumt. Stadtverkehr Berlin, hier Stress auf der Stadtautobahn A100. Der Stadtring Richtung Treptow zwischen Schmargendorf und Tempelhofer Damm. Baustellenstau plus 45 Minuten. Ja, und Richtung Norden, Richtung Wedding, da stehen Sie auch. Hier Stau zwischen Oberlandstraße und Kreuz Schöneberg aktuell plus 30 Minuten. Dann die AWUS stadtauswärts, A115, da habe ich heute auch gestanden. Höhe Spanische Allee, defektes Fahrzeug, ein Brummi steht da. Deshalb Stau mit etwa 15 Minuten Verzögerung. Und geblitzt wird unter anderem in Potsdam-Babelsberg auf der Marlene-Dietrich-Allee vor der August-Bebel-Straße. Frechheit, gleich hier um der Ecke. Haben Sie da was? Dann gern anrufen 0331 70 98 101. Danke und gute Fahrt.
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5: Sorgt jetzt für ein Hupen. Im Feierabend ein super schönes Hupen, denn wir spielen einen Song nach. Der wird nachgehupt, ja, und wenn Sie den erkennen, dann haben Sie die Chance auf das Hubobjekt. Auf eine Kult-E-Schwalbe. Kult, weil wie früher? Nur mit E, also mit E-Motor, das heißt preisgünstiger und ruhiger im Fahren. Also ganz tolle Sache. Schenken wir Ihnen diese Woche wieder, also jetzt den Song erkennen und mitraten. Achtung, hier kommt er. Na, welcher Song ist es? Ist machbar. Oder welcher Interpret, das geht auch. Also eins reicht mir. Auflösung gleich. Ich wünsche viel Glück.
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0: Knorpe und Horoskop am Montagabend und jetzt. Jetzt sagt das Horoskop, hören Sie auf die Hupe.
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0: Heißt auch in dieser Woche, haben wir eine richtig coole E-Schwalbe für Sie, die fast so aussieht wie das Original von früher, aber E ist, also mit Strom fährt. Und wer es interessiert und will mitraten, 0331 70 98 100. Hier ist die Claudia, wer da?
2: Hallo, hier ist Carina aus Bühlen.
0: Carina, wo liegt denn Bühlen?
2: Bühlen mit B.
0: Bühlen, ja, wo liegt es?
2: Im Spreewald bei Straubitz.
0: Ah, herrlich. Dann wette ich, ihr habt richtig schön viel Sonne, weil in der Lausitz scheint ja immer die Sonne.
2: Genau.
0: Ist so ein richtig schöner Altweiber-Sommertag, ne? Also perfekt zum Schwalbefahren.
2: Genau. Ja, perfekt, genau.
0: Warum willst du denn die Schwalbe? Kannst du uns das kurz sagen?
2: Naja, hier auf dem Dorf hat man halt auch mal kürzere Wege ins Nachbardorf. Und da passt es ganz gut, mit einer Schwalbe denn zu fahren.
0: Genau. Hast du gute Erinnerungen dran oder hast du sie jetzt erst entdeckt und dir sagt, ja, mega?
2: Na, ich habe sie jetzt erst entdeckt und mein Mann ist halt auch Schwalbenfahrer bzw. gewesen.
0: Ja.
2: Und dann dachten wir uns, wir machen einfach mal mit.
0: Ach, klasse. Okay, also ihr kommt auf die Liste der möglichen Gewinner. Wenn du mir jetzt sagen kannst, welcher Song hier nachgehupt wird, mit der Originalhupe übrigens. Ich spiele den nochmal. Möchtest du hören?
2: Ja, kannst du machen, ja.
0: Achtung. So, und was meinst du?
2: You spin me round.
0: Right round, baby, right round. Richtig!
2: Super!
0: Super cooler Song von Dead or Alive aus den 80ern. Den hören wir gleich auch ganz. Ja, Carina, das heißt, ihr seid dabei. Freitag früh, kurz nach 7, da geht das gute Stück raus. 6.000 Euro wert. Ich drücke euch beide Daumen.
2: Vielen, vielen Dank.
0: Also alles Gute für Freitag. Wunderschönen Feierabend jetzt. Wie gesagt, mit diesem super coolen 80er von Dead or Alive.
2: Bis dann.
0: Tschüss. Ja, neue Raterunde morgen früh hier im Radio. Ansonsten jederzeit bei uns im Netz. Jederzeit, ja?
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0: Wie schön du bist, Sarah Connor. Auf Antenne Brandenburg. Und wie schön du bist, du Septembermontag. Juhu! Ist das ein Wetterchen? Boah. Wer hätte das gedacht, ja? Gestern erst habe ich gesagt zu meinen Kids, Freunde, jetzt kommt der Herbst. Jetzt ist es soweit, ja? Und nur das? Herrlichster Sonnenschein überall in Brandenburg, Berlin, warme 20 Grad. Also ich wünsche ganz, ganz viel Spaß jetzt in der Feierabendsonne, weil es bleibt so schön. Und morgen gibt es nochmal das gleiche schöne Spätsommerwetter in Wärme allerdings. Morgen bis zu 27 Grad. Also da können wir sogar nochmal kurzärmlich los.
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0: Buddy Holly, dieser Song von Mr. Don McLean aus den frühen 70ern. Also das Original von American Pie hier bei uns, Antenne Brandenburg. Damit einen schönen Feierabend und jetzt Zeit für die Neuigkeiten aus der Nachbarschaft, 17.30 Uhr.
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2: In Studio Perleberg, Britta Streiter, guten Abend. Ob durch schwere Sturmschäden oder gezielte Sabotage, großflächige Stromausfälle rücken auch in der Prignitz als mögliches Krisenszenario zunehmend in den Fokus. In der Kreisverwaltung werden entsprechende Vorbereitungen getroffen. Ein solcher Fall sei Teil des Katastrophenschutzplanung, sagt Markus Bethmann vom Brand- und Katastrophenschutz. Brandenburg und auch die Prignitz seien dabei vergleichsweise gut aufgestellt.
3: Wir haben die Katastrophenschutzleuchttürme eingerichtet. Da sind wir ja auch beispielgebend in der Bundesrepublik. Wir haben die Kommunikation gehärtet, gerade im behördlichen Bereich, sodass wir auch in diesem Bereich besser aufgestellt werden. Und die anderen Themen werden parallel bearbeitet. Es gibt viele Themen, Ernährungssicherstellung, Trinkwassersicherstellung und so weiter, Treibstoffsicherstellung. Also es wird an vielen Themen gearbeitet. Es gibt natürlich noch viel zu tun, aber man hat es auf dem Schirm und denke mal, da kommt man ganz gut voran.
2: So ist im November ein Treffen mit den Prignitzer Wasserversorgern geplant, um die Versorgung bei längeren Stromausfällen zu klären. Natur und Tourismus, das gehört in Lindow zusammen. Deshalb hat die Stadt erneut das Prädikat als staatlich anerkannter Erholungsort erhalten. Das Wirtschaftsministerium würdigt damit das Engagement der Lindower für nachhaltigen Tourismus. Amtsdirektor Carsten Rottstedt.
4: Wir haben einen wunderschönen Achtsamkeitspfad, der über die Sportschule und den Woodsee führt. Wir machen nebenbei viele Veranstaltungen, wie zum Beispiel Augenwanderung. Es wird Yoga an diesem Achtsamkeitspfad angeboten und das ist das, womit Lindow sich von anderen Erholungsorten abhebt, die eben in der guten Zeit viel in Betoninfrastruktur und Pflaster investiert haben. Wir haben die Natur hier gelassen.
2: Beim Lindower Tourismusausschuss gibt es heute unter anderem Infos zum Uferkonzept des Gudelachsees. Auch Einzelheiten zum geplanten Fontanewanderweg, der durch das Amt Lindow führt, sollen bekannt gegeben werden. Die Sitzung startet 19 Uhr im Bürgerhaus. Und in Rheinsberg hat ein aufmerksamer Anwohner gestern einen größeren Feldbrand verhindert. Laut Polizei hatten Unbekannte einen Baumstumpf mit mehreren darauf gestapelten Holzstücken in Brand gesetzt. Der Anwohner bemerkte die Flammen und rückte sofort mit einem Feuerlöscher an, bevor sich der Brand weiter auf ein angrenzendes Feld ausbreiten konnte. Die Polizei ermittelt nun gegen den Brandstifter.
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2: Auch der Abend zeigt sich freundlich bei aktuell 19 Grad in Kumlosen und 18 in Braunsberg. Nachts ist es oft klar bei 11 bis 5 Grad und morgen ist es erneut sonnig bis locker bewölkt bei maximal 27 Grad.
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0: Und da ist eine Menge los heute Abend auf der südlichen A10. Ist in Richtung Dreieckwerder zwischen Königs Wusterhausen und Schönefelder Kreuz nach einem Unfall nur eine Spur frei. Das heißt, es gibt hier einen langen Stau. Der Stau beginnt bereits hinter dem Dreieck Spreeau. A12 Richtung Berlin zwischen Rose und Briesen. Auch Behinderungen nach einem Unfall. Dann die A111 in Richtung Oranienburg. Da gibt's Stress und zwar die ganze Woche. Anschluss Stolpe ist gesperrt wegen Bauarbeiten bis Samstag. Außerdem hier tagsüber auf der Autobahn A111 nur eine Spur frei. Da wird die Fahrbahn ausgebessert. Zeitverlust aktuell rund 10 Minuten. Länger dauert es dagegen auf den Stadtautobahnen in Berlin, im Stadtverkehr Berlin A100. Einmal Stadtring in Richtung Treptow, das ist Richtung Süden. Hier stehen sie eine Dreiviertelstunde zwischen Schmargendorf und Tempelhofer Damm wegen der Baustelle. Und in Richtung Wedding, Richtung Norden, gibt es auch Stau zwischen Oberlandstraße und Kreuz Schöneberg. Hier plus 30 Minuten. Dann die AWOS, die A115 stadtauswärts. Höhe Spanische Allee steht immer noch ein defekter Brummi. Deshalb Stau hier aktuell plus 15 Minuten. Und geblitzt wird unter anderem auf der B107 am Ortsausgang von Ceesa Richtung Görzke und es blitzt in Potsdam-Babelsberg auf der Marlene-Dietrich-Allee, kurz vor der August-Bebel-Straße. Nicht erwischen lassen und falls Sie noch was erwischen, geben Sie uns Bescheid. Geht unter 0331 70 98 101. Danke, gute Fahrt.
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0: Ja, hallo. Einen schönen Montagabend wünsche ich mit Musik aus den 80ern. Die feiern wir, ja? Und die machen den Feierabend noch fetziger. Soul Sister hier. The Way to Your Heart.

0: Ein neuer Ray Garvey hier bei uns, Antenne Brandenburg, Antenne am Abend hier mit allem. Was wichtig zu wissen ist, und das jetzt, das ist ganz schön krass, finde ich. Es gibt, beziehungsweise soll jetzt Schutzwesten geben für Gerichtsvollzieher. Der Grund? Nicht alle zahlen bei Schulden, sondern werden gewalttätig. Im Saarland gab es sogar den Fall, dass ein Gerichtsvollzieher erstochen wurde. Ja, und das sollen bei uns in Brandenburg jetzt Schutzwesten verhindern. Mehr dazu von Antenne-Reporter Johann Frederik Paul.
1: Sie sind aus Hightech-Gewebe, wiegen gar nicht so viel, kosten 1.000 Euro pro Stück und schützen vor Schüssen oder Stichen. Die knapp 100 Gerichtsvollzieher in Brandenburg dürfen jetzt solche Westen tragen. Für Anwärter Tino Knedel etwas ungewohnt.
2: Unter der Weste kann es warm werden, im Winter wärmt sie sicherlich ganz gut, aber den Schutz... Das ist das Wichtigste gerade für den Außendienst.
1: Also nichts Alltägliches, sondern für die Situationen, in denen es brenzlig werden kann. Zum Beispiel bei sogenannten Reichsbürgern. Bis jetzt gab es in Brandenburg nur stichsichere Westen, jetzt auch schusssichere. Denn Schüsse gab es schon, sagt Raik Garsch vom Deutschen Gerichtsvollzieherbund.
3: Das Häufigste zuletzt in Berlin, dass einfach durch die Tür geschossen wird. Und dann hilft so eine Weste.
1: Seit 2000 sind 7 Gerichtsvollzieher in ganz Deutschland getötet worden. Andere schwer verletzt. Die neuen Westen sind zwar freiwillig, er sagt aber ganz klar:
3: Schwierige Situation, Weste anziehen. Ganz einfach. Wir haben eine Wohnungsräumung, wir haben zivile Haftbefehlsvollstreckung am Abend oder wir haben die Ankündigung von einem Schuldner, dass er gefährlich ist. Die teilen es ja teilweise mit und sagen einem, wenn du heute vorbeikommst, dann gibt's was auf die Nuss. Natürlich hat man dann die Weste an. Für diese Fälle ist die Weste da.
1: Das möchte auch Anwärterin Tina Wonnecke machen, einfach zur Sicherheit. Denn bis jetzt hat sie vor allem friedliche Schuldner erlebt.
4: Ich bin froh, dass ich so nah am Menschen sein kann und man kann eben auch viel mehr bewirken, wenn man mit den Menschen direkt kommuniziert, als wenn es nur übers Papier läuft.
0: Allerhöchsten Respekt habe ich da. Also für die Arbeit von Gerichtsvollziehern, für die es ab heute mehr Sicherheit bei der Arbeit gibt durch Schutzwesten. Seit heute bei uns in Brandenburg.

0: Robin Beck mit dem Klassiker, der durch die Werbung zum Hit geworden ist. Ja, Werbung für ein sprudelndes, zuckriges Kaltgetränk aus roter Dose. Ja, darunter lief diese kurze Werbemelodie in den 80ern, gesungen von Robin Beck. Und weil es so gut ankam, hat sie dann einen richtigen Song draus machen dürfen. First Time gehört hier auf Antenne, sehr, sehr cooler 80er, für einen sehr, sehr coolen Feierabend. 17.50 Uhr.
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1: Mit Arne Sprung im Studio. Schönen guten Abend. Neue Rekordpreise an den Tankstellen. Benzin ist nie so teuer gewesen wie jetzt. Gestern kostete ein Liter E10 laut ADAC im bundesweiten Tagesdurchschnitt 2,27 Euro. Brandenburgs Ministerpräsident Woidke hat schnelle Gegenmaßnahmen der Bundesregierung gefordert. Der SPD-Politiker hat sich im RBB unter anderem für einen Spritpreisdeckel ausgesprochen. In den kommenden Tagen könnte es sogar noch teurer werden, berichtet Till Bücker aus der ARD-Finanzredaktion.
2: Der Deutsche Tankstellenverband rechnet sogar mit Spritpreisen um die 3 Euro. Der ADAC sieht dafür zwar keine Anhaltspunkte, dafür müssten die Ölpreise nochmals deutlich stärker steigen. Einen neuen Höchststand bei Diesel schließen aber auch die Experten des ADAC nicht aus, wenn sich die Lage weiter verschärft.
1: In den meisten Bundesländern funktioniert das Bildungssystem besser als in Brandenburg. Das Land landet in der Bildungsstudie der arbeitgebernahen Initiative Neue Soziale Marktwirtschaft auf Platz 13 der 16 Länder. Luise Burkhardt hat mehr Infos dazu.
3: Das ist für Brandenburg immerhin ein Fortschritt. Im letzten Jahr lag das Land noch auf dem vorletzten Platz. Die Studie lobt, dass die Herkunft der Jugendlichen in Brandenburg weniger wichtig dafür ist, wie gut sie in der Schule sind als in anderen Bundesländern. Schlecht bewertet wird das Brandenburger System bei der Digitalisierung. Außerdem gäbe es eine vergleichsweise geringe Anzahl an betrieblichen Ausbildungsplätzen. Spitzenreiter des bundesweiten Bildungsrankings ist Sachsen. Auf dem letzten Platz liegt wieder Bremen. Berlin kommt auf Rang 11.
1: In Elsterwerda im Landkreis Elbe-Elster ist bei Bauarbeiten wieder eine Weltkriegsbombe gefunden worden. Der Sprengkörper war bei Bauarbeiten an Bahnanlagen entdeckt worden. Die Bombe soll gleich morgen unschädlich gemacht werden, berichtet Dirk Schneider.
4: Dafür ist im Bereich am Nordbahnhof Schleinezweig ein Sperrkreis mit einem Radius von etwa 500 Metern eingerichtet worden. Etwa 210 Bewohner müssen dieses Gebiet morgen bis 9 Uhr verlassen haben. Für die Betroffenen stehen Räumlichkeiten im Rathaus und in der Stadtbibliothek als Aufenthaltsort zur Verfügung. Da vom Sperrkreis auch der Bahnhof Elsterwerda-Biela betroffen ist, wird es im Bahnverkehr auf den Linien Berlin-Dresden und Hoyerswerda-Leipzig zu Einschränkungen kommen.
1: Schüsse durch die Tür, Bedrohungen mit Messern. Gerichtsvollzieher haben es in einigen Fällen auch mit gewaltbereiten Schuldnern zu tun. Ab heute können sie in Brandenburg eine schusssichere Weste tragen. Vorher gab es schon stichsichere. Ein Grund dafür sind die sogenannten Reichsbürger. Reik Garsch vom Deutschen Gerichtsvollzieherbund sagte Antenne Brandenburg, das Land sei Vorreiter im Schutz der Gerichtsvollzieher.
5: Weil wir ganz einfach seit 2012 bereits Maßnahmen treffen, um mit Reichsbürgern umzugehen. Und das wurde in den meisten Bundesländern erst 2016 begonnen, nach dem tödlichen Vorfall oder der Ermordung eines Polizisten in Bayern durch einen Reichsbürger. Da waren wir vorne dran, weil das Thema hier eben aber auch immanent war an der Stelle.
1: Soweit die Antenne Brandenburg-Nachrichten. 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
6: Das ist fantastisch. Überall Sonnenschein vom Ruppinerland bis in den Spreewald. Dazu 18 Grad in Bitschok-Dossen, 19 Grad in Brandenburg an der Havel, 21 Grad in Altdöbern. Also perfekt zum draußen Abendbroten heute. Die Nacht dann weiter ruhig und trocken. Es ist locker bewölkt bis sternklar. Örtlich kann es ein bisschen Nebel geben und es wird kalt. Tiefstemperaturen liegen bei 11 bis 5 Grad. Morgen am Dienstag erst örtlich Nebel, aber der macht sich schnell vom Acker. Danach wieder viel Sonne und sommerliche 24 bis 27 Grad. Ja, so kann man es so aushalten, oder?
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6: Einen schönen guten Abend auf die Straßen. Und es gibt Stau auf der südlichen A10. Die ist in Richtung Dreieckwerder zwischen Königs Wusterhausen und dem Schönefelder Kreuz. Immer noch eine Spur gesperrt, einspurig. Da gab es einen Unfall und der Stau beginnt bereits bei Niederlehme. A12 in Richtung Berlin zwischen Mörose und Briesen. Auch Behinderungen nach einem Unfall. Dann Vorsicht auf der A13 Dresden Richtung Berlin zwischen Großköris und Bestensee. Da sind Leute auf der Standspur. Hier steht nämlich ein Pannenauto und die Insassen ausgestiegen. A111 in Richtung Oranienburg, Anschluss Stolpe ist wegen Bauarbeiten bis Samstag gesperrt. A113 statt einwärts, hier Vorsicht bitte, zwischen Schönefeld Süd und Schönefeld Nord, da liegen Gegenstände auf der Fahrbahn. Aufgepasst auch im Landkreis Teltow-Fleming am Teichwiesenweg, da laufen Pferde bei Luckenwalde auf der Fahrbahn. Und Stadtverkehr Berlin, hier immer noch Stau auf der A100, Stadtring in Richtung Treptow zwischen Schmargendorf und Tempelhofer Damm, Baustellenstau aktuell plus 10 Minuten. Und geblitzt wird unter anderem auf der B107 am Ortsausgang von Ceesan Richtung Görzke. Ja, und der in Babelsberg ist eben abgebaut worden. Der stand nämlich direkt vorm Studiofenster. Haben Sie allerdings noch etwas anderes gesehen? Vielleicht einen weiteren Blitzer oder Stau? Bitte gerne anrufen, Bescheid geben an den Verkehrsservice unter der 0331 70 98 101. Dankeschön und ja, gutes Vorankommen.
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6: Am Montagabend, hallo, einen schönen Feierabend wünsche ich heute mit so schönem Sonnenschein.
7: Oh, ist das aber schön.
6: Ja, das ist sehr, sehr schön. Und zwar anderthalb Stunden lang noch richtig, richtig schön.
7: Es ist schön.
6: Ja.

0: Abend, am Montagabend mit allem, was wichtig ist. Und unser Land, das Land Brandenburg, ist begehrt bei denen, die Rechenzentren planen und bauen wollen. In der Spreewaldstadt Lübbenau wird ja schon kräftig gebaut, ein 11 Milliarden Euro Projekt. Und es gibt Pläne für rund 20 weitere Orte bei uns. Antenne Landespolitik-Reporter Thorsten Südow. Warum ist in Brandenburg so nachgefragt?
1: Diese Rechenzentren, in denen ja zum Beispiel Supermarktketten, aber auch Stadtverwaltungen und Handwerksbetriebe ihre Daten ablegen und dann verarbeiten, brauchen jede Menge Energie. Brandenburg hat anders als andere Bundesländer diese Energie verfügbar, weil beispielsweise 4.100 Windräder täglich Strom produzieren und viele 360 KV-Trassen, das sind so diese dicken Leitungen, im Land gebaut wurden.
0: Ja, aber nicht alle sehen diese Entwicklung ohne negative Auswirkungen. Mhm. Umweltverbände zum Beispiel machen auf Risiken aufmerksam. Kannst du uns erklären, was die konkreten Befürchtungen sind?
1: Der Bund für Umwelt und Natur, die Grüne Liga und auch Bündnis 90 Die Grünen in Brandenburg fordern, dass die Landesregierung eine Rechenzentrenstrategie für Brandenburg vorlegt. Andernfalls würden Städte und Dörfer bei der Planung absolut überfordert. Diese Strategie müsse dann auch regeln, dass Rechenzentren nur an wirklich geeigneten Orten gebaut werden dürfen. Also zum Beispiel auf früheren Industrieflächen oder in Gewerbegebieten, aber auf keinen Fall in Wäldern oder auf wertvollen Ackerflächen. Außerdem wassersparende Kühlkreisläufe, die müssten zum Einsatz kommen und Rechenzentren überhaupt nur dort zugelassen werden, wo Wärmenetze existieren. Denn jeder weiß, diese Rechenzentren produzieren sehr, sehr viel Abwärme.
0: Das sind jetzt Forderungen von Umweltverbänden und von den Grünen, also all jenen, die nicht im Landtag vertreten sind. Wie reagiert denn die Landesregierung auf die Forderungen nach Regeln?
1: Zunächst erstmal sehr, sehr zurückhaltend. Wirtschaftsministerin Martina Clement von der CSU sieht in der Nachfrage der Rechenzentrenbetreiber hier für Brandenburg eine Chance für neues Wachstum im Land Brandenburg. Diese Unternehmen würden von vornherein mit sehr wassersparenden Techniken arbeiten und eine Wildwuchsgefahr sieht Clement nicht. Das hat sie uns jedenfalls heute erstmal gesagt.
0: Danke, Thorsten Süde, unser Landespolitikreporter zur Planung von Rechenzentren. Yeah.

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0: Save me. Kult von Oasis hier auf Antenne Brandenburg und das nicht ohne Grund, weil gute Nachrichten. Oasis gibt's nämlich live nächstes Jahr. Gehen wieder auf Tour, die Gallaghers, also kommen live nach Deutschland. Kurz nach 5 heute Nachmittag haben die Britpopper die Bombe platzen lassen. Am 2. und am 3. Juli 2027 spielen sie 2 Konzerte in der Münchner Allianz Arena. Insgesamt gibt es 38 Konzerte in Europa und in den USA. Ja, und Tickets? Ja, auch für München nicht ganz so einfach. Es gibt nämlich keinen normalen Vorverkauf. Man muss an so einem Registrierungsverfahren teilnehmen. Anmeldung ist jetzt schon über die offizielle Oasis-Website möglich. Ja, da wünsche ich ganz viel Glück. Oasis wieder auf Tour.
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0: 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So, und jetzt ist Nachrichtenzeit. 18:30 haben wir's.
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2: Im Studio Perleberg, Britta Streiter, guten Abend. Ob durch schwere Sturmschäden oder gezielte Sabotage, großflächige Stromausfälle rücken auch in der Prignitz als mögliches Krisenszenario zunehmend in den Fokus. In der Kreisverwaltung werden entsprechende Vorbereitungen getroffen. Ein solcher Fall sei Teil des Katastrophenschutzplanung, sagt Markus Bethmann vom Brand- und Katastrophenschutz. Brandenburg und auch die Prignitz seien dabei vergleichsweise gut aufgestellt.
3: Wir haben die Katastrophenschutzleuchttürme eingerichtet. Da sind wir ja auch beispielgebend in der Bundesrepublik. Wir haben die Kommunikation gehärtet, gerade im behördlichen Bereich, sodass wir auch in diesem Bereich besser aufgestellt werden. Und die anderen Themen werden parallel bearbeitet. Es gibt viele Themen, Ernährungssicherstellung, Trinkwassersicherstellung und so weiter, Treibstoffsicherstellung. Also es wird an vielen Themen gearbeitet. Es gibt natürlich noch viel zu tun, aber man hat es auf dem Schirm und denke mal, da kommt man ganz gut voran.
2: So ist im November ein Treffen mit den Prignitzer Wasserversorgern geplant, um die Versorgung bei längeren Stromausfällen zu klären. In Rheinsberg hat ein aufmerksamer Anwohner gestern einen größeren Feldbrand verhindert. Laut Polizei hatten Unbekannte einen Baumstumpf mit mehreren darauf gestapelten Holzstücken in Brand gesetzt. Der Anwohner bemerkte die Flammen und rückte sofort mit einem Feuerlöscher an, bevor sich der Brand weiter auf ein angrenzendes Feld ausbreiten konnte. Die Polizei ermittelt nun gegen den oder die Brandstifter. Was liegt unter der Wiese am alten Burgwall bei Dalmin? Studenten der Uni Potsdam haben dort mit moderner Technik nach Spuren einer slawischen Siedlung gesucht. Denn dort gibt es zahlreiche Funde, bisher aber nur wenige Hinweise darauf, wie die Menschen dort tatsächlich gelebt haben. Björn Hasewendt.
4: Mit einem rund 20 Kilogramm schweren Georadar sind die Studenten Bahn für Bahn über die Wiese gefahren. Untersucht wurde eine Fläche von etwa 100 mal 100 Metern. Die Messungen sollen zeigen, ob unter der Erde noch Überreste einer slawischen Außensiedlung liegen. Außerdem suchen die Forscher nach Hinweisen auf den früheren Verlauf der Löcknitz. Der war im Mittelalter nämlich ein anderer als heute. Die Daten der Geophysiker werden jetzt ausgewertet. Die Untersuchungen ergänzen die Grabungen des Sommercamps Junge Archäologen Prignitz aus dem August. Die dabei gefundenen zahlreichen Fundstücke sprechen dafür, dass es bei Dalmin tatsächlich eine slawische Siedlung gegeben haben könnte.
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2: Auch der Abend zeigt sich freundlich bei aktuell 20 Grad in Bobarow und 18 in Karve. Nachts können wir Sterne beobachten bei 11 bis 5 Grad und morgen ist es erneut sonnig bis locker bewölkt bei 23 bis 27 Grad.
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0: Ja, das Größte an Feierabendstaus ist durch. Die Straßen werden leerer, alle sind jetzt zu Hause. Es gibt aber noch ein paar Hinweise. Bitte Vorsicht jetzt zum Beispiel auf der A2 in Richtung Berlin. Da liegt was. Zwischen Ziesa und Wollin Fahrzeugteile auf der linken Fahrspur. Dann die südliche A10. Da ist in Richtung Dreieckwerder zwischen Königs Wusterhausen und Schönefelder Kreuz nach einem Unfall immer noch die rechte Spur gesperrt. A12 in Richtung Berlin. Auch hier immer noch Behinderungen nach einem Unfall zwischen Müllrose und Briesen. A111 in Richtung Oranienburg, der Anschlussstolpe wegen Bauarbeiten bis Sonnabend gesperrt. Hinweis jetzt auch aus Velden, Viktoriastraße zwischen Kochstraße und Helenenweg. Da gibt es eine Störung am Bahnübergang. Und ein Hinweis aus Landkreis Potsdam-Mittelmark, Fercherstraße. Da sind Leute unterwegs zwischen Petze und Ferch. Hier schön vorsichtig sein. Stadtverkehr Berlin, A100 Stadtring in Richtung Treptow. Da gibt es immer noch Stau, aber er ist kürzer geworden. Zwischen Schmargendorf und Tempelhofer Damm Baustelle plus 10 Minuten. Und geblitzt wird unter anderem B107, Ortsausgang von Ziesa in Richtung Görzke. Und sollten Sie jetzt noch was für uns haben, gerne anrufen. Geht unter 0331 70 98 101. Gute Fahrt wünsche ich.
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0: 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Und mit einem Befehl aus den 80ern von Frankie Goes to Hollywood. Entspannen.

0: Die Robettes auf Antenne Brandenburg. Einen schönen Montagfeierabend und ich hoffe sehr, Sie müssen nicht tanken. Das verhagelt einem ja die Laune. Ja, der Blick auf die Anzeigen an den Tanken löst regelrecht Panik aus. Der Sprit wird immer und immer und immer teurer. Am Wochenende haben E10 und Diesel neue Höchstpreise erreicht. Ja, und die wachsenden Auseinandersetzungen am Golf lassen befürchten, dass ein Literpreis von 2,50 nicht mehr ausgeschlossen werden kann. Pessimisten sprechen sogar von 3 Euro. Ja. Das ist übel. Gerade für ein Pendlerland wie Brandenburg, Autofahrer brauchen dringend Entlastungen. Aber wie? Brandenburgs Ministerpräsident Dietmar Woidke hat da klare Vorstellungen.
1: Das geht erstens dadurch, dass das Kartellamt seiner Arbeit nachgeht. Dafür ist es da, nämlich zu verhindern, dass hier Monopolstrukturen ausgenutzt werden zu Lasten der Verbraucherinnen und Verbraucher. Und das geht zweitens dadurch, dass die Bundesregierung wie andere europäische Länder einen Spritpreisdeckel formuliert. Und ich glaube, das reiche Deutschland sollte sich hier auch an Ländern, die deutlich weniger Geld haben, ein Beispiel nehmen und endlich ins Handeln kommen.
0: Der ADAC hat zum Spritpreisdeckel einen Studienauftrag gegeben, stellt aber auch fest, dass sich der Ölpreis mittlerweile vom Spritpreis abgekoppelt hat. So Pressesprecherin Katharina Luca.
2: Wir sehen zwar einen gestiegenen Ölpreis, aber der rechtfertigt nach unserer Auffassung die derzeitigen Preise nicht. Wir hatten ein ähnliches Niveau Ende April und hier lag zum Beispiel Super E10 fast 17 Cent unter dem gestrigen Wert. Das heißt, hier gibt es Spielraum für Preissenkungen, die die Mineralölkonzerne aktuell nicht nutzen. Und hier ist es für uns ganz wichtig zu sagen, das Kartellamt sollte genauer hinschauen, an welcher Stelle der Wertschöpfungskette hier unter Umständen eben Gewinne gemacht werden.
0: Ein Signal an die Mineralölkonzerne. Doch Daniel Kaddick vom Bundesverband Freie Tankstellen, der sieht eher staatliche Stellen in der Pflicht.
3: Das Problem sind hauptsächlich die Steuern. In Deutschland haben wir eigentlich die niedrigsten Kraftstoffpreise, wenn dann nicht Steuern und Abgaben wären. 65 Cent Energiesteuer, 17 Cent CO2-Bepreisung, 15 Cent Treibhausgasminderungsquote und obendrauf nochmal die Mehrwertsteuer. Und das ist auch ganz genau der Hebel, wo man ansetzen muss. Das heißt, wir brauchen einen Resilienzmechanismus, der in Krisen wie jetzt diese Preisbestandteile Steuern, CO2-Abgabe und Treibhausgasminderungsquote runterschraubt auf Kabinettsbeschluss, damit die Verbraucherinnen und Verbraucher, vor allen Dingen aber auch die Wirtschaft, endlich mal entlastet.
0: In der Schweiz gibt es bereits ein Einsehen. Da wurde die Besteuerung von Sprit wie bei Grundnahrungsmitteln auf 7% gesenkt. Ja, und bei uns gehen die Spritpreise gerade durch die Decke. Heute Abend deshalb auch Thema bei Brandenburg aktuell im RBB Fernsehen ab 19:30 Uhr.

0: mit dem Spätsommer in Schön heute. Oder mit dem Frühherbst in Schön. Aus meteorologischer Sicht ist ja schon Herbst, aber der ist ja auch richtig schön oder kann schön sein. Ich habe am Wochenende die erste Kürbissuppe gekocht und verputzt. Ja, und die Gilmore Girls, die laufen bei mir wieder im Fernsehen. Ja, und mit uns Antenne steigen auch bald wieder die Drachen.
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1: Mit Arne Sprung im Studio. Schönen guten Abend. So teuer war Benzintanken noch nie. Der Liter Super E10 hat gestern im bundesweiten Tagesdurchschnitt 2,27 Euro gekostet, hat der ADAC herausgefunden. Auch der Preis für Diesel legte noch einmal zu auf 2,40 Euro pro Liter. Ein Sprecher der Bundesregierung sagte dazu, man beobachte die Lage. Brandenburgs Ministerpräsident Woidke sagte dem RBB:
2: Brandenburg ist ein Land der Pendler. Hunderttausende pendeln jeden Tag über weite Strecken zur Arbeit. Und diese Menschen zahlen derzeitig in der Krise obendrauf. Und dass die Konzerne sich weigern, ihre Kalkulation offen zu legen, ist für mich ein deutliches Zeichen dafür, dass hier auf dem Rücken der Verbraucherinnen und Verbraucher Profite erzielt werden. Und das muss die Bundesregierung verhindern.
1: Brandenburg und Berlin haben im aktuellen Bildungsmonitor wieder mäßig abgeschnitten. Brandenburg landet in der Studie der arbeitgebernahen Initiative Neue Soziale Marktwirtschaft auf Platz 13 der 16 Bundesländer, Berlin auf dem 11. Rang. Die Studie sieht in Brandenburg mangelhafte Digitalisierung und eine vergleichsweise geringe Anzahl an betrieblichen Ausbildungsplätzen. Spitzenreiter des Bildungsrankings ist Sachsen, Schlusslicht ist Bremen. Umweltverbände wie BUND und Grüne Liga fordern von der rot-schwarzen Brandenburger Landesregierung eine Rechenzentrenstrategie. Damit könnte einer Überforderung der Kommunen und einem weiteren übermäßigen Flächen- und Wasserverbrauch entgegengewirkt werden, so Vertreter von BUND und Grüne Liga heute in Potsdam. Brandenburgs Wirtschaftsministerin Clement sieht in der großen Nachfrage für Projekte im Land einen Vorteil für Brandenburg und wenig Gefahren für Umweltschutz und Wasserverbrauch. Sie sagte dem RBB:
3: Übrigens haben Rechenzentren auch Chancen für die Kommunen, nicht nur Gewerbesteuereinnahmen. Rechenzentren produzieren ja extrem viel Abwärme. Wenn die für die Fernwärmeversorgung für die Kommunen vor Ort genutzt werden kann, kann das also eine Win-Win-Situation für alle Beteiligten sein. Die Gefahr von Wildwuchs sehe ich nicht, weil in der Tat ist es so, dass Rechenzentren eben nur da angesiedelt werden können, wo genügend Strom und genügend Netzknoten verfügbar sind. Insofern ist meines Erachtens auch kein Wildwuchs zu befürchten.
1: Schüsse durch die Tür, Bedrohungen mit Messern. Gerichtsvollzieher haben es in einigen Fällen auch mit gewaltbereiten Schuldnern zu tun. In Brandenburg können sie ab heute eine schusssichere Weste tragen. Brandenburgs Justizminister Grimm sagte Antenne Brandenburg:
4: Es gab schlimme Vorfälle im Saarland, der auch tödlich endete. Auch in Brandenburg gibt es immer wieder gefährliche Situationen. Beispielsweise gab es eine elektrische Vorrichtung, die an der Klinke befestigt wurde, wo jemand schwer hätte verletzt werden können. Zum Glück wurde es vorher festgestellt. Und von daher warten wir nicht auf den ersten Todesfall, sondern versuchen, die Ausstattung von vornherein gut, so gut wie möglich zur Verfügung zu stellen.
1: In Brandenburg gibt es 113 Gerichtsvollzieherinnen und Gerichtsvollzieher. Eine Weste kostet knapp 1.000 Euro. Soweit die Antenne Brandenburg Nachrichten. 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
5: Ja, jetzt noch schnell die letzten Sonnenstrahlen genießen, weil so langsam fängt der Sonnenuntergang schon wieder an. In 20, 25 Minuten ist es soweit schon wieder. Die Temperaturen, die gehen jetzt noch. Wir haben 18 Grad in Angermünde, 19 in Koschen, 20 Grad in Cottbus. Aber das geht dann rasch runter, wenn die Sonne erstmal weg ist. In der Nacht nämlich weiter locker bewölkt bis klar. Stellenweise ein bisschen Nebel. Temperaturen sacken auf 11 bis 5 Grad. Morgen früh kann es dann noch ein bisschen neblig losgehen, aber der Frühnebel verzieht sich rasch und danach gibt es wieder viel Sonne und sommerliche Wärme, 24 bis 27 Grad.
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5: Einen schönen guten Abend auf die Straßen und bisschen was los. Bitte Vorsicht A2 in Richtung Berlin zwischen Ceesa und Wollin. Da liegen immer noch Fahrzeugteile auf der linken Spur. A12 Richtung Berlin zwischen Moros und Briesen. Immer noch Behinderungen nach einem Unfall. A111 in Richtung Oranienburg, Anschluss Stolpe, ist wegen Bauarbeiten bis Samstag gesperrt. In Velten gibt es Behinderungen, Viktoriastraße zwischen Kochstraße und Helenenweg, eine Störung am Bahnübergang. Landkreis Potsdam-Mittelmark, bitte Vorsicht auf der Ferchier Straße zwischen Petzo und Ferch, da sind nämlich Fußgänger unterwegs. Und wir schauen nach Berlin, A100, der Stadtring in Richtung Treptow. Das ist Richtung Süden zwischen Schmargendorf und Tempelhoferdamm. Immer noch Stau an der Baustelle, aktuell plus 10 Minuten. Und es wird geblitzt, unter anderem im Dreieck Potsdam, auf der Überfahrt von der A9 zur A10 Richtung Dreieckwerder. Ja, und sollten Sie unterwegs jetzt noch was gesehen haben, gern anrufen, geht unter 0331 70 98 101. Gute Fahrt wünsche ich jetzt mit dem Sandmännchen.
6: Unser Sandmännchen. Wo Womit kommt das Sandmännchen heute?
7: Mit der Straßenbahn.
6: Das Sandmännchen hat dir eine Geschichte mitgebracht.
8: Licht an. Es ist Nacht und alle schlafen längst. Auch die kleine Lampe auf der Kommode im Kinderzimmer. Doch plötzlich...
9: Nanu? Nanu, Nanu, Nanu? Was ist das für ein Lärm? Da muss ich doch einmal nachsehen.
8: Und knips, schaltet sie sich an.
9: Also hier ist alles ruhig.
10: Wie gruselig.
9: Das kommt von draußen.
8: Die kleine Lampe hüpft vom Kinderzimmer bis zur Speisekammer, wo der Brokkoli ganz aufgeregt ist. Die Äpfel, Kartoffeln, Champignons und die kleine Tomate hören ihm ängstlich zu.
10: Ich habe es selbst gesehen.
9: Oh!
10: Und was das Allergruseligste ist, es war grün.
11: Nein!
10: Doch, es war total grün.
11: Grün? Das ist ja absolut total unglaublich.
9: Das hat er sich doch nur ausgedacht, oder? Worum geht es denn?
10: Ich habe es selbst gesehen.
11: Er hat ein Monster gesehen.
9: Ein ganz schrecklich gruseliges Monster.
12: Ach, ich fürchte mich ja so.
11: Und es war grün.
10: Genau.
9: Ein Monster? Aber es gibt doch gar keine Monster.
11: Aber das wissen wir doch.
12: Aber wenn er es doch gesehen hat...
9: Psst. Dann werden wir das Monster jetzt erforschen. Ich bringe Licht in die Sache. Wer kommt mit?
13: Ich glaube nicht, dass es Monster gibt.
9: Ich komme auch mit. Ich muss ja auf dich aufpassen.
12: Und ich komme mit, denn ich habe keine Angst.
11: Wir haben auch keine Angst.
13: Nee, wir haben keine Angst.
14: Denkt ihr, wir haben Angst?
12: Ich weiß ja, dass es keine Monster gibt, aber alleine bleibe ich ja auch nicht.
10: Ich zeige euch den Weg.
8: Alle kommen mit, sogar die kleine Tomate.
14: Wir fürchten uns ja nicht, wir haben ja ein Licht. Das leuchtet hell, da sieht man schnell. Das Monster gibt es nicht, nee, nee.
10: Da vorne, im Dunkel, da muss es sein.
8: Aber aus der Richtung, in die der Brokkoli zeigt, kommt nur ein rosa Waschlappen angerannt.
10: Ein Monster! Hilfe! Ein Monster! Ich habe es gesehen, ein riesiges rosa Monster.
11: Ein grünes Monster, meinst du?
10: Ein rosa Monster. Ein grünes.
11: Rosa.
10: Grün.
11: Rosa.
10: Grün.
11: Rosa.
10: Ich habe es gesehen, da vorne.
11: Ich auch. Es war grün.
10: Rosa.
9: Wir bekommen das heraus. Ich bin ja so gespannt, ob es überhaupt ein Monster ist.
13: Genau. Es gibt ja gar keine Monster.
10: Oh nein, geht nicht dorthin.
9: Aber es gibt gar keine Monster, glaub es mir. Wir bekommen schon heraus, was du gesehen hast.
10: Na, wenn du meinst. Aber ich habe euch gewarnt.
14: Wir fürchten uns ja nicht. Wir haben ja ein Licht. Das leuchtet hell, das sieht man schnell. Das Monster gibt es nicht. Nee.
9: Was ist denn das?
12: Was ist denn los?
9: Seht ihr auch das, was ich sehe?
12: Was siehst du denn?
11: Ich kann gar nichts sehen.
10: Gar nicht. Wo gehen wir denn nicht weiter?
9: Na da, da vorn,
12: da.
9: Ein Licht.
12: Das ist ja, geh da vorn. Da vorne ist ein Licht.
10: Das rosa Monster.
12: Das rosa Monster.
11: Das rosa Monster.
10: Das grüne Monster.
12: Das grüne. Was gibt's denn
13: da? Was ist daran so lustig?
9: Da vorn? Da ist ein Spiegel.
14: Ein Spiegel?
13: Guck mal, der dicke Apfel macht genau das Gleiche wie ich.
9: Ihr habt euch vor euch selbst erschreckt.
10: Deshalb war mein Monster rosa, wie ich. Und mein Monster war grün, wie ich.
8: Erleichtert können jetzt alle schlafen gehen.
9: Gute Nacht.
8: Gute Nacht.
6: Das Sandmännchen hat dir ein Lied mitgebracht.

0: Das ist ja der Traumsand. Ganz, ganz viel Traumsand für ganz, ganz süße Träume.
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0: Schönen Montagabend wünsche ich und in einer Viertelstunde Sonnenuntergang. Ja, so schnell schon wieder. Aber so ist das Mitte September und die etwas dunklere Herbstzeit hat ja auch was sehr Schönes, nämlich bunte Farben ganz bald und coole Musik natürlich auch. Die gibt's immer hier von uns, Antenne. Und zwar Songs wie diese hier. Depeche Mode und Strange Love aus den coolen 80ern.

0: Was für ein schöner Abend, oder? Dieses Licht zur Dämmerung jetzt schön. Ja, dazu jetzt meine Lieblingsrubrik. Ihre vielleicht ja auch.
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0: Sie wünschen, wir spielen immer morgens kurz nach 7:30, abends kurz vor 7:30. Ja, und wünschen geht per App oder Web, antennebrandenburg.de. Und heute ist Rainer aus Berlin dran. Rainer, welchen Song oder Interpreten können wir für dich denn spielen?
2: Ja, den hätte ich gern, Bruce Hornsby and the Range.
0: Was gefällt dir so an Bruce Hornsby?
2: Ja, weil das Klavier von dem so geil ist.
0: Oh, also, ja.
2: Ich habe den schon immer gemacht. Bruce Hornsby, ich habe so eine CD von dem zu Hause und Bruce Hornsby ist einfach toll. Ne?
0: Ja, da gehe ich mit. Dankeschön, Rainer, und hier für dich und natürlich alle anderen 80er-Jahre-Fans aus dem Jahr 86. Bruce Hornsby and the Range. Mit ganz tollem Klavier und The Way It Is.

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0: 70er hier von den Bee Gees, Tragedy, an diesem Montagabend. Und jetzt 19.30 Uhr, Wetter und Verkehr.
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0: Ja, jetzt gerade ist die Sonne untergegangen und damit sacken jetzt auch langsam die Temperaturen. Aktuell haben wir noch 17 Grad in Meldau, 18 Grad in Frankfurt-Oder, 19 Grad in Bad Liebenwerda. In der Nacht bleibt's dann entspannt, gibt nur ein paar Wolken, vielerorts einen klaren Himmel, stellenweise aber ein bisschen Nebel. Temperaturen sinken auf 11 bis 5 Grad. Morgen am Dienstag dann nochmal. Richtig schön, sogar ein bisschen sommerlich wieder. Nach ein bisschen Frühnebel wird es meist sonnig sein. Und vor allem deutlich wärmer, morgen 24 bis 27 Grad.
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0: Einen schönen guten Abend auf die Straßen und eine Meldung von der A12 in Richtung Berlin zwischen Mülrose und Briesen. Immer noch Behinderungen nach einem Unfall. Dann die A111 Richtung Oranienburg. Der Anschluss Stolpe ist die ganze Woche gesperrt wegen Bauarbeiten bis zum Samstag. Bitte Vorsicht, Landkreis Dahme-Spreewald auf der B179 zwischen Kuschkow und Neu-Lübbenau. Da gibt es Behinderungen durch einen Unfall. Die Unfallstelle hier noch ungesichert. Hinweis aus Velten, Viktoriastraße. Zwischen der Kochstraße und dem Helenenweg gibt es immer noch eine Störung am Bahnübergang. Und es wird geblitzt, unter anderem im Dreieck Potsdam, auf der Überfahrt von der A9 zur A10 Richtung Dreieckwerda. Na dann, gute Fahrt. Und sollten Sie noch was haben, 0331 70 98 101.
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0: Und Musik aus dem 80er-Film Zurück in die Zukunft. Hugh Lewis and the News. Hier auf Antenne, stuck with you. Einen schönen guten Abend. Hi.

0: Teddy Swims hier auf Antenne Brandenburg. Einen schönen Montagabend und zack, ist es wieder dunkel um 19.39 Uhr. Ja, 19.39 Uhr haben wir es jetzt. Aber wir haben ja schon festgestellt, dass der Frühherbst auch schöne Seiten hat. Zum Beispiel Pilze. Ne? Pilzzeit hat ja begonnen. Ja, und beim Durchstreifen der Wälder, da findet sich manchmal auch was anderes als nur Pfifferling und Marone. Das war zumindest bei unseren zwei Lieblingsbrandenburgern so.
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3: Boah,
2: Freddy und ich waren Trüffelsammeln im Wald.
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3: Jörgi, der Tristan von gegenüber feiert morgen Geburtstag. 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
3: Ja, er meinte, wenn ihr den Schatz findet, dann war sie wohl zu einfach.
2: Ha, siehste mal.
3: Für die Siebenjährigen.
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0: Das ist die Band, die auch Musik fürs letzte Einhorn gemacht hat, diesen Trickfilm, der Weihnachten immer läuft. Last Unicorn, der hier. Ja, das ist im Original von America. Ja, aber genug geschlaumeiert für heute. Claudia Heber wünscht einen schönen Abend weiterhin. Und ja, tschüss, bis morgen Abend. Antenne am Abend wie immer von 17 bis 20 Uhr. Freue mich schon.
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1: Im Studio Arne Sprung. Schönen guten Abend. Neue Rekordpreise an den Tankstellen. Benzin ist nie so teuer gewesen wie jetzt. Gestern kostete ein Liter E10 laut ADAC im bundesweiten Tagesdurchschnitt 2,27 Euro. Brandenburgs Ministerpräsident Woidke hat schnelle Gegenmaßnahmen gefordert. Der SPD-Politiker sprach sich im RBB unter anderem für einen Preisdeckel aus. Miriam Berger berichtet.
2: Das Modell funktioniere auch in anderen Ländern, so Woidke. Außerdem müsse das Kartellamt die Mineralölkonzerne stärker kontrollieren. Ähnlich äußerte sich Berlins regierender Bürgermeister Wegner. Er könne sich in diesem Zusammenhang auch eine Aussetzung der CO2-Steuer vorstellen, sagte der CDU-Politiker dem RBB. Pendler und Unternehmen müssten dringend entlastet werden. Besonders die kleinen Handwerksbetriebe würden unter den hohen Preisen an den Tankstellen leiden.
1: In Elsterwerda im Landkreis Elbe-Elster ist bei Bauarbeiten wieder eine Weltkriegsbombe entdeckt worden. Der Sprengkörper war bei Bauarbeiten an Bahnanlagen gefunden worden. Die Bombe soll gleich morgen unschädlich gemacht werden, berichtet Dirk Schneider.
3: Dafür ist im Bereich am Nordbahnhof Schleinezweig ein Sperrkreis mit einem Radius von etwa 500 Metern eingerichtet worden. Etwa 210 Bewohner müssen dieses Gebiet morgen bis 9 Uhr verlassen haben. Für die Betroffenen stehen Räumlichkeiten im Rathaus und in der Stadtbibliothek als Aufenthaltsort zur Verfügung. Da vom Sperrkreis auch der Bahnhof Elsterwerda-Bieler betroffen ist, wird es im Bahnverkehr auf den Linien Berlin-Dresden und Hoyerswerda-Leipzig zu Einschränkungen kommen.
1: Schüsse durch die Tür, Bedrohungen mit Messern. Gerichtsvollzieher haben es in wenigen Fällen auch mit gewaltbereiten Schuldnern zu tun. Ab heute können sie in Brandenburg eine schusssichere Weste tragen. Zuvor gab es schon stichsichere. Ein Grund dafür sind die sogenannten Reichsbürger. Reik Garsch vom Deutschen Gerichtsvollzieherbund sagte Antenne Brandenburg, das Land sei Vorreiter im Schutz der Gerichtsvollzieher.
4: Weil wir ganz einfach seit 2012 bereits Maßnahmen treffen, um mit Reichsbürgern umzugehen. Und das wurde in den meisten Bundesländern erst 2016 begonnen, nach dem tödlichen Vorfall oder der Ermordung eines Polizisten in Bayern durch einen Reichsbürger. Da waren wir vorne dran, weil das Thema hier eben aber auch immanent war an der Stelle.
1: Die deutschen Volleyballer haben bei der Europameisterschaft das Achtelfinale erreicht. Das Team hat gegen die Schweiz mit 3:1 Sätzen gewonnen und kommt damit sicher weiter. Im letzten Gruppenspiel morgen gegen Frankreich geht es dann noch um den Gruppensieg. Soweit die Antenne Brandenburg Nachrichten. 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Das Wetter. Heute Abend und in der Nacht locker bewölkt bis klar, später stellenweise neblig und trocken bei minimal 11 bis 5 Grad. Morgen am Dienstag recht freundlich, sonnig bis locker bewölkt und meist trocken.
5: Hier ist der Verkehrsservice für den ARD-Abend. Die B179 ist im Landkreis Dahme-Spreewald gesperrt, und zwar zwischen Kuschkow und Neu-Lübbenau. Da gab es nämlich einen Unfall. Das ist die einzige Störungsmeldung, die uns aktuell vorliegt. Wir wünschen Ihnen eine gute und eine sichere Fahrt.
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5: Guten Abend, Deutschland. Wir starten in den ARD-Abend jetzt mit großer Leidenschaft. Es geht als erstes um die Verliebtheit. Um die starke Anziehung zwischen zwei Menschen. Diese kribbelige Aufregung, die eine andere Person bei einem selbst auslösen kann. Sind Sie bereit? Okay, The Way You Make Me Feel. Großartiger 70er. Michael Jackson beim ARD-Abend. Voila!

Großes Kino beim ARD-Abend. GoldenEye, Tina Turner. Anders, mein Name, Romy Anders. Einen schönen Feierabend wünsche ich Ihnen. Sie hören den ARD-Abend. Heute gesendet aus Erfurt, aus dem schönen Thüringen, MDR Thüringen.

Durchatmen, zum Runterkommen, die beste Zeit für schöne Gedanken. Die Dunkelheit schieben wir beiseite, lassen nochmal die Sommersonne raus in der Fantasie. Das war Musik von Laidback, Sunshine Reggae. Und apropos, morgen soll es ja vielerorts im Laufe des Tages nochmal richtig schön werden mit Sonne und Wärme, örtlich bis zu 30 Grad. Nicht überall in Richtung See hoch, Richtung Nordsee, Ostsee, da bleibt es eher grau. Aber vielerorts haben wir morgen in Deutschland nochmal einen richtig schönen Sommertag. Schreiben Sie mal, was Sie da machen. Morgen Sonne, Wärme, gute Laune. Oder haben Sie morgen noch mit der Arbeit zu tun? Klar, ist ja Dienstag. Oder nach der Arbeit auf ins Eiscafé. Wie sind denn Ihre Pläne? ard-abend@mdr.de. Oder Sie rufen an, es geht schneller. 0800 80 80 110. Wie genießen Sie morgen nochmal die Sommersonne? 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
7: 20:30 Uhr, 20:30, guten Abend. Hier ist der Verkehrsservice für den ARD-Abend. Eine einzige Störungsmeldung haben wir für Sie, und zwar die von der B179. Im Landkreis Dahme-Spreewald ist die Strecke zwischen Kuschko und Neu-Lübbenau gesperrt. Da gab es nämlich einen Unfall. Sonst nichts weiter los. Ihnen wünschen wir eine gute und eine sichere Fahrt.
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7: Keine Zeit für Müdigkeit. Nee, wir hatten sie wach, gerade wenn sie noch Auto fahren müssen. Wir hatten sie wach und bei Laune. Jump, die Pointers ist es. Guten Abend und willkommen beim ARD-Abend.

0: OMD. Lieblingshits für Sie beim ARD-Abend. Das Wetter morgen, das wird schön. Vielerorts, außer in Richtung Norden hoch, Nordosten, oben an der See, am Meer, Nordsee, Ostsee. Da kann es längere Zeit grau bleiben. Sonst aber sonnig und auch warm in Deutschland, örtlich bis zu 30 Grad. Unsere Frage daher, wie genießen Sie denn morgen nochmal die Sommersonne? Das wollen wir heute beim ARD-Abend wissen. 0800 80 80 110, die Rumi hier. Hallo?
1: Ja, hallo, hier ist die Silvia aus Chemnitz. Also morgen Vormittag bin ich erstmal in der Werkstatt.
0: Okay.
1: Und morgen Nachmittag treffen wir uns am Tierpark Chemnitz. Und dort haben wir eine Führung und gucken uns den Tierpark Chemnitz morgen an.
0: Schön.
1: Und ich denke, da haben wir dann das passende Wetter da dazu. Ich wünsche euch allen noch einen schönen Abend. Und später eine gute Nacht. Eure Silvia aus Chemnitz. Tschüss.
0: Tschüss. Klingt doch super. Grüße nach Chemnitz. Love is in the air, John Paul Young. Einen schönen Feierabend mit dem ARD-Abend.

0: Guten Abend und eine schöne Zeit mit dem ARD-Abend. Endlich ist es wieder soweit. Es ist 20.45 Uhr, 3:45. Für die nächsten Minuten beste Unterhaltung, weil die Weltlage wird neu sortiert. Das muss ja auch jemand machen, zumindest theoretisch. Und da haben es drei Jungs aber mal so richtig drauf. Und sie sind hinterher wieder eine Spur schlauer. Ja.
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2: Leben auf einer einsamen Insel.
3: Also ich könnte mir vorstellen, dass wir drei einfach ganz stumpf da sitzen, aufs Wasser gucken und Scheiße labern.
4: Ja.
3: Nein, also ich würde mich um die Nahrung kümmern. Ich kann Pilze suchen, ich kann Flitzebogen bauen, ich würde Fische fangen, ich würde Feuer machen. Ich brauche dafür nichts weiter als eine Packung Streichhölzer. Und dann gucken wir mal.
4: Wir müssten nichts fangen. Wenn wir da sitzen, Scheiße labern, könnten wir Fische durch Reden veröden.
3: So.
4: Und dann könnten wir die abends grillen. Denn wir ziehen einfach die totgelaberten Fische raus und essen die. Das ist ein verreckter Delfin, der bei seinem Versuch, sich die Ohren zuzuhalten, erstickt ist. Und den essen wir dann. Das ist ja,
5: Delfin soll viel besser schmecken, als man immer behauptet.
3: Ja.
4: Und es gibt trotzdem so wenig Kochbücher dazu.
5: Ja, es ist ein Säugetier und er schmeckt angeblich trotzdem nach Fisch.
3: Ja, das sind ja auch Therapietiere, man wird dadurch auch geheilt.
4: Was sind das?
3: Therapietiere.
5: Ich glaube, das habe ich in meiner erzählt. Es gibt jetzt auch alternative Delfintherapie mit Karpfen.
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Gerade haben Sie unser Gipfeltreffen mit Olaf Schubert, Thorsten Sträter und Johann König gehört. Und weil es eben so unglaublich gut ankommt und viele Leute mögen das, da haben wir heute gleich noch eine weitere Folge für Sie am Abend. Ab heute ist das so, immer zwei Gipfeltreffen beim ARD-Abend. Die nächste, die läuft dann in der 22-Uhr-Stunde, kurz nach 11:30. Das Gipfeltreffen am ARD-Abend. Jetzt haben wir es 20:50 Uhr. Wir steuern auf 9:00 zu. Wir wünschen einen angenehmen Feierabend.

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1: Im Studio Arne Sprung. Schönen guten Abend. So teuer war Benzintanken noch nie. Der Liter Super E10 hat gestern im bundesweiten Tagesdurchschnitt 2,27 Euro gekostet, hat der ADAC ausgerechnet. Auch der Preis für Diesel legte noch einmal zu auf 2,40 Euro pro Liter. Brandenburgs Ministerpräsident Woidke bekräftigte seine Forderung nach einem Preisdeckel. Er sagte dem RBB:
2: Brandenburg ist ein Land der Pendler. Hunderttausende pendeln jeden Tag über weite Strecken zur Arbeit. Und diese Menschen zahlen derzeitig in der Krise obendrauf. Und dass die Konzerne sich weigern, ihre Kalkulation offen zu legen, ist für mich ein deutliches Zeichen dafür, dass hier auf dem Rücken der Verbraucherinnen und Verbraucher Profite erzielt werden. Und das muss die Bundesregierung verhindern.
1: Auch Berlins regierender Bürgermeister Wegner unterstützt die Forderung nach einem Spritpreisdeckel. Er könne sich in diesem Zusammenhang eine Aussetzung der CO2-Steuer vorstellen. In den meisten Bundesländern funktioniert das Bildungssystem besser als in Brandenburg. Das Land landet in der Bildungsstudie der arbeitgebernahen Initiative Neue Soziale Marktwirtschaft auf Platz 13 der 16 Länder. Luise Burkhardt hat mehr Infos dazu.
3: Das ist für Brandenburg immerhin ein Fortschritt. Im letzten Jahr lag das Land noch auf dem vorletzten Platz. Die Studie lobt, dass die Herkunft der Jugendlichen in Brandenburg weniger wichtig dafür ist, wie gut sie in der Schule sind als in anderen Bundesländern. Schlecht bewertet wird das Brandenburger System bei der Digitalisierung. Außerdem gäbe es eine vergleichsweise geringe Anzahl an betrieblichen Ausbildungsplätzen. Spitzenreiter des bundesweiten Bildungsrankings ist Sachsen. Auf dem letzten Platz liegt wieder Bremen. Berlin kommt auf Rang 11.
1: Schokolade könnte in Zukunft teuer und knapp werden. Grund: Kakaoernten sind stark von Klimaschwankungen betroffen. Der Anbau wird einerseits durch Dürre bedroht, aber auch von Starkregen, hat ein internationales Forscherteam herausgefunden. Aus der ARD-Klimaredaktion berichtet Florian Zinner.
4: Starker Regen kann zum Beispiel die Kakaoblüten schädigen oder Pilzinfektionen begünstigen. Extreme Niederschläge stehen mit großräumigen Wettermustern, einer erhöhten Meeresoberflächentemperatur und letztendlich dem Klimawandel in Verbindung. Für Anbaugebiete in Westafrika sei es aber derzeit noch schwierig, die Veränderungen in Klimamodellen effektiv abzubilden. Doch genau das, aber auch akute Warnungen seien notwendig, damit Bäuerinnen und Bauern frühzeitig Maßnahmen ergreifen können.
1: Soweit die Antenne Brandenburg Nachrichten. 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Das Wetter. Heute Abend und in der Nacht locker bewölkt bis klar, später dann stellenweise auch neblig und auch trocken bei minimal 11 bis 5 Grad. Morgen am Dienstag wird es recht freundlich, es ist sonnig bis locker bewölkt und meist trocken am Nachmittag. Im Nordwesten mehr Wolken, aber auch doch noch ein bisschen Sonne, spätsommerlich warm bis 27 Grad.
5: Hier ist der Verkehrsservice für den ARD-Abend. A2 Richtung Berlin zwischen Bielefeld-Ost und Ostwestfalen-Lippe. 3 Kilometer Stau, Sie brauchen da aber nur eine Viertelstunde länger. Und dann haben wir nach wie vor die B179, die ist im Landkreis Dahme-Spreewald zwischen Kuschkow und Neulübbenau gesperrt nach einem Unfall. Das sind die beiden Störungsmeldungen. Kommen Sie gut und sicher an.
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5: Mit Romy Anders. Hi und guten Abend.

Honey, Honey, Lieblingshits beim ARD-Abend mit ABBA. Was haben Sie denn morgen Schönes vor? Es soll ja morgen nochmal richtig sommerlich werden. Im Laufe des Tages viel Sonne, örtlich Werte von bis zu 30 Grad. Nicht in Richtung Nordsee oder Ostsee hoch, aber sonst doch vielerorts in Deutschland sonnig und warm. Und da haben Sie uns schon angerufen, erzählt, dass Sie zum Beispiel in Chemnitz schön den Nachmittag im Tierpark verbringen wollen. Oder der Lutz aus Sachsen, aus Penich, der hat gerade geschrieben, morgen erstmal Augenarzttermin, ist auch eine wichtige Angelegenheit, ne, dass es den Augen gut geht. Und danach auf in die Eisdiele. Richtig so, Lutz. Oder Henry aus Schwarzertal, der will morgen nochmal in sein Freibad. Das ist ja auch gut, wenn das nochmal auf hat. Ne? Unsere Frage, was machen Sie denn? Sie können schreiben, ard-abend@mdr.de. Oder... Es geht schneller, Sie rufen an. 0800 80 80 110. Schönen Abend mit uns, mit dem ARD-Abend.

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ard-abend@mdr.de. Schönen guten Abend, Romy, schreibt Sabine aus Roppisch, Thüringen. Ich werde morgen meine liebe Großcousine überraschen. Sie hat ihren 86. Geburtstag und war heute mit der Familie zusammen. Wir machen uns dann morgen einen schönen Tag. Liebe Grüße von eurer Sabine. Das ist gut. Und da gibt es ja nachträglich morgen auch noch ein bisschen mehr von der Geburtstagssonne als heute. Und das Schöne, mit 86 Jahren, da fängt das Leben an. Baby Love, guten

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8: Eine Minute nach halb zehn. Guten Abend. Hier ist der Verkehrsservice für den ARD-Abend. Die A2 Richtung Berlin zwischen Bielefeld-Ost und Ostwestfalen-Lippe, 2 Kilometer Stau. Momentan brauchen Sie noch 10 Minuten mehr. Und auf der A45 Gießen Richtung Hagen ist die Abfahrt Olpe gesperrt bis morgen früh um 6. A100 in beiden Richtungen der Stadtring ist bis 5 Uhr morgen früh zwischen Oberlandstraße und Treptower Park bzw. Spätstraße auf der A113 gesperrt. Da laufen Wartungsarbeiten. Außerdem die B179 ist im Landkreis Dahme-Spreewald gesperrt. Zwischen Kuschkow und Neulübbenau gab es einen Unfall. Das war's von unserer Seite. Passen Sie schon auf, bleiben Sie wach und kommen Sie gut und sicher an.
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8: Heute hören Sie mal wieder etwas anders. Mit mir, ich bin Romy Anders. Und grüß Sie. Hi. Willkommen. Eine schöne Zeit mit dem ARD-Abend.

London Beat beim ARD-Abend. Jetzt, meine lieben Damen, kommt der Song auf uns. Er wird als Verbeugung vor den Frauen gewertet, ne, gesehen. Alle Mütter, aber auch für alle Schwestern, für alle Töchter, für jede Frau. So hat es damals auch John Lennon gesagt, der diesen Song klar in allererster Linie seiner geliebten Frau Yoko Ono gewidmet hat, aber eben auch an alle Frauen weltweit dabei denkt, die täglich ihr Bestes geben. Für die Familie, für die Arbeit, für alles, was wichtig ist. Woman, John Lennon. Großartiger Song, auch ein Lieblingshit beim ARD-Abend.

ard-abend@mdr.de. Dankeschön, ihr lieben fleißigen Schreiber. Auch Stammhörer Ronny aus Gera hat uns gemailt. Liebes ARD-Abendteam, ihr wollt wissen, was ich morgen mache. Punkt, Punkt, Punkt. Genau, danach haben wir gefragt. Morgen soll es nochmal vielerorts ein schöner Sommertag werden. Örtlich sogar bei bis zu 30 Grad. Viel Sonne im Laufe des Tages. Und Ronny schreibt, dass ihm bei diesen Spritpreisen derzeit und die Aussicht, wo das noch hinführen soll, nicht nach Unternehmung zumute ist. Ronny, völlig klar. Alle Autofahrer verstehen Sie hier. Das ist wirklich blöd. Aber, schreibt Ronny, vielleicht kommt es einfach auf die richtige Position an. Lieber reich und gesund sein, als vom Tanken pleite. Ja, das ist mal was ganz Konkretes. Ihr in Gera habt Humor. Wir grüßen Gera und wünschen einen schönen Abend. Es ist kurz nach 9:45. Sie hören den ARD-Abend. 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

Das ist so schön. Antje von Usedom hat sie sich gemeldet, aus Bansin. Und sie fand es gerade sehr lustig, was der Ronny aus Gera da geschrieben hat zum Thema Tanken, aber das alles so wahnsinnig teuer ist momentan. Ich bin lieber reich und gesund, ich bin lieber reich und schön oder reich und gesund als vom Tanken pleite. So hat sich Ronny ausgedrückt. Und die Antje schreibt, dass sie ihr Auto gerade stehen lässt, weil sie es einfach auch stehen lassen kann und das gar nicht voll tanken muss. Sie ist mit dem E-Bike ganz viel unterwegs. Das ist ja auch toll, ne? Wer das kann. Aber viele brauchen das Auto einfach mal für die Arbeit und da sind das wirklich momentan harte Zeit.

0: Um 22 Uhr mit Thomas Haag. Guten Abend. Russland und die Ukraine wollen nach Darstellung von US-Präsident Trump gegenseitig keine Energieanlagen mehr angreifen. Das teilte Trump auf seiner Plattform Truth Social mit, ohne weitere Details zu nennen. Eine offizielle Bestätigung aus Moskau und Kiew gibt es bisher nicht. Der ukrainische Präsident Zelensky erklärte lediglich, eine Deeskalation mit Blick auf kritische Infrastruktur könne ein erster Schritt in Richtung Frieden sein. Die Regierungschefs von Brandenburg und Berlin, Woidke und Wegner, fordern angesichts steigender Spritpreise neue Entlastungsmaßnahmen. Woidke bekräftigte im RBB seine Forderung nach einem Preisdeckel. Miriam Berger, RBB 24.
1: Das Modell funktioniere auch in anderen Ländern, so Woidke. Außerdem müsse das Kartellamt die Mineralölkonzerne stärker kontrollieren. Ähnlich äußerte sich Berlins regierender Bürgermeister Wegner. Er könne sich in diesem Zusammenhang auch eine Aussetzung der CO2-Steuer vorstellen, sagte der CDU-Politiker dem RBB. Pendler und Unternehmen müssten dringend entlastet werden.
0: Berlin und Brandenburg haben im aktuellen Bildungsmonitor wieder mäßig abgeschnitten. In der Studie der arbeitgebernahen Initiative Neue soziale Marktwirtschaft landet Brandenburg auf Platz 13, Berlin auf Platz 11. Aus dem Hauptstadtstudio Philin Elster.
2: Wie im Vorjahr liegt Sachsen auf Platz 1, dahinter kommt in diesem Jahr Bayern. Den dritten Platz belegt erneut Hamburg. Ganz hinten liegen Nordrhein-Westfalen, Sachsen-Anhalt und, wie auch schon im vergangenen Jahr, Bremen. Das Bildungsniveau sinke zudem in allen Bundesländern. Der Bericht zeigt, gute Bildung in Kita und Schule ist ein Indikator für einen stabilen späteren Bildungsweg.
0: Berlins Ex-Kultursenator Cialo durfte vor dem Fördergelduntersuchungsausschuss im Abgeordnetenhaus die Aussage verweigern. Das Landgericht Berlin wies den Antrag des Ausschusses zurück, gegen Cialo wegen seines Schweigens ein Ordnungsgeld zu verhängen. Eine Gerichtssprecherin sagte dem RBB, der Ex-Senator habe sich zu Recht auf sein Auskunftsverweigerungsrecht berufen. Durch Antworten hätte er sich eventuell selbst belasten können. 12 europäische Länder fordern ein größeres Engagement der EU in der Arktis. Angesichts der wachsenden geopolitischen Bedeutung müsse man eine stärkere Rolle einnehmen, hieß es in einer gemeinsamen Erklärung. Bundeskanzler Merz nannte die Arktis einen geopolitischen Hotspot und betonte, sie sei für Europas Sicherheit von entscheidender Bedeutung. Russland baue dort seine militärischen Kapazitäten aus. Soweit die Nachrichten. 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Das Wetter nachts ist es locker bewölkt oder auch klar und es bleibt trocken. Die Tiefstwerte liegen bei 11 bis 5 Grad. Morgen ist es nur locker bewölkt. Am Nachmittag haben wir im Nordwesten mehr Wolken, aber auch noch Sonne und das bei Maximalwerten von 23 bis 27 Grad.
3: Der Verkehrsservice für den ARD-Abend. A2 Hannover Richtung Braunschweig. Am Kreuz Hannover Ost ist die Überleitung zur A7 Richtung Kassel gesperrt wegen eines Schwertransports. Die empfohlene Umleitung über die A2 fahren bis Ausfahrt Lehrte. Auf der A45 Gießen Richtung Hagen ist die Abfahrt Olpe gesperrt bis um 6 morgen früh. Und die A100 in beide Richtungen. Der Stadtring ist bis um 5 morgen früh gesperrt zwischen Oberlandstraße und Treptower Park bzw. Spätstraße auf der A113 wegen Wartungsarbeiten. Und dann haben wir noch die B179, die ist im Landkreis Dahme-Spreewald zwischen Kuschkow und Neulübbenau gesperrt nach einem Unfall. Kommen Sie gut an.
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3: Einen wunderschönen Montagabend. Das wünsche ich Ihnen, Romy Anders. Hi.

0: einen angenehmen Tagesausklang. Das wünscht Ihnen das gesamte ARD-Abend-Team. Und für morgen wünschen wir Ihnen einen schönen Sommertag, außer in Richtung Nordsee. Da kann es durchaus grau und wolkenverhangen bleiben. Aber sonst soll es vielerorts in Deutschland richtig schön werden, mit Sonne und Wärme, örtlich Höchstwerte von bis zu 30 Grad. Also das ist schon noch mal zum Genießen. Ne? Gerade ab Mittwoch, Donnerstag soll es ja wieder anders werden. Und da fragen wir heute, wie nutzen Sie denn neben der Arbeit morgen den Tag? Was haben Sie Schönes vor? 0800 80 80 110. Die Romy hier, hallo?
1: Liebe Romy Anders.
0: Hey.
1: Hier ist Michael aus Hannover.
0: Jawohl.
1: Morgen ist noch ein schöner Tag. Ich komme aus Hannover. Mhm. Und ich werde morgen zum Maschsee fahren mit dem Fahrrad. Nehme eine Flasche Wein mit, was zu essen mit.
0: Okay.
1: Und schöne Musik. Und eure Musik ist klasse. Macht weiter so. Ich wünsche euch alles Liebe und Gute. Schönen Gruß, Michael.
0: Ach cool. Danke. Und es ist nicht nur geträumt. Hier ist Nena beim ARD.

0: Zeit zum Runterkommen, Zeit zum Durchatmen, zum Abschalten, Zeit für schöne Musik. Das ist das Feierabendgefühl. Das ist auch der ARD-Abend. Wir haben es kurz vor 10:30. Schön, dass ihr bei uns sind.
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Achtung, ein Falschfahrer auf der A21 Bagda Heide Kiel. Zwischen Nettlersee und der B404 ist ein Falschfahrer unterwegs. Bitte äußerst rechts fahren, nicht überholen. Falschfahrer auf der A21 Bagda Heide Kiel zwischen Nettlersee und der B404. Das ist ein Falschfahrer unterwegs. Äußerste Vorsicht.

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9: Es ist kurz nach 11:30. Guten Abend. Der Verkehrsservice für den ARD-Abend. Vorsicht noch immer Falschfahrer auf der A21 Bargteheide Kiel. Zwischen Nettelsee und der B404 ist ein Falschfahrer unterwegs. Äußerst rechts fahren, nicht überholen. Betrifft die A21 Bargteheide Kiel zwischen Nettelsee und der B404, kommt Ihnen ein Falschfahrer entgegen. Dann ist aktuell die A1 Trier Richtung Saarbrücken. Die Ausfahrt Tholey ist bis 6 Uhr morgen früh gesperrt. Und die A2 Hannover Richtung Braunschweig am Kreuz Hannover Ost ist die Überleitung zur A7 Richtung Kassel gesperrt wegen eines Schwertransports. Die empfohlene Umleitung über die A2 bis zur Ausfahrt Lehrte fahren. Und dann haben wir die A45 Gießen Richtung Hagen. Abfahrt Olpe gesperrt bis morgen früh um 6. A100 in beiden Richtungen der Stadtring ist bis 5 Uhr morgen früh zwischen Oberlandstraße und Treptower Park gesperrt, beziehungsweise Spätstraße auf der A113 wegen Wartungsarbeiten. Und die B179 ist im Landkreis Dahme-Spreewald zwischen Kuschko und Neu-Lübbenau nach einem Unfall gesperrt.

0: Liebe ARD-Abendgemeinde, wir dürfen jetzt eine weitere Folge präsentieren von unserer schönen Comedy-Gipfeltreffen. Das sind drei Jungs, die sich mit dem Weltgeschehen befassen und in der Theorie durchaus den Blick aufs Wesentliche verfehlen. Erkennen Sie vielleicht aus dem Fernsehen oder von der Bühne. 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
2: Überleben auf einer einsamen Insel.
3: Ich weiß nicht, wie ich drauf komme, aber ich würde denken, Thorsten hebt die Toiletten aus.
4: Also wir sind auf der Standard-Einsam-Insel. Hier so fünf Palmen, so ein bisschen Waldstück, irgendwo mäht was. Es keckert. Wasser, Haie.
3: Ja.
4: Na, ich bin der Einzige mit einer militärischen Ausbildung.
3: Ach.
4: Ja.
5: Thorsten hat gedient.
3: Okay, und was nützt dir das? Du willst dann die Befehle sprechen.
4: Ja, ich kann rumkommandieren. Im Kern ist es das. Also Insel. Ich habe eine militärische Ausbildung.
3: Was hast du denn da gemacht?
4: Ich Schreibstube. Aber ich habe eine. Ich kann da was abheften, wenn es hart auf hart kommt. Das okay, kannst du dir nicht vorstellen.
3: Also wenn eine Flaschenpost ankommt, du würdest sie abheften.
4: Ja. Ja, erstmal würde ich
3: dir sehr geholfen. Ne?
4: Ich kann mit dem Kugelschreiber so Druck machen, dass du vier Durchschläge hast. Das würde ich machen.
5: Die entscheidende Frage, gut für unsere Generation vielleicht nicht mehr, aber gibt es auf der einsamen Insel WLAN? Ja? Und dann könnte man sich ja alles bestellen.
3: Ja, WLAN-Kabel.
5: Ja. Da würde ich
3: haben
5: sagen.
3: Haben wir es doch.
5: Haben wir es.
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Achtung, Autofahrer, der nächste Falschfahrer. A33 Bielefeld-Osnabrück zwischen Harderberg und Osnabrück-Fledder ist ein Falschfahrer unterwegs. Äußerst rechts fahren, nicht überholen. A33 Bielefeld-Osnabrück zwischen Harderberg und Osnabrück-Fledder ist ein Falschfahrer unterwegs.

Ihr lieben Nachtschwärmer, ihr lieben Frühaufsteher, gleich ab 11 übernimmt hier der Poschi, mein lieber Kollege Markus Poschlott. Mit ihm geht's durch die Nacht rein in den Dienstag ab 23 Uhr, also die ARD-Hitnacht. Halten Sie durch, wir sind weiter da. Alles Gute.

Fahrermeldung hat sich erledigt, aber es gibt noch einen aktuellen Falschfahrer und zwar auf der A33 Bielefeld-Osnabrück zwischen Haderberg und Osnabrück-Fledder ist ein Falschfahrer unterwegs, äußerst rechts fahren und nicht überholen. Betrifft die A33 Bielefeld-Osnabrück zwischen Haderberg und Osnabrück-Fledder. Seien Sie bitte vorsichtig, kommen Sie gut und sicher an.

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1: Um 23 Uhr mit Thomas Haag. Guten Abend. Russland und die Ukraine wollen nach Darstellung von US-Präsident Trump gegenseitig keine Energieanlagen mehr angreifen. Das teilte Trump auf seiner Plattform Truth Social mit, ohne weitere Details zu nennen. Eine offizielle Bestätigung aus Moskau und Kiew gibt es bisher nicht. Der ukrainische Präsident Zelensky erklärte lediglich, eine Deeskalation mit Blick auf kritische Infrastruktur könne ein erster Schritt in Richtung Frieden sein. Die Regierungschefs von Brandenburg und Berlin, Woidke und Wegener, fordern angesichts steigender Spritpreise neue Entlastungsmaßnahmen. Woidke bekräftigte im RBB

0: seine Forderung nach einem Preisdeckel. Miriam Berger, RBB 24.
1: Das Modell funktioniere auch in anderen Ländern, so Woidke. Außerdem müsse das Kartellamt die Mineralölkonzerne stärker kontrollieren. Ähnlich äußerte sich Berlins regierender Bürgermeister Wegner. Er könne sich in diesem Zusammenhang auch eine Aussetzung der CO2-Steuer vorstellen, sagte der CDU-Politiker dem RBB. Pendler und Unternehmen müssten dringend entlastet werden.
0: Berlin und Brandenburg haben im aktuellen Bildungsmonitor wieder mäßig abgeschnitten. In der Studie der arbeitgebernahen Initiative Neue soziale Marktwirtschaft landet Brandenburg auf Platz 13, Berlin auf Platz 11. In Berlin sieht die Studie Verbesserungsbedarf bei der Bekämpfung von Bildungsarmut. In Brandenburg wird die Digitalisierung bemängelt. Berlins Ex-Kultursenator Cialo durfte vor dem Fördergeld-Untersuchungsausschuss im Abgeordnetenhaus die Aussage verweigern. Das Landgericht Berlin wies den Antrag des Ausschusses zurück, gegen Cialo wegen seines Schweigens ein Ordnungsgeld zu verhängen. Sabine Müller, RBB 24, Landespolitik.
2: Eine Gerichtssprecherin sagte dem RBB, der Ex-Senator habe sich zu Recht auf sein Auskunftsverweigerungsrecht berufen. Denn durch Antworten hätte er sich eventuell selbst der Haushaltsuntreue belasten können. Der Untersuchungsausschuss hatte die rechtswidrige Fördergeldvergabe an handverlesene Projekte gegen Antisemitismus untersucht. Cialo hatte das umstrittene Förderverfahren als Senator eingeleitet.
0: Bei der sogenannten U16-Wahl in Berlin hat ein Drittel der Kinder und Jugendlichen für die Linkspartei gestimmt. Laut der Organisatoren haben sich fast 40.000 Jugendliche unter 16 Jahren an der Wahlsimulation beteiligt. Dabei haben sich rund 33% für die Linke entschieden, 21% für die Grünen und 12% für die SPD. CDU und AfD blieben einstellig. Soweit die Nachrichten. 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Das Wetter: nachts ist es locker bewölkt bis klar und es bleibt auch trocken. Die Tiefstwerte dazu liegen bei 11 bis 5 Grad. Morgen ist es nur locker bewölkt. Am Nachmittag haben wir im Nordwesten mehr Wolken, aber auch immer wieder mal Sonne. Und das bei Maximalwerten von 23 bis 27 Grad.
3: 3. Schön für die Nachrichten. Hier ist der Verkehrsservice in der ARD-Hitnacht. Und da gibt's Entwarnungen zu vermelden. Einmal für die A21 Bargteheide-Kiel. Kein Falschfahrer mehr zwischen Nettelsee und der B404. Und die Entwarnung auf der A33 Bielefeld-Osnabrück. Kein Falschfahrer mehr zwischen Harderberg und Osnabrück-Fledder. Dann die weiteren Meldungen. Die A1 Hamburg Richtung Lübeck ist zwischen dem Kreuz Bargteheide und Bad Oldesloe wegen Fahrbahnerneuerung bis 6 Uhr gesperrt. A1 Lübeck-Hamburg, die Norderelbbrücke, ist in beiden Richtungen mehrfach kurzfristig wegen eines Schwertransports gesperrt. Die A29 Oldenburg Richtung Alhorner Heide zwischen Wardenburg und Großen Kneten wegen einer Nachtbaustelle bis um 5 gesperrt. A40 Essen Richtung Dortmund zwischen dem Dreieck Bochum West und Bochum Zentrum wegen Bauarbeiten für 2 Wochen gesperrt. Die A100 Stadtring Berlin zwischen Oberlandstraße und Treptower Park bzw. Spätstraße auf der A113 wegen Wartungsarbeiten bis 5 Uhr morgens gesperrt. Dann die B49 Gießen-Limburg zwischen Tiefenbach und Biskirchen nach einem Unfall beidseitig gesperrt. Das waren die Verkehrsmeldungen. Wir wünschen Ihnen eine gute Fahrt durch diese Nacht.
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3: Mit Markus Poschlott am Mikrofon. Beste Grüße aus Magdeburg. Mit fresher Musik starten wir in die Sendung Cool and the Gang. Ja, selber fresh, passt auch gut. Sind gerade wieder auf Tournee. Ja. Gibt's auch bald 50 Jahre. Und jetzt spielen sie die Tour weiter am Wochenende in Memphis. Hier.

Das ist Lily Allen hier in der ARD Hitnacht. So, das ist heute nicht irgendeine Sendung. Heute ist der 14. September 2026. Heute ist auch ganz offiziell Tag der Ruhe. Tag der... muss ich hier mal... So, jetzt ist es ein Tag der Ruhe. Und warum dieser Tag der Ruhe ausgerechnet von einem Waschmaschinenhersteller erfunden wurde, das erzähle ich Ihnen gleich.

Auslage Band und Monopoly hier in der ARD Hitnacht. Hallo aus Magdeburg, ich grüße ins ganze Land. Heute am Tag der Ruhe, ich habe es gerade schon mal angedeutet, der Tag der Ruhe stammt tatsächlich von einem Waschmaschinenhersteller. Anlass dafür war eine neue Waschmaschine, ein neues Modell, das extrem leise war. Und deswegen hat man sich diesen Feiertag gegönnt. Einen schönen Tag der Ruhe Ihnen. Da geht noch 37 Minuten. Mit ruhiger Musik von

0: Andrew Donald's All Out of Love. All Out of Love, so ist richtig. Hey, 11:30 ist es. Das ist der Blick auf die Straßen des Verkehrsservice in der ARD Hitnacht. Die A1 Hamburg Richtung Lübeck zwischen dem Kreuz Bargteheide und Bad Oldesloe wegen Fahrbahnerneuerung bis um 6 morgens gesperrt. A1 Lübeck Hamburg, die Norderelbbrücke, ist in beiden Richtungen mehrfach kurzfristig wegen eines Schwertransports gesperrt. Die A29 Oldenburg Richtung Alhorner Heide zwischen Wardenburg und großen Kneten wegen einer Nachtbaustelle bis um 5 gesperrt. Die A40 Essen Richtung Dortmund zwischen dem Dreieck Bochum West und Bochum Zentrum wegen Bauarbeiten gesperrt. Die A100 Stadtring Berlin zwischen Oberlandstraße und Treptower Park bzw. Spätstraße und der A113 wegen Wartungsarbeiten bis 5 Uhr gesperrt. Ich wünsche eine gute Fahrt. Das waren die Verkehrsmeldungen.
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0: Mit Markus Poschlott. Hallo zusammen.

Es ist 23.34 Uhr. Achtung, Autos, es gibt einen Falschfahrer auf der B313 zwischen der Auffahrt A8 Wendlingen und der Überleitung B10 Plochinger Dreieck. Da kommt Ihnen ein Falschfahrer entgegen. Fahren Sie bitte äußerst rechts und überholen Sie nicht. Auf der B313 zwischen Auffahrt A8 Wendlingen und Überleitung B10 Plochinger Dreieck ein Falschfahrer. Äußerste Vorsicht bitte.

0: Nico Santos und Rooftop. Das ist die ARD-Hitnacht. Heute wieder für Sie da. Seit 23 Uhr bis 6 Uhr morgen früh. Und es ist so schön, dass wir hier gemeinsam die Sendung gestalten. Freut mich immer sehr. Chris aus Dortmund ist der Erste. Er hat sich nämlich schon bei uns telefonisch gemeldet.
1: Ich habe ein kleines Gedicht vorbereitet.
0: Gedicht?
1: Was ich heute Nacht noch mache, ist alleine meine Sache. Aha. Vielleicht gehe ich früher pennen oder lerne online jemand kennen. Oder ich höre Radio, das geht immer sowieso.
0: Ja.
1: Schöne Nacht, der Chris aus Dortmund. Ciao.
0: Ja, vielen Dank. Mensch, kriegt man schon den ersten Gruß hier gereimt. Und Sie können gerne nachlegen, wenn Sie wollen, wenn Sie was auf dem Herzen haben, was besprechen wollen oder einen Gedanken loswerden möchten oder eine Frage, gerne doch unsere Telefonnummer zu uns ins Studio direkt auf die Mailbox ist die 0800 80 80 110. So. Und wir kriegen ja gerade noch eine Meldung aus unserem Verkehrszentrum. Und zwar, Moment, ganz kurz, Augenblick. Okay, also nochmal, Achtung, der Falschfahrer auf der B313 zwischen der Auffahrt A8 Wendlingen und der Überleitung B10 Plochinger Dreieck kommt Ihnen weiterhin der Falschfahrer entgegen. Fahren Sie bitte äußerst rechts, überholen Sie nicht. Auf der B313 zwischen der Auffahrt A8 Wendlingen und Überleitung B10 Plochinger Dreieck ein Falschfahrer unterwegs. Bitte Obacht in beiden Richtungen und lassen Sie das Radio unbedingt an. Wir melden hier auch, sobald die Gefahr vorüber ist. Versprochen.

Und da ist es 23.44 Uhr und hier ist die Entwarnung auf der B313. Kein Falschfahrer mehr zwischen der Auffahrt A8 Wendlingen und der Überleitung B10 Plochinger Dreieck. Da haben Sie wieder freie Fahrt. Wir wünschen Ihnen eine gute Fahrt durch diese Nacht.

Bruce Springsteen, My Hometown. 9 Minuten vor Mitternacht ist es. In der ARD-Hitnacht. Jetzt bitte alle mal alle offenen Tabs schließen. Den Router vielleicht auch mal neu starten oder noch ein Backup gleich mitmachen. Gleich ab Mitternacht ist nämlich Dienstag, der 15.09. Und das ist Tag der IT-Profis. Und ich überlege schon die ganze Zeit, wie man den begehen, wie man diesen Tag feiern kann. Vielleicht haben Sie ja auch eine Idee, dann können Sie ja gerne mal schreiben. Alle IT-Profis natürlich auch. Ab nach vorne in die erste Reihe. Gleich ist euer Tag. Tag der IT-Profis ab Mitternacht. Schreibt uns gerne ard-hitnacht@mdr.de. Das ist unsere E-Mail-Adresse. Passend zum Tag der IT-Profis. ard-hitnacht@mdr.de. So, schön, dass ihr dabei seid.

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1: Um 0 Uhr Mitternacht mit Olaf Knapp. Am Ölmarkt ist wegen des Iran-Kriegs keine Entspannung in Sicht. Experten rechnen deshalb mit weiter steigenden Preisen, nicht nur an den Zapfsäulen. Anja Kohl aus Frankfurt am Main zu den möglichen Folgen für die Wirtschaft und die Verbraucher hierzulande.
2: Zunächst ganz direkt, tanken, Heizöl, auch Gas werden teurer. Teures Öl aber bleibt nicht an der Zapfsäule hängen. Es verteuert die Produktion, es verteuert den Transport und damit voraussichtlich ganz viele Dinge gleich mit. Und so droht ein neuer Inflationsschub. Die Zinsen könnten auch weiter steigen. Und je länger all das dauert, desto mehr wird das Ganze zum Konjunkturrisiko. Wir sehen, der Konflikt weitet sich aus, aber es ist offen, wie substanziell und wie langwierig das dann sein wird.
1: Bundeskanzler Merz hat Kritiker in seiner eigenen Partei zu Disziplin aufgerufen. Bei einem Termin in Finnland warnte er davor, dass Sicherheitsfragen in Europa in den Hintergrund gedrängt werden, weil über ihn diskutiert wird. Die CDU steckt nach dem schlechten Abschneiden in Sachsen-Anhalt in einer tiefen Krise. Es soll Spekulationen über einen Sturz des Kanzlers gegeben haben. Verteidigungsminister Pistorius will ab sofort auch Soldaten für die Litauen-Brigade verpflichten.

0: Nach Angaben des Ministeriums geht es um eine Zahl im mittleren dreistelligen Bereich. Aus Berlin Mario Kubina.
1: Die Dienstposten in der neuen Brigade seien zwar schon zu rund 80% besetzt auf freiwilliger Basis, aber dem Ministerium zufolge fehlen noch Spezialkräfte, etwa in der Logistik und in Sachen IT. Deshalb die Verpflichtungen. In Frage kommen demnach auch Kommandierungen für eine kurze Zeit. Verteidigungsminister Pistorius ist sich sicher, dass die neue Brigade wie geplant Ende nächsten Jahres voll einsatzbereit sein wird. Ziel ist es, Russland von einem Angriff auf die NATO-Partner im Baltikum abzuhalten.
0: Die Bundesanwaltschaft hat in Berlin Anklage gegen eine mutmaßliche Spionin Russlands erhoben. Mehr als 2 Jahre soll die Frau Kontakte zu einem Mann in der russischen Botschaft in Berlin gehabt haben, der für den Geheimdienst tätig war. Neben Informationen soll die Deutsch-Ukrainerin ihm auch Zugang zu hochkarätigen politischen Veranstaltungen in Berlin verschafft haben. Die Angeklagte wurde im Januar in Berlin festgenommen und sitzt seitdem in Untersuchungshaft. Das Wetter in Deutschland. Nachts häufig trocken, gebietsweise Nebel, im Nordwesten etwas Regen, Tiefstwerte 16 bis 7 Grad. Am Tage dann überwiegend freundlich und trocken, am Abend von der Nordsee her Schauer, Höchstwerte 20 Grad in Nordfriesland bis 30 Grad am Kaiserstuhl. Am Mittwoch Schauer oder Gewitter, zeitweise sonnig, 16 bis 25 Grad. Donnerstag abends von Nordwesten Regen, 16 bis 24 Grad. Es ist 0:03 Uhr.
2: Und das ist der Verkehrsservice in der ARD-Hitnacht. Mit der Entwarnung auf der B313 kein Falschfahrer mehr unterwegs zwischen der Auffahrt A8, Wendlingen und Überleitung B10, Plochinger Dreieck. Dann die A1, Hamburg Richtung Lübeck. Zwischen dem Kreuz Barkterheide und Bad Oldesloe Fahrbahnerneuerung bis um 6 gesperrt. A1 Lübeck-Hamburg, die Norderelbbrücke auch immer wieder mal kurzfristig gesperrt wegen eines Schwertransports. Die A29, Oldenburg Richtung Alhorner Heide, zwischen Wardenburg und Großkneten, Nachtbaustelle, bis um 5 die Vollsperrung. A40, Essen Richtung Dortmund, zwischen dem Dreieck Bochum West und Bochum Zentrum, wegen Bauarbeiten gesperrt. A100, Stadtring Berlin, zwischen Oberlandstraße und Treptower Park, beziehungsweise Spätstraße auf der A113, wegen Wartungsarbeiten, bis um 5 gesperrt. Das waren die Verkehrsnachrichten. Ich wünsche Ihnen eine gute Fahrt.
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2: Mit Markus Poschlott aus Magdeburg. Hallo zusammen.

Marian Faithfull und The Ballad of Lucy Jordan in der ARD Hitnacht am 15. September 2026, 0:11 Uhr ist es. Heute hat Prinz Harry Geburtstag, wird 42 Jahre. Max Gold, der Schriftsteller, ebenfalls Geburtstag. Auch Tommy Lee Jones, großer Schauspieler, ebenfalls. Und Kerstin hat auch Geburtstag. Ich weiß nicht, woher sie kommt und wo sie uns gerade hört, aber ihre Tochter Emilia hat uns geschrieben, dass sie gerade Karten spielen. Also Happy Birthday vor allem an unsere Hörerin Kerstin.

Channel 5 ist das. Das ist die ARD-Hitnacht. 0.24 Uhr ist es. Ach, jetzt kommt ein Song. Ein bisschen hat es mit Liebeskummer zu tun. Und wir schmachten uns einfach mal so richtig schön in Richtung 12:30 mit einer Nummer aus dem Jahr 1966. When a Man Loves a Woman. Percy Sledge ist das hier. Die Stimme von ihm, die immer und ewig mit diesem Song in Verbindung bleiben wird. Hier ist die ARD.

0: gleich gibt's ELO mit Rock'n'Roll ist King, aber vorher der Blick auf die Straßen, es ist 12:30. Jetzt habe ich hier so viele Fenster an meinem Computer aufgemacht. Das war richtig schlau von mir. So, ich glaube hier, ja, hier sind wir richtig. Wunderbar. Also 12:30, der Verkehrsservice in der ARD-Hitnacht. Mit der A1 Hamburg Richtung Lübeck zwischen dem Kreuz Bargteheide und Bad Oldesloe. Bis um 6 gesperrt, Baustelle. A1 Lübeck-Hamburg, die Norderelbrücke beidseitig immer wieder mal kurzfristig gesperrt. Grund ist ein Schwertransport. A29 Oldenburg Richtung Alhorner Heide zwischen Wardenburg und Großen Kneten. Nachtbaustelle bis 5 Uhr gesperrt. Die A40 Essen Richtung Dortmund ist zwischen dem Dreieck Bochum-West und Bochum-Zentrum wegen Bauarbeiten gesperrt. Die A100 Stadtring Berlin zwischen Oberlandstraße und Treptower Park bzw. Spätstraße und der A113 wegen Wartungsarbeiten bis 5 Uhr gesperrt. Und die B14 Backnang-Stuttgart zwischen Leutenbach-Nelmersbach und Winnenden beidseitig gesperrt. Das waren die Verkehrsmeldungen. Wir wünschen eine gute Fahrt.
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0: Mit Markus Poschlott. Hallo zusammen.

Sia singt von Big, Big World in der ARD-Hitnacht und Chris Rea singt jetzt Looking for the Summer. Und dabei geht es gar nicht unbedingt ums Wetter, so Richtung Herbst. Nee, Chris Rea hat mal seine Tochter beobachtet und gemerkt, Mensch, aus dem kleinen Mädchen wird langsam eine Jugendliche. Und gleichzeitig hat er auch gemerkt, ja, auch ich werde immer älter. Der Song steht deswegen, also der Sommer im Song steht eher für eine neue Lebensphase. Und deshalb klingt dieser Song gleichzeitig irgendwie warm, aber auch ein bisschen melancholisch. Chris Rea, Looking for the Summer.

Ist schon spannend, wo Sie die ARD-Hitnacht überall hören. Zum Beispiel auch von einem Späti in Berlin. Späti 95a in Berlin-Schöneweide. Seine Nachricht hat sich gegrüßt. Da schreibt uns Jonas hier eine Mail. Er sitzt dort davor mit Leuten und hört diese Sendung. Bleibt dann. Beste Grüße, auf dass das Bierchen schmeckt. Auch an die Mannschaft, die dort arbeitet. Viele Grüße und eine ruhige Nacht.

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1: Um 1 Uhr mit Thomas Haag. Guten Morgen. Russland und die Ukraine wollen nach Darstellung von US-Präsident Trump gegenseitig keine Energieanlagen mehr angreifen. Das teilte Trump auf seiner Plattform Truth Social mit. Eine offizielle Bestätigung aus Moskau und Kiew gibt es bisher nicht. Der ukrainische Präsident Zelensky erklärte lediglich, eine Deeskalation mit Blick auf kritische Infrastruktur könne ein erster Schritt in Richtung Frieden sein. Brandenburgs Ministerpräsident Woidke fordert angesichts weiter steigender Spritpreise neue Entlastungsmaßnahmen. Der SPD-Politiker sprach sich im RBB unter anderem für einen Preisdeckel aus. Das Modell funktioniere auch in anderen Ländern. An deutschen Tankstellen hat der Benzinpreis ein neues Allzeithoch erreicht. Die AfD hat am Abend mit einer Kundgebung in Pankow die Schlussphase ihres Wahlkampfes eingeläutet. Die Veranstaltung im Ortsteil Französisch Buchholz wurde von einer großen Gegendemonstration begleitet. Jan Menzel, RBB 24, Landespolitik.
2: Mehr als 300 Demonstranten protestierten lautstark gegen den Wahlkampfabschluss der AfD auf dem Hugenottenplatz. Sie schwenkten Fahnen, hielten Transparente in die Höhe und immer wieder wurde gerufen, Nazis raus. Viele Familien waren mit Kindern gekommen, von einigen Balkonen hingen Regenbogenfahnen herab. Auf der Kundgebung der AfD waren schätzungsweise 200 Menschen. Nach jüngsten Wahlerfolgen der Partei zeigte sich AfD-Spitzenkandidatin Christine Brinker überzeugt, dass auch in Berlin ein starkes Ergebnis für ihre Partei möglich sei, trotz Gegenwind.
1: Bei der sogenannten U16-Wahl in Berlin hat ein Drittel der Kinder und Jugendlichen für die Linkspartei gestimmt. Laut Organisatoren haben sich fast 40.000 Jugendliche unter 16 Jahren an der Wahlsimulation beteiligt. Dabei haben sich rund 33% für die Linke entschieden, 21% für die Grünen und 12% für die SPD. CDU und AfD blieben einstellig. Bei einem Arktis-Gipfel in Finnland haben sich mehrere EU-Partner auf eine neue Strategie für die Region verständigt. Deutschland und 11 weitere Teilnehmerländer einigten sich darauf, dass man Großmächten wie Russland und China in der

0: Arktis etwas entgegensetzen muss. Aus Helsinki, Jean-Marie Macron.
1: Konkret sollen die Überwachung und der Informationsaustausch in der Region verbessert und ein gemeinsames Lagebild geschaffen werden. Wirtschaftlich sehen die Länder Chancen, vor allem bei kritischen Rohstoffen, Raumfahrt, Schifffahrt und Tourismus. Russland rüstet nach Einschätzung der NATO in der Arktis auf, führe Raketentests durch und beschädige Unterseekabel.
0: Soweit die Nachrichten. 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Das Wetter nachts locker bewölkt bis klar und trocken. Die Tiefstwerte liegen bei 11 bis 5 Grad. Am Tage ist es ebenfalls nur locker bewölkt. Am Nachmittag kann es im Nordwesten mehr Wolken geben, aber auch immer wieder mal Sonne bei maximal 23 bis 27 Grad.
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3: Dankeschön an die Kollegen für die Nachrichten. Dann schauen wir jetzt zum Verkehrsservice in der ARD-Hitnacht und melden die A1 Hamburg Richtung Lübeck zwischen dem Kreuz Bargteheide Heide und Bad Oldesloe. Bauarbeiten bis um 6, deswegen die Vollsperrung. A1 Lübeck-Hamburg, die Nordeelbrücke, ist in beiden Richtungen mehrfach kurzfristig wegen eines Schwertransports gesperrt. Die A15, Dreieck-Spreewald Richtung Breslau zwischen Fettschau und Cottbus West nach einem Unfall gesperrt. Die A29 Oldenburg Richtung Alhorner Heide ist zwischen Wardenburg und Großenkneten wegen einer Nachtbaustelle bis um 5 gesperrt. Die A40 Essen Richtung Dortmund ist zwischen dem Dreieck Bochum West und Bochum Zentrum wegen Bauarbeiten gesperrt. Die A100 Stadtring Berlin ist zwischen Oberlandstraße und Treptower Park bzw. Spätstraße und der A113 wegen Wartungsarbeiten gesperrt, wahrscheinlich bis um 5. Die B14 Backnang-Stuttgart ist zwischen Leutenbach-Nelmersbach und Winnenden in beiden Richtungen gesperrt. Das waren die Verkehrsnachrichten. Ich wünsche eine gute Fahrt.
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3: Mit Markus Poschlott aus Magdeburg und mit Musik von Queen.

die große Bonnie Tyler. Lost in France in der ARD-Hitnacht. So, und damit ist es 1.12 Uhr. Wir kommen jetzt zur Frage in dieser Nacht. Die können Sie beantworten. Ich habe einen Satz für Sie, den Sie vervollständigen können. Und ich bin wirklich gespannt drauf, was Sie da antworten. Denn unser Satz lautet für Sie heute Nacht: Wenn Sie Chef wären, dann Punkt, Punkt, Punkt. Also, wir tauschen heute mal das Arbeitsverhältnis, für den Fall, dass Sie kein Chef sind zumindest dann. Und jetzt spielen wir alle mal Chef. Wenn Sie Chef wären, dann Punkt, Punkt, Punkt. Vervollständigen Sie doch mal diesen Satz per Mail ard-hitnacht@mdr.de oder natürlich auch geht das gerne per Telefon, ne? Auf der 0800 80 80 110, kostenfreie Nummer zu uns im Studio, 0800 80 80 110. Also wenn ich jetzt Chef von dieser Sendung wäre, würde ich jetzt Michael Jackson spielen. Ja, gerade noch mal geklappt. Wie ist es bei Ihnen? Wenn Sie Chef wären, dann

Das ist der großartige Herbert Grönemeyer mit Halt mich hier in der ARD-Hitnacht. 1.24 Uhr ist es. Haben wir heute Nacht eigentlich schon Raymond gespielt? Ich glaube noch nicht. Hier kommt er. Sweet.

0: Das ist Musik von Cliff Richard und damit ist es 1.31 Uhr. Und das ist der Verkehrsservice in der ARD-Hitnacht. Mit der A1 Hamburg Richtung Lübeck zwischen dem Kreuzberg der Heide und Bad Oldesloe Baustelle bis um 6 gesperrt. A1 Lübeck-Hamburg, die Norderelbbrücke, ist in beiden Richtungen mehrfach kurzfristig gesperrt aufgrund eines Schwertransports. Die A8 Richtung München zwischen Ulm-West und Ulm-Ost nach einem Unfall gesperrt. Die A29 Oldenburg Richtung Ahlhorner Heide ist zwischen Wardenburg und Großen Kneten wegen einer Nachtbaustelle gesperrt bis ca. 5 Uhr. Die A40 Essen Richtung Dortmund zwischen dem Dreieck Bochum-West und Bochum-Zentrum Bauarbeiten, Vollsperrung. A100 Stadtring Berlin zwischen Oberlandstraße und Treptower Park sowie zwischen Spätstraße und der A113. Vollsperrung wegen Wartungsarbeiten bis um 5. Die B14 Backnang-Stuttgart ist zwischen Leutenbach-Nelmersbach und Winnenden in beiden Richtungen gesperrt. Das waren die Verkehrsmeldungen. Wir wünschen Ihnen eine gute Fahrt.
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0: Mit Markus Poschlott und besten Grüßen aus

0: Das fragt Howard Jones in der ARD-Hitnacht. 1.40 Uhr ist es. Und heute tauschen wir mal die Rollen. Und ich bitte Sie mal, folgenden Satz zu vervollständigen. Wenn ich Chef wäre, dann. So, heute sind die Angestellten mal Chefs. Was würden Sie ändern? Wenn ich Chef wäre, dann.
1: Wenn ich Chef wäre, würde ich es meinen Mitarbeitern auf der Arbeit so angenehm wie möglich machen, damit sie gerne zur Arbeit kommen.
0: Ja, klingt schön. Klingt gut. Finde ich spannend. Ist wahrscheinlicher, irgendwie setzt sich wahrscheinlich kein Chef hin und sagt, ich will es meinen Mitarbeitern so unangenehm wie möglich machen, aber es ist natürlich wahrscheinlich ein sehr weites Feld. Die Idee ist gut, aber lässt das mal irgendwann nach, sind vielleicht manche Mitarbeiter damit dann auch nicht zufrieden. Sehr weites Feld, aber erstmal natürlich die gute Idee, es den Mitarbeitern so angenehm wie möglich zu machen. Was heißt das denn? Also das heißt, freitags eher Feierabend, sowas wie Casual Friday, gibt's das noch? Oder die Tischtennisplatte, der Obstkorb? Was kann das sein? Wir sammeln heute mal die Antworten. Wir machen mal einen Rollentausch. Heute möchte ich mal von Ihnen wissen, wenn ich Chef wäre, dann Punkt, Punkt, Punkt. Ergänzen Sie doch mal den Satz auf der 0800 80 80 110.
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die ARD Hitnacht um 1.53 Uhr, 7 Minuten vor 2. Ich spiele uns jetzt die Nummer, von der Michael Jackson seinen Billie Jean geklaut hat. Also hat er selber gesagt. Michael Jackson hat gesagt zu Daryl Hall, Billie Jean ist entstanden, weil es diese Nummer gibt von euch, von Hall & Oates. I can't go for that. Ah, hat was, oder, von Billie Jean? Geben wir uns jetzt mal in voller

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1: Um 2 Uhr mit Thomas Haag. Guten Morgen. Brandenburgs Ministerpräsident Woidke fordert angesichts weiter steigender Spritpreise neue Entlastungsmaßnahmen. Der SPD-Politiker sprach sich im RBB unter anderem für einen Preisdeckel aus. Das Modell funktioniere auch in anderen Ländern. An deutschen Tankstellen hat der Benzinpreis ein neues Allzeithoch erreicht. Die AfD hat am Abend mit einer Kundgebung in Pankow die Schlussphase ihres Wahlkampfs eingeläutet. Die Veranstaltung im Ortsteil Französisch Buchholz wurde von einer großen Gegendemonstration begleitet. Jan Menzel, RBB 24, Landespolitik.
2: Mehr als 300 Demonstranten protestierten lautstark gegen den Wahlkampfabschluss der AfD auf dem Hugenottenplatz. Sie schwenkten Fahnen, hielten Transparente in die Höhe und immer wieder wurde gerufen, Nazis raus. Viele Familien waren mit Kindern gekommen, von einigen Balkonen hingen Regenbogenfahnen herab. Auf der Kundgebung der AfD waren schätzungsweise 200 Menschen. Nach jüngsten Wahlerfolgen der Partei zeigte sich AfD-Spitzenkandidatin Christine Brinker überzeugt, dass auch in Berlin ein starkes Ergebnis für ihre Partei möglich sei, trotz Gegenwind.
1: Bei der sogenannten U16-Wahl in Berlin hat ein Drittel der Kinder und Jugendlichen für die Linke gestimmt. Laut Organisatoren haben sich fast 40.000 Jugendliche unter 16 Jahren an der Wahlsimulation beteiligt. Pauline Pieper, RBB 24, Landespolitik.
3: Rund 33% der Kinder und Jugendlichen geben ihre Stimme der Linken. Danach folgen die Grünen mit rund 21%, gefolgt von der SPD mit rund 12 und der CDU mit rund 8% der Stimmen. Ebenfalls fast 8% bekommt die Tierschutzpartei. Die AfD liegt dahinter mit rund 6% der Stimmen. In der vergangenen Woche konnten unter 16-Jährige aller Nationalitäten in Schulen, Bibliotheken und Freizeiteinrichtungen ihre Stimme abgeben.
1: Zur zukünftigen Nutzung des RAW-Geländes im Berliner Stadtteil Friedrichshain sollen heute Einzelheiten bekannt gegeben werden. Die Nutzer des Areals und der zuständige Baustadtrat Schmidt laden zu einer gemeinsamen Pressekonferenz ein. Vor einem Monat hatten sich Senat und Bezirk mit der Kurt-Gruppe als Eigentümer auf einen 2-jährigen Mietvertrag zur Zwischennutzung geeinigt. Ziel ist der Fortbestand der dortigen Clubs und Kultureinrichtungen. In Elsterwerda im brandenburgischen Landkreis Elbe-Elster muss heute eine Bombe aus dem Zweiten Weltkrieg entschärft werden. Nach Angaben der Stadtverwaltung wird ab 9 Uhr ein Sperrkreis von 300 Metern eingerichtet. Etwa 200 Anwohner sind betroffen. Der Sprengsatz war bei Bauarbeiten an Bahnanlagen entdeckt worden. Soweit die Nachrichten. 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Das Wetter. In der Nacht ist es locker bewölkt bis klar und es bleibt trocken. Die Tiefstwerte liegen bei 11.